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1: Ich bin Doc Zeitler. Bei einer Waffenkontrolle in der Oberpfalz sind eine Mitarbeiterin und ein Mitarbeiter des Landratsamts Neumarkt erschossen worden. Das teilte die Polizei mit. Der bewaffnete Tatverdächtige hielt sich in der Nacht immer noch in einem Wohnhaus in Berngau verschanzt. Der Mann soll bei einer routinemäßigen Überprüfung auf die beiden Beschäftigten geschossen haben. Die bevorstehende Grippewelle wird traditionell für steigende Krankentage unter Beschäftigten sorgen. Über das ganze Jahr betrachtet sorgen vor allem psychische Erkrankungen für Fehlzeiten im Job. Das geht aus einer Auswertung der AOK hervor.
2: Auch wenn Atemwegserkrankungen weiterhin die häufigste Ursache für Krankmeldungen sind, sie dauern meist nicht lange. Die meisten sind bei Grippe oder Erkältung im Schnitt knapp 6 Tage krankgeschrieben. Beschäftigte mit psychischen Erkrankungen fehlten dagegen im vergangenen Jahr durchschnittlich fast einen Monat. Besonders betroffen davon sind laut der AOK-Studie Beschäftigte in Callcentern und in der Pflege- oder Kinderbetreuung. Als größte Risikofaktoren für Depressionen oder Burnout sehen Experten neben der Dauerbelastung und ständigen Erreichbarkeit im Job auch politische Krisen. Diana Kramer, Nachrichtenredaktion.
1: Im Bundestag ist in erster Lesung über die Pläne der Bundesregierung für eine Einkommenssteuerreform debattiert worden. Während SPD-Finanzminister Klingbeil für die Pläne warb, gab es Kritik von der Opposition. Und auch der Regierungspartner Union ist nicht vollkommen zufrieden.
3: Eine Familie mit 2 Kindern, in der beide Elternteile für ein mittleres Einkommen arbeiten gehen, habe durch die Reform 600 Euro mehr im Jahr zur Verfügung, argumentiert Klingbeil, der von einer Entlastung für die Mitte der Gesellschaft spricht. Finanziert werden soll das durch höhere Steuern für alle, die besonders viel verdienen. Die Opposition sagt, angesichts stark steigender Preise bringe die Reform nichts. Noch mehr Entlastung wünscht sich auch die Union. Klingbeil gab sich offen für Ideen. Jan-Henner Reitzer, Nachrichtenredaktion.
1: Frankreich reagiert auf die anhaltenden Schulproteste. Premier Le Cornu hat den kurzfristigen Einsatz von über 3000 Vertretungslehrern angekündigt. Vor allem für die 114 Gymnasien, wo der Lehrermangel am drängendsten sei. Der Premier stellte auch zusätzliches Geld in Aussicht. Die Regierung werde Änderungsanträge zum Haushalt 2027 einbringen, so Le Cornu.
4: Das Wetter. Ab und an Regen, aber auch trockene Abschnitte sind dabei. Jetzt in der Nacht und in den frühen Morgenstunden 9 bis 5 Grad. Im Bergland nur 3 Grad. Es kann auch neblig sein. Tagsüber dann viele Wolken, verregnet bis 15 Grad. Und am Samstag bis 16 Grad. Dazu weiter grau und nass mit einzelnen Gewittern.
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5: Zurzeit liegen uns keine Meldungen vor. Wir wünschen allen unterwegs gute Fahrt.
4: Hallo zusammen, wir sprechen über Marathon und ich meine jetzt nicht das Leben an sich, ja, sondern wirklich den zum Laufen. Das sind ja so 42,195 Kilometer. Ja, und beim Berlin-Marathon sollen 2 Influencerinnen es damit nicht ganz so genau genommen haben. Die eine ließ sich wohl ab Kilometer 38 auf dem Gepäckträger eines Fahrrads mitnehmen und eine andere soll eine Abkürzung von rund 10 Kilometern genommen haben. Völlig frech. Ja gut, wenn man das machen kann, dann fange ich jetzt auch mit Marathon an. Ich schaffe, 1, 2, 3 Kilometer. Das gilt dann auch, oder? Hallo?
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4: So, und in dieser herbstlichen Nacht holen wir jetzt noch einmal ein bisschen den Sommer zurück, musikalisch zumindest. Hier ist Robin Schulz mit Sun.

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0: Siehe, Kiss from a Rose. Es ist klein, es ist gelb, es hat eine Latzhose an. Na, ahnt ihr schon, wovon ich rede? Wahrscheinlich nicht. In der Technikszene gibt es nämlich gerade einen Hype. Ein Hype um ein Produkt. Dieser Hype kam auch völlig überraschend und war null geplant. Und der Kollege Jonas Mikolajczak, der verrät euch jetzt mehr.
1: Ja, einen Moment noch. Ich muss noch mal kurz was nachgoogeln. Ach Mann, dieses langsame Internet. Naja, Abhilfe ist ja auf dem Weg. Ja, da ist es ja schon. Hallo?
2: Banana?
1: Wie jetzt? Sind Sie der Techniker oder was? Ach, du bist der neue Router. Ja, tatsächlich ist einer der besten Router auf dem Markt zurzeit ein Minion. Sollte eigentlich so ein kleiner Marketing-Gag sein. Ein Router in Form eines Minions. Technik-Nerds haben aber ganz schnell herausgefunden, das Ding hat richtig Leistung. Mehr als jedes Vergleichsprodukt sogar. Aber na klar, die besten Produkte sind doch immer zufällig entstanden. Zum Beispiel das kleine blaue Wunder namens Viagra. Getestet wurde das Medikament eigentlich, um Durchblutungsstörungen im Herzen entgegenzuwirken. Und sagen wir mal so, es wurde etwas durchblutet, ja.
3: Das ist ein großes Teil. Verspricht viel Spaß und viel Freude auf 88,bisschen Zentimeter.
4: Oh, wie schön.
0: Kokain.
1: Ja, natürlich dürfen wir bei ungeplanten Erfindungen nicht unsere Lieblingsbrause vergessen. Coca-Cola. Eigentlich als Hustensirup gedacht, Geheimzutat, eine Prise Kokain, hat den Leuten aber so gut geschmeckt, dass sie

guten Morgen zusammen an diesem noch sehr, sehr frühen Freitag. Schön, dass ihr dabei seid, dass ihr zuhört. Ich freue mich, dann ist man hier am Mikro nicht ganz so alleine. Kommt gut in den Freitag mit uns.

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0: Ja, Leonie produziert Songs, muss man sagen, am laufenden Band, egal zu welchem Thema, ob jetzt Herzschmerz, Vermissen oder Liebe hochziehen. Leonie schafft es auch irgendwie immer wieder, so ziemlich jede Emotion nicht so traurig und getragen zu machen, sondern tanzbar oder zumindest zum Mitschunkeln. Hat vor allem einen Grund, ihre Fans, die schreiben ihr nämlich unter anderem sowas hier, meinte Leonie.
1: Ey, deine Musik hat mir aus einer schlechten Zeit geholfen, nicht weil die mich noch emotionaler gemacht hat und noch trauriger, sondern einfach, weil ich genau das in diesem Moment gebraucht habe.
0: So, und genau deswegen ist Leonies neue Nummer Way Too Late auch wieder alles andere als eine tränenreiche Ballade. Obwohl es um das Thema Trennung geht, gibt es hier also wieder einen positiven Twist, nämlich das Weitermachen. Hier für euch jetzt Leonies neue Single, hier ist Way Too Late. 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
1: Ich bin Dirk Zeitler. Die USA planen eine öffentliche Militärhinrichtung per Livestream. US-Verteidigungsminister Hegseth hat bestätigt, dass die Exekution von Nidal Hassan am 3. Dezember in Fort Hood übertragen werden soll. Trump hat die Hinrichtung genehmigt. Hassan hat 2009 bei einem Massaker auf dem Militärstützpunkt 13 Menschen getötet und 32 verletzt. Es wäre die erste US-Militärhinrichtung seit über 60 Jahren. Nach der Abgeordnetenhauswahl in Berlin haben Linke, Grüne und SPD bekannt gegeben, Sondierungsgespräche über eine mögliche Regierung aufzunehmen. Als Grundlage haben die drei Parteien eine Vereinbarung zu den Themen Antisemitismus und organisierter Kriminalität getroffen.
2: Wir stärken jüdisches Leben und wir nehmen keinen Kontakt zu Personen aus der organisierten Kriminalität auf. Wer sich nicht dran hält, fliegt aus der Regierung oder gleich ganz aus der Partei. Dass so eine Vereinbarung nötig ist, liegt an der Berliner Linkspartei, deren Wahlsieg unter anderem ein Clanchef mitgefeiert hatte. Innerhalb von Grünen und SPD gibt es Warnungen vor einer Zusammenarbeit. Jan-Henner Reitze, Nachrichtenredaktion.
1: Wegen hoher Lebenshaltungskosten und der Konjunkturschwäche kämpfen immer mehr Menschen mit unbezahlten Rechnungen. Im vergangenen Jahr sei der Anteil der Verbraucher mit Zahlungsstörungen auf 8,1% gestiegen. Das zeigt eine Schufa-Auswertung.
3: Die Experten sehen noch keine richtige Verschuldungskrise, aber der Schufa werden von Unternehmen oder Banken deutlich mehr Fälle gemeldet. Viele Menschen tauchen zum allerersten Mal mit Zahlungsproblemen auf. Ihr Anteil wuchs um 12%. Es wurden auch mehr Privatinsolvenzen beantragt, mehr als die Hälfte davon von 30- bis 49-Jährigen und weitere 13% von 20- bis 29-Jährigen. Gründe für den Anstieg der Überschuldung sind laut Schufa vor allem die höheren Preise für Lebensmittel und Energie. Ursula Winkler, Nachrichtenredaktion.
1: Bei einer Waffenkontrolle in der Oberpfalz sind eine Mitarbeiterin und ein Mitarbeiter des Landratsamts Neumarkt erschossen worden. Das teilte die Polizei mit. Der bewaffnete Tatverdächtige hielt sich in der Nacht immer noch in einem Wohnhaus in Berngau verschanzt. Der Mann soll bei einer routinemäßigen Überprüfung auf die beiden Beschäftigten geschossen haben.
4: Das Wetter. In der Nacht ist es meistens stark bewölkt, zwischendurch lockert es aber auch mal auf und dann bleibt später auch trocken. Stellenweise kann sich Nebel örtlich bilden. Die Temperaturen, die gehen runter auf 6 bis 9 Grad. Am Tag bleibt es dann auch grau und regnerisch und höchstens 11 bis 15 Grad sind drin.
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6: A4 Köln-Olpe, zwischen Eckenhagen und Kreuz Olpe Süd. 1 Kilometer Stau, 38 Minuten Zeitverlust. Und A40 Dortmund-Essen, zwischen Dortmund-Hombruch und Dortmund-Barob. 1 Kilometer stockender Verkehr. Wir wünschen allen unterwegs gute Fahrt.
4: So, ich übernehme dann jetzt ab hier. Johanna Tänzer ist hier. Wir verbringen den Rest dieser Nacht zusammen. Freue mich, dass ihr dabei seid.
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0: Die neue von Fastboy, Music Sounds, hier in der Nacht. Hi zusammen. 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
3: Kinder sind toll, ruinieren halt deinen Körper und deinen Verstand. Aber sonst geht's eigentlich, ne? Und dann gehst du in so Krabbelgruppen. Wart jemand von euch in einer Krabbelgruppe? Was für Frauen trifft man in einer Krabbelgruppe? Übermütter. Diese Mütter, ich nenne die immer Britta, weil ich hatte so eine Kack-Britta in der Krabbelgruppe, ja? Das sind so Übermütter. Das sind diese Mütter, die, wo die Kinder alles können. Die kommen schon mit 32 Zähnen auf die Welt, wo du sagst, ja, viel Spaß beim Stillen. Alles Gute, ne? Diese Mütter, die so wohl alles, die sagen auch gar nicht mehr ich. Die sagen,

Hi zusammen, eine schöne Nacht mit uns. Johanna Tänzer ist hier und beim nächsten Song bin ich mir sehr sicher, da haben wir alle schon mal zu gedanced. Kevin Little mit Turn Me On spiele ich euch jetzt. Oh yeah!

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1: Ich bin Dirk Zeitler. Nach den tödlichen Schüssen auf zwei Behördenbeschäftigte bei einer Waffenkontrolle in der Oberpfalz hat die Polizei den mutmaßlichen Täter festgenommen. Der 60-Jährige wurde dabei durch Schüsse leicht verletzt, wie eine Polizeisprecherin sagte. Ersten Erkenntnissen zufolge hatte der Tatverdächtige in Berngau bei einer routinemäßigen Überprüfung die beiden Mitarbeiter des Landratsamts Neumarkt erschossen. Mit Gentests kann abgeklärt werden, ob ein Kind mit Down-Syndrom auf die Welt kommen könnte. Wird die Methode mehr und mehr zur Regel? Der Bundestag fordert jetzt eine bessere Datengrundlage und will ein Monitoring einführen.
2: Früher sind werdende Eltern ein großes Risiko eingegangen, um herauszufinden, ob ihr Kind das Down-Syndrom hat. Per Nadel wurde Fruchtwasser durch die Bauchdecke entnommen. Seit einigen Jahren ist es möglich, stattdessen das Blut der Mutter zu untersuchen, deutlich risikoärmer und teils sogar eine Kassenleistung. Eine Gruppe von Abgeordneten aus mehreren Fraktionen will nun untersuchen lassen, ob der Test, der für Einzelfälle gedacht war, bereits zur Routine wird. Die Sorge ist, dass sich Schwangere möglicherweise zu der Untersuchung gedrängt fühlen könnten und Schwangerschaftsabbrüche zunehmen. Ursula Winkler, Nachrichtenredaktion.
1: Nach der Abgeordnetenhauswahl in Berlin haben Linke, Grüne und SPD bekannt gegeben, Sondierungsgespräche über eine mögliche Regierung aufzunehmen. Als Grundlage haben die drei Parteien eine Vereinbarung zu den Themen Antisemitismus und organisierter Kriminalität getroffen.
3: Wir stärken jüdisches Leben und wir nehmen keinen Kontakt zu Personen aus der organisierten Kriminalität auf. Wer sich nicht dran hält, fliegt aus der Regierung oder gleich ganz aus der Partei. Dass so eine Vereinbarung nötig ist, liegt an der Berliner Linkspartei, deren Wahlsieg unter anderem ein Clanchef mitgefeiert hatte. Innerhalb von Grünen und SPD gibt es Warnungen vor einer Zusammenarbeit. Jan-Henner Reitze, Nachrichtenredaktion.
1: Die Anfang Dezember geplante Erschießung eines zum Tode verurteilten Attentäters auf einem Militärstützpunkt im US-Bundesstaat Texas soll per Livestream übertragen werden. Das bestätigte ein Beamter aus dem Pentagon. Der frühere Psychiater des US-Heeres hat 2009 bei einem Massaker auf dem Militärstützpunkt 13 Menschen getötet. Es wäre die erste US-Militärhinrichtung seit über 60 Jahren.
4: Das Wetter.
5: Der Tag startet örtlich mit Nebel, ansonsten ja, geht's relativ grau und regnerisch los. Dazu kriegen wir maximal 11 bis 15 Grad und auch das Wochenende wird durchwachsen.
6: NRW Verkehr, euer KI-Navigator, aktuell und schnell.
7: A4 Köln-Olpe zwischen Reichshof-Berg-Neustadt und Kreuz-Olpe-Süd, 1 Kilometer Stau, 30 Minuten Zeitverlust. Und A40 Dortmund-Essen zwischen Dortmund-Hombruch und Dortmund-Barob, 1 Kilometer stockender Verkehr. Wir wünschen allen unterwegs gute Fahrt.
5: Hallo, wunderschönen frühen Freitagmorgen, Johanna Tänzer ist hier. Es gibt einen neuen Facebook-Film. 2010 gab es ja The Social Network, vielleicht erinnert ihr euch. Das ist dann so die Story rund um die Anfänge von Facebook. Fand ich exakt sehr, sehr gut, den Film. Jetzt kommt der Nachfolger The Social Reckoning. Worum es da geht und was der kann, dafür müsst ihr nicht auf Facebook klicken, sondern unser Kinomann, der erzählt es euch gleich einfach. Daumen hoch!
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0: Das ist die Triebfeder des Unilebens. Hat man Sex oder hat man keinen? Und im Kern des Ganzen, weißt du, darum dreht sich The Facebook.
1: Boah, es ist so krass, dass dieser Film jetzt einfach schon wieder 16 Jahre alt ist. 2010 lief The Social Network in den Kinos. Das ist die Story um Mark Zuckerberg und ja, da geht's um den Anfang von Facebook. Und jetzt gibt's eine Fortsetzung mit dem Titel The Social Reckoning. Kinoexperte Jörg Albrecht, erzähl.
2: Und zwar eine, in der abgerechnet wird. So könnte man Reckoning ins Deutsche übersetzen. Man könnte aber auch sagen, es kommt der Moment der Wahrheit.
3: Buchstabieren Sie Ihren Namen und nennen Sie Ihre derzeitige Tätigkeit.
4: MARKZUCKERBERG. Ich bin professioneller Angeklagter.
2: Da steckt viel Wahres in den Worten von Mark Zuckerberg, um den sich natürlich auch jetzt wieder alles dreht. Zuckerberg hat viel Lebenszeit in Gerichtssälen verbracht, aber in The Social Reckoning, da sind auch noch zwei andere Personen wichtig. Ein Journalist und eine junge Frau, die für Facebook arbeitet und die zur Whistleblowerin wird.
5: Es geht hier um Hilfe für Facebook, nicht um denen zu schaden, okay?
6: Worüber möchten Sie sprechen?
2: Sprechen möchte sie über vertrauliche Dokumente, in denen es um bewusste Desinformation geht, aber auch um die negativen Auswirkungen der Plattform, vor allem auf junge Menschen.
1: Okay, also werden im Film die großen Fragen behandelt. Wie geht Facebook mit der Meinungsfreiheit um, beziehungsweise überhaupt mit der Wahrheit um?
2: Genau, und das ist auch das Problem, denn im Gegensatz zu The Social Network ist der Nachfolger jetzt ein Film mit Botschaften. Zum Beispiel der, dass Facebook und Instagram eine Mitschuld tragen am Sturm auf das Kapitol im Januar 2021.
7: Ich bin für absolute Meinungsfreiheit. Ich bin nicht der, der lügt. Und ich halte keinen davon ab, Lügner zu enttarnen.
2: Klare Position des Films, Mark Zuckerberg stellt Profit über Verantwortung. Kann man machen, hat er nur leider auch was Belehrendes, ist aber in diesem Fall nicht ganz so schlimm wie letzte Woche beim Totalausfall Digger mit Tom Cruise.
1: Okay, sag nochmal schnell was zu den Darstellern. Mark Zuckerberg hat ja ein neues Gesicht bekommen, ne?
2: Ja, statt Jesse Eisenberg, der keine Lust hatte, den Tech-Milliardär ein zweites Mal zu spielen, sehen wir jetzt Jeremy Strong. Definitiv ein guter Ersatz. Dann haben wir noch als Whistleblowerin Oscar-Preisträgerin Mikey Madison und der Journalist, der wird gespielt von Jeremy Allen White aus der Kultserie The Bear. Auch beides eine gute Besetzung in einer Fortsetzung, die okay ist, die es aber eigentlich nicht gebraucht hätte.
1: Okay, okay ist okay. 16 Jahre nach The Social Network heißt es diese Woche im Kino The Social Reckoning und unser Filmexperte Jörg Albrecht sagt, ja, ist okay, kannst du machen, musst du nicht.
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Ja, hallo, Happy Friday zusammen. Johanna Tänzer ist hier an diesem sehr frühen Freitag. Ich begrüße euch ja gern mit einem guten Morgen. The Lumineers machen das jetzt mit einem Ho-Hey.

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1: Ich bin Dirk Zeitler. Nach den tödlichen Schüssen auf zwei Behördenbeschäftigte bei einer Waffenkontrolle in der Oberpfalz hat die Polizei den mutmaßlichen Täter festgenommen. Der 60-Jährige wurde dabei durch Schüsse leicht verletzt, wie eine Polizeisprecherin sagte. Ersten Erkenntnissen zufolge hatte der Tatverdächtige in Berngau bei einer routinemäßigen Überprüfung die beiden Mitarbeiter des Landratsamts Neumarkt erschossen. Wegen hoher Lebenshaltungskosten und der Konjunkturschwäche kämpfen immer mehr Menschen mit unbezahlten Rechnungen. Im vergangenen Jahr sei der Anteil der Verbraucher mit Zahlungsstörungen auf 8,1% gestiegen. Das zeigt eine Schufa-Auswertung.
2: Die Experten sehen noch keine richtige Verschuldungskrise, aber der Schufa werden von Unternehmen oder Banken deutlich mehr Fälle gemeldet. Viele Menschen tauchen zum allerersten Mal mit Zahlungsproblemen auf. Ihr Anteil wuchs um 12%. Es wurden auch mehr Privatinsolvenzen beantragt, mehr als die Hälfte davon von 30- bis 49-Jährigen und weitere 13% von 20- bis 29-Jährigen. Ursula Winkler, Nachrichtenredaktion.
1: Die bevorstehende Grippewelle wird traditionell für steigende Krankentage unter Beschäftigten sorgen. Über das ganze Jahr betrachtet sorgen aber vor allem psychische Erkrankungen für Fehlzeiten im Job und das mit langen Ausfallzeiten. Das geht aus einer Auswertung der AOK hervor.
3: Auch wenn Atemwegserkrankungen weiterhin die häufigste Ursache für Krankmeldungen sind, sie dauern meist nicht lange. Die meisten sind bei Grippe oder Erkältung im Schnitt knapp 6 Tage krankgeschrieben. Beschäftigte mit psychischen Erkrankungen fehlten dagegen im vergangenen Jahr durchschnittlich fast einen Monat. Besonders betroffen davon sind laut der AOK-Studie Beschäftigte in Callcentern und in der Pflege- oder Kinderbetreuung. Als größte Risikofaktoren für Depressionen oder Burnout sehen Experten neben der Dauerbelastung und ständigen Erreichbarkeit im Job auch politische Krisen. Diana Kramer, Nachrichtenredaktion.
1: Linke, Grüne und SPD in Berlin setzen ihre Sondierungsgespräche fort. Heute geht es ums Geld, konkret um den Landeshaushalt. Die Haushaltslage des Landes gilt als sehr angespannt. In den kommenden Jahren drohen Milliardenlöcher im Etat. Fraglich ist, wie dann die Wahlversprechen der Linken finanziert werden sollen.
4: Das Wetter.
5: Der Tag startet örtlich mit Nebel, ansonsten ja, geht's relativ grau und regnerisch los. Dazu kriegen wir maximal 11 bis 15 Grad und auch das Wochenende wird durchwachsen.
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7: A30 Osnabrück-Bad Oeynhausen zwischen Bad Oeynhausen-Ost und Kreuz Bad Oeynhausen, 2 Kilometer Stau. Und A42 Dortmund-Kamp-Lindfort zwischen Oberhausen-Zentrum und Oberhausen-Buschhausen, 1 Kilometer stockender Verkehr. Wir wünschen allen unterwegs gute Fahrt.
5: Hallo, guten Morgen. Johanna Tänzer ist hier und herzlichen Glückwunsch an euch alle. Ja, weil ihr seid jetzt mit die Ersten, die diesen besten Tag der Woche so bewusst, so früh miterleben dürfen. Also genießt das mal. Schönen Freitagmorgen.
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0: Sia mit Cheap Thrills. Hallo, guten Morgen.
1: Was ist heute wichtig?
0: Endlich Freitag, Leute. Das Aufstehen haben wir schon mal hinbekommen. Claudia Löhr hat es auch geschafft. Glückwunsch.
2: Danke.
0: Was geht denn heute so?
2: Du könntest die Nacht im Düsseldorfer Landtag verbringen zum Beispiel.
0: Könnte ich, aber ja. Warum sollte ich?
2: Da findet heute die Parlamentsnacht statt. Also alle Bürger, auch du und ich, sind da eingeladen in den Landtag von 17 bis 23 Uhr. Buntes Programm gibt's da, Live-Musik. Du kannst dir den Plenarsaal anschauen, mit Politikern diskutieren. Und wir sind ja auch live vor Ort.
0: So.
2: Genau, und wir freuen uns, wenn ihr vorbeikommt und uns erzählt, wie zufrieden seid ihr denn eigentlich mit der Politik? Fühlt ihr euch verstanden von denen? Was läuft gut? Und was muss unbedingt noch besser werden?
0: Coole Aktion, also kommt gerne vorbei. Und dann gibt es heute in Köln noch ein richtiges Highlight, ne?
2: Genau, Samu Haber ist heute da, ehemaliger Frontman von Sunrise Avenue, um 20 Uhr im Palladium. Und das ist so schön, wir hatten ja gestern eine Hörerin von uns Tickets sozusagen besorgt. Die hat sie sich beim Wunscherfüller gewünscht.
0: Ja.
2: Und wir haben es möglich gemacht, hat sie sich wirklich gefreut. Andrea Fertin zusammen mit ihrer Tochter. Karten gibt es übrigens auch noch, also wenn ihr Zeit und Bock habt, Tickets gibt es ab 70 Euro.
0: Mega gut, viel Spaß für Andrea und die Tochter und auch wenn ihr da hingeht. Und ansonsten, es ist halt Freitag, ne? Es reicht ja auch schon als Event.
2: Das passt.
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Guten Morgen zusammen. Schönen Freitag wünsche ich euch. Johanna Tänzer hier und könnt euch schon mal freuen. Hier kommt jetzt gleich ein richtig starker 2000er-Song. Leanne Rimes und Can't Fight the Moonlight. Ich hab's gesagt, ist gut.

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0: am Freitagmorgen, Strong Enough, hallo zusammen. Oh, einmal wissen, wie die Zukunft aussieht, das wäre schon irgendwie ganz cool, ne? Wenn man so wüsste, was kommt. Und das ist nicht nur ein Wunsch, den wir jetzt haben, das wünschen sich Menschen wirklich schon seit sehr, sehr langer Zeit.
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2: Bei Prophezeiungen ist es halt so, dass auf wichtige Fragen geantwortet wird. So, warum sind wir in dieser Welt? Wird es Krieg geben? Wird es eine Klimakrise geben? Und wer antwortet da sozusagen?
3: Der Mensch als fragendes Wesen. Das gibt es schon immer, sagt Christiane Ruhmann vom Diözesanmuseum Paderborn. Dort hat sie sich um die neue Ausstellung gekümmert, die sich eben mit dem Thema Prophezeiungen, also Vorhersagen, beschäftigt.
2: Ihnen wird der Raum gegeben, selber neugierig zu sein, selber Erfahrungen zu machen, sich selber Fragen zu stellen.
3: Prophezeiungen. Wer deutet die Zeichen der Zeit? So der komplette Titel der interaktiven Ausstellung. Modernen Techniken wie Virtual Reality werden dabei uralte Kunstobjekte gegenübergestellt. Zum Beispiel eine Skulptur der antiken Seherin Cassandra.
2: Cassandra ist jemand, der vergebliche Vorhersagen macht, dem nicht geglaubt wird. Die sagt den Trojanischen Krieg vorher, man glaubt ihr nicht.
3: Auf der anderen Seite der antiken Cassandra, ein modernes Fotoprojekt, in dem Indigene vor den Folgen des Klimawandels warnen.
2: Die Ausstellung lädt dazu ein, diese Fragen gemeinsam zu diskutieren, sich von Kunst inspirieren zu lassen und dann zu fragen, wie können wir das gemeinsam lösen.
3: Vielleicht auch in den Herbstferien ein passender Ausflug. Mehr bei uns auf augenblickmalonline.de. Marie-Louise Eberhardt von der Katholischen Kirche für Augenblickmal.
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1: Mit Malte Albrecht, guten Morgen. Es ist die Woche der Nobelpreise. In Medizin, Physik, Chemie und Literatur wurde der Preis schon vergeben. Heute Vormittag steht dann der krönende Abschluss der Woche an. Dann wird in Oslo bekannt gegeben, wer den Friedensnobelpreis bekommt. Danny Hoppe aus dem News-Team. Die Jury hatte diesmal die Wahl aus 287 Kandidatinnen und Kandidaten.
2: Genau, und das sind deutlich weniger als im vergangenen Jahr. Nominiert waren diesmal 208 Personen und 79 Organisationen. Und einige Experten rechnen auch damit, dass der Friedensnobelpreis diesmal an eine Nichtregierungsorganisation gehen könnte, wie Save the Children, die sudanesischen Notfalleinsatzteams, Emergency Response Rooms oder das Komitee zum Schutz von Journalisten. Andere Beobachter schließen aber auch nicht aus, dass das Nobelkomitee auf Konfrontationskurs zu US-Präsident Trump gehen könnte. Dann wären zum Beispiel auch die UN-Sonderberichterstatterin für die besetzten palästinensischen Gebiete, Francesca Albanese, oder der Internationale Strafgerichtshof mögliche Kandidaten. Trump selbst findet ja, dass er den Preis schon längst mehrfach verdient hätte. Im letzten Jahr war er enttäuscht, dass er an die venezolanische Oppositionsführerin Maria Corina Machado gegangen war. Heute um 11 Uhr sind wir schlauer, dann gibt das Komitee in Oslo den Preisträger oder die Preisträgerin bekannt.
1: Dankeschön, Danny. Und das sind weitere Nachrichten. In Berngau in Bayern hat es bis in die Nacht einen Großeinsatz der Polizei gegeben. Ein Mann hatte gestern Nachmittag in seinem Wohnhaus zwei Mitarbeiter des Landratsamtes erschossen, die zu einer routinemäßigen Waffenkontrolle bei dem Mann waren. Der 60-jährige Deutsche verschanzte sich danach stundenlang in seinem Haus. Als die Polizei schließlich zugriff, wurde er durch Schüsse ins Bein leicht verletzt. Wer schwanger ist und vor Geburt einen Bluttest auf eine Genabweichung wie Trisomie 21 machen will, soll nach dem Willen des Bundestags vorher eine Prüfung durchlaufen. Ein entsprechender Antrag hat am Abend im Parlament eine breite Mehrheit gefunden. Ein solcher Test, bezahlt von der Krankenkasse, zeigt, wie wahrscheinlich es ist, dass ein Kind eine Behinderung haben wird. In Frankreich halten die Schülerproteste für bessere Lernbedingungen weiter an. Gestern sind landesweit mehr als 70.000 Menschen auf die Straße gegangen. Allein in Paris waren es laut Innenministerium mehr als 24.500. Die meisten Demos liefen friedlich ab, zum Teil kam es aber wieder zu Ausschreitungen. Es gab hunderte Festnahmen, fast 50 Polizisten wurden verletzt. Die Regierung kündigte am Abend an, mehr als 3.000 Vertretungslehrer einzusetzen. Sie sollen kurzfristig an Gymnasien versetzt werden, wo der Lehrermangel am größten ist. Für die Schulen soll es außerdem mehr Geld geben. Und das waren die Nachrichten mit Malte Albrecht.
3: Danke dir. Das Wetter, so eine Matschhose, ne, ist bei dem Wetter wirklich Gold wert. Die Kurzen, die hüpfen ja gerne mal durch so Pfützen. Und heute am Freitag wird es auch nass. Definitiv Pfützen wird es dann genug geben. Windig wird es auch und dazu 13 Grad. Der Wettertrend für die kommenden Tage, morgen am Samstag nicht nur grau, nass, zwischendurch sogar sonnig. Am Sonntag auch kommt die Sonne zwischendurch mal durch, aber Regen ist auch mit dabei. Und das bei rund 13 bis 14 Grad.
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4: 6:03, jetzt für euch der schnellste Verkehrs- und Blitzerservice für die ganze Region. Auf den Straßen ist nichts los, ihr kommt wunderbar durch heute Morgen, aber so ein paar Blitzer gibt's und die stehen immer noch in Herford, Lara-Straße und Bismarckstraße und auch immer noch in Enger am Minden-Weseler Weg. Habt ihr noch was von unterwegs? Dann gerne einmal durchklingeln bei uns im Studio auf der 08000 920 920. Gute Fahrt euch!
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3: Guten Morgen zusammen. Guten Morgen. Wir trinken den ersten Kaffee des Tages. Ja, und mir ist gerade aufgefallen, ich stand da ja gerade am Automaten.
4: Ja.
3: Ich gehe immer auf Zehenspitzen.
4: Warum?
3: Weil ich zum einen natürlich ein bisschen kleiner bin. Ich weiß auch nicht, warum das Gerät so hoch eingebaut wurde, aber das ist auch egal. Und zum anderen will ich immer schauen, wie der Kaffee in die Tasse läuft. Aha. Ich finde das ja so schön entspannt und dann der Duft dazu. Kennt ihr das auch?
4: Und der Vorteil ist, wenn du dich streckst und von oben reinguckst, da musst du nicht von unten in diese Düsen reingucken, wo der Kaffee rauskommt. Das wäre wahrscheinlich der Moment, wo wir beide mit dem Kaffee trinken aufhören würden. Aber naja, der desinfiziert ja auch so ein bisschen von innen. Ne? Und vor allen Dingen macht er wach. Wir trinken den ersten Kaffee des Morgens zusammen. Guten Morgen zusammen.
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0: Versus Pink für euch. Just Give Me a Reason am Freitagmorgen um gleich 6:15 mit Chrissy und Madeline. Guten Morgen zusammen.
1: Guten Morgen.
0: Wir stecken ja noch in der Nobelpreiswoche. Montag ging es ja los mit Medizin. Mhm. Sonntag gibt es noch Wirtschaftswissenschaften. Heute aber erstmal der wahrscheinlich prestigeträchtigste Nobelpreis, dessen Gewinner bekannt gegeben wird, und zwar der Friedensnobelpreis.
2: Ja, laut Nobel-Institut sind fast 300 Vorschläge eingegangen. Die sind immer ganz geheim, also eigentlich. Ja. Es gilt aber wohl, wer jemanden vorschlägt und eine besondere Funktion hat, also irgendwie Politiker, Minister, selbst mal Preisträger war oder sowas, der darf auch drüber reden. Und darum wissen wir, dass auch die üblichen Verdächtigen unter den Nominierten sind. Klimaaktivistin Greta Thunberg, wie fast jedes Jahr, oder auch US-Präsident Trump, der wird ja auch immer wieder vorgeschlagen, ist glaube ich mittlerweile eine Art Running Gag. Mhm. Aber angeblich auch die internationale Raumstation. Das ist ja ein ziemlich ungewöhnlicher Vorschlag, aber seit mehr als 25 Jahren forschen da oben ja immerhin Menschen aus Nationen friedlich miteinander, deren Länder sich hier unten teilweise sogar bekriegen.
0: Ne? Das wäre doch mal ein Zeichen,
2: eigentlich,
0: oder?
2: Schon, ja.
0: Heute um 11 erzählt das Nobelkomitee, wer den Preis dieses Jahr bekommt, und verliehen werden dann alle Preise ganz offiziell am 10. Dezember.
2: Und wir zwei spielen euch die Hits. Das ist Kenny Loggins, Danger Zone, haben wir jetzt für euch, für euren Start in diesen Freitagmorgen. Wir zwei sind Chrissy und Madeline. Hallo
0: Kommt
2: zusammen.
0: Kommt gut rein, guten Morgen.

0: Freitagmorgen, wir zwei sind bei euch. Guten Morgen, Chris und Marie sind hier. Und ich habe schon gemerkt, der Herbst, der hat ja zwei Gesichter. Ja. Mal sonnig und mild und dann wieder grau und nass. Aber diese Abwechslung ist ja auch ganz schön. Wird nicht langweilig, ne?
1: Es wird nicht langweilig und ich bin auch tatsächlich gespannt, ob es nächste Woche den Herbst in schön oder in ungemütlich gibt. Wettermann Fritz Fürst, du hast einen Ausblick für uns.
2: Ja, genau so könnte man es formulieren. Ja. Vor allen Dingen der Beginn der neuen Woche, der sieht ganz freundlich und trocken aus. Mhm. Und vor allen Dingen die Temperaturen steigen auch wieder an. Und wenn sich Nebel und Hochnebel auflösen, dann zeigt sich nochmal richtig schöner goldener Oktober.
1: Okay. Wunderbar. Das heißt, wir müssen uns wegen der Winterreifen noch nicht stressen.
2: Nein, wirklich notwendig sind Winterreifen jetzt noch nicht. Selbst wenn es in den nächsten ein, zwei Wochen mal in Richtung 0-Grad-Marke am Boden schon gehen sollte. Es ist noch viel Wärme im Boden drin und die Straßen werden von unten noch eine ganze Weile geheizt. Also der Winter ist jetzt noch nicht in Sicht.
1: Okay, aber am besten jetzt schon einen Termin zum Reifenwechsel machen, bevor dann alle wollen und dann muss man ewig auf den Termin warten.
0: Ich ziehe die ja immer selbst drauf, aber auch mit Hilfe, ne? Sonst werden die wahrscheinlich nach 500 Metern auch wieder ab direkt. Ne?
1: Ja, und nicht, dass du dir Fahrradräder noch draufziehst.
0: Ja, es könnte passieren.

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0: Wir spielen euch die Hits für einen guten Start in diesen Freitag. Das war Kamrat mit Feel Alive. Guten Morgen zusammen. Kommt gut rein. Bestens informiert natürlich.
1: Ja, Sören Lippold ist nämlich bei uns mit den News. Wir haben es 6:30.
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3: Schönen guten Morgen. Es ist nicht alles schlecht, sagt der Fahrgastverband Pro Bahn zur geplanten ICE-Strecke Bielefeld-Hannover. Bei allen Protesten dürfe nicht übersehen werden, dass es auch Vorteile gebe. Die Neubaustrecke habe durchaus ihren Nutzen. Jean Feeling.
4: Pro Bahn sieht in dem Projekt einen großen Gewinn für die Region. So könnte der Rhein-Ruhr-Express künftig ähnlich schnell wie ein Intercity nach Hannover durchfahren. Außerdem könnte er direkt bis Bad Salzuflen oder Detmold fahren. Ohne die Neubaustrecke bleibe das ein Wunschtraum, sagt Pro Bahn. Ostwestfalen-Lippe stehe am Scheideweg. Weitere Proteste führten nur dazu, dass der Regionalverkehr durch Fern- und Güterzüge ausgebremst werde, so der Verband. Die Region müsse mehr Nutzen aus der Neubaustrecke einfordern.
3: Das Handwerk bei uns in der Region wartet weiterhin auf wirtschaftlichen Aufschwung. Das zeigt die Herbstumfrage der Handwerkskammer OWL. 16% der Handwerksbetriebe bei uns bewerten ihre Geschäftslage als schlecht. Zu schaffen machen ihnen vor allem hohe Energie-, Rohstoff- und Personalkosten. Dazu kommt das schwächelnde Kaufverhalten der Kunden. Die Handwerkskammer fordert deswegen stärkere Kaufanreize und weniger Bürokratie, um die Betriebe zu entlasten. Der TuS in Lübbecke hat eine Niederlage kassiert. Beim SC DHFK Leipzig unterlagen die Lübbecker am Abend deutlich mit 26:33. Gegen den Tabellenzweiten konnten sie nur am Anfang eine Zeit lang mithalten, mussten dann aber abreißen lassen. Zur Pause lagen die Ostwestfalen schon mit 6 Toren hinten. In der Tabelle der zweiten Handball-Bundesliga bedeutet das für den TuS jetzt Rang 12. Für GWD Minden wird es heute Abend ernst bei den Eulen Ludwigshafen.
0: Danke dir, Sören. Für die Infos, das Wetter für den schönsten Kreis der Welt. Ganz schön grau an Werra und Weser, später auch nass. Dann gibt es einige Schauer hier bei uns und das bei rund 13 Grad. Am Wochenende gibt es auch einige regnerische Phasen. Morgen machen die Wolken aber auch mal Platz für die Sonne. Am Sonntag auch ein paar freundliche Momente, aber auch mal nass bei maximal 14 Grad.
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1: Es ist kurz nach 6:30. Auf den Straßen ist noch nichts los bei uns. Ihr kommt überall wunderbar durch. Denkt an die Blitzer, die stehen in Enger, Minden-Weseler Weg, Herford, Bismarckstraße und Lara-Straße. Wenn ihr noch was habt von unterwegs, ein Stau, ein Blitzer, eine kaputte Ampel, dann gerne durchklingeln direkt bei uns beiden hier im Studio auf der 08000 920 920. Gute Fahrt euch.
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1: Guten Morgen zusammen. So, ich glaube, wir haben ihn gefunden, den teuersten Döner der Welt.
0: Ja.
1: Steht in Berlin, kostet 10.000 Euro und wir sind uns sicher, der schmeckt nicht mal.
0: Nee, der schmeckt nach Wachs, ja. Ist aber auch nicht zum Reinbeißen gedacht, sondern tatsächlich nur zum Angucken bei Madame Tussauds in Berlin. Da liegt er auf einem silbernen Teller, der erste Döner aus Wachs weltweit. Vorlage ist ja der beliebte Gemüsedöner von Mustafas Gemüsekebab aus Berlin. Vielleicht habt ihr ihn auch schon mal gekostet. Also sieht wirklich lecker aus, das Kunstwerk.
1: Gefährlich, ne?
0: Ja.
1: Ich bin gespannt, wie lange es dauert, bis der erste Besoffene da einmal reinbeißt.
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0: Houdini von Dua Lipa für euren Start in diesen Freitag. Christi und Madeleine sind wir. Guten Morgen zusammen. Und heute startet ein absolutes Extremsport-Event, der Ironman auf Hawaii.
1: Jo, 4 Kilometer im Meer schwimmen, 180 Kilometer Fahrradfahren und dann noch ein Marathon hinterher. Ja. Alles bei tropischer Hitze. Hannes ist sowas von bereit. Also zum Zugucken natürlich. Ne?
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3: Es gibt so tolle Sachen, die man auf Hawaii machen kann. Riesenwellen surfen, Hula tanzen, an Ananas rumnuckeln. Ne? Wieso muss es denn gleich ein Ironman sein? Sich da ohne Hilfsmittel durch den Pazifik kämpfen, 4 Kilometer im Ozean kraulen. Wo man doch weiß, das Schönste am Schwimmen gehen ist die Röhrenrutsche und die Pommes danach. Dann mit nassen Klamotten aufs Rad, das scheuert doch. Kannst du mir doch nicht erzählen, wenn du 180 Kilometer gegen den Wolf antrampelst, dass das nicht brennt. Ja, dann musst du dich erstmal in Penaten einlegen wie so eine Sauergurke. Aber nix da. Danach darfst du ja noch einen Marathon genehmigen. Und zwar bei 30 Grad. Klar, es geht um den Weltmeistertitel. Aber beim Fußball gibt's sogar in der lauen Sommernacht extra Trinkpäuschen. Da wird sich hingelegt, wenn's meine Wade zwickt. Habt ihr Lionel Messi im WM-Finale gesehen? Der größte Spieler aller Zeiten, verdient Trillionen pro Sekunde, gilt als Sonne des Fußballuniversums. Und ich weiß auch warum. Die Sonne bewegt sich auch nicht. Ich mache jetzt erstmal den Triathlon des kleinen Mannes. Ich gehe baden, trinke einen Radler und dann lasse ich laufen.
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1: Mit Maite Albrecht, guten Morgen. Viele kennen das, man braucht dringend einen Facharzttermin und muss dann ewig lange darauf warten. Das ist ärgerlich. Deshalb plant die Politik eine Termingarantie. Kassenärztechef Gassen ist allerdings eher skeptisch, ob das klappt. Thorsten Adolfs aus dem News-Team, was genau hat es mit dieser geplanten Termingarantie denn auf sich?
2: Die Idee von Union und SPD klingt erstmal super. Wir sollen in Zukunft bei Problemen immer zuerst zum Hausarzt gehen und von dort aus werden wir dann zum Spezialisten geschickt. Falls man beim Facharzt keinen schnellen Termin bekommt, soll sogar der Weg in eine Klinik möglich sein. Ergänzt werden soll das Ganze durch eine digitale Ersteinschätzung, damit Patienten wissen, wo sie am besten aufgehoben sind. Der Chef der Kassenärztlichen Bundesvereinigung Gassen warnt aber vor zu großen Hoffnungen. Er spricht von einer Nebelkerze. Es gäbe einfach nicht genug Kapazitäten, um jedem Patienten bei jedem Wunschfacharzt sofort einen Termin zu garantieren.
1: Wenn die Termingarantie so schwierig ist, wie soll die Versorgung dann besser werden?
2: Gassen schlägt vor, den Fokus klar auf wirklich dringende Fälle zu legen, egal ob jemand gesetzlich oder privat versichert ist. Und er sagt, man müsse lernen, bei nicht akuten Dingen auch mal etwas länger auf einen Termin zu warten. In vielen anderen Ländern sei das völlig normal. Außerdem spricht er sich dafür aus, dass Menschen, die zum Beispiel wegen einer längeren Rückengeschichte direkt in die Notaufnahme rennen, statt abzuwarten, die Behandlung selbst bezahlen sollten. So könne verhindert werden, dass echte Notfälle blockiert werden.
1: Danke, Thorsten. Und das sind weitere Nachrichten. Die Bundesregierung hat ihren Streit über die geplante Erhöhung der Tabaksteuer offenbar beigelegt. Das berichtet die Bild-Zeitung. Politiker der Union hatten die Pläne lange abgelehnt. Ihre Sorge, höhere Preise könnten den Zigarettenschmuggel ankurbeln und die erwarteten Mehreinnahmen dadurch geringer ausfallen. Nun geben sie ihren Widerstand auf. Der Preis für eine Schachtel Zigaretten könnte somit im kommenden Jahr von derzeit rund 8 Euro auf 9,10 Euro steigen. In den USA soll zum ersten Mal seit Jahrzehnten ein Mensch wieder öffentlich hingerichtet werden. Verteidigungsminister Hexes hat angekündigt, dass die Erschießung eines wegen Mordes verurteilten Amokläufers in einem Livestream übertragen werden soll. Die Menschen müssten verstehen, dass solche Taten schwere Konsequenzen hätten. Der Todeskandidat hatte 2009 als damaliger Militärpsychiater auf einem Stützpunkt in Texas 13 Menschen getötet. Wer bekommt in diesem Jahr den Friedensnobelpreis? Dieses Geheimnis lüftet sich heute Vormittag. Es gab fast 300 Kandidatinnen und Kandidaten. Als mögliche Gewinner gelten unter anderem die Kinderhilfsorganisation Save the Children und ein Netzwerk für Kriegsopfer im Sudan. Auch US-Präsident Trump soll wieder unter den Nominierten sein. Dass er den Preis bekommt, gilt aber als unwahrscheinlich. Der Friedensnobelpreis ist die wichtigste Auszeichnung der Welt. Die Verleihung findet am 10. Dezember wie immer in Oslo statt. Und das waren die Nachrichten mit Maite Albrecht.
3: Dankeschön. Das Wetter zwischen Kirchlengern und Minden, es ist bedeckt. Aktuell halten sich die Regenwolken aber noch zurück, aber es gibt heute definitiv noch Regen. Und dann wird es gruselig grau und nass und windig und das bei rund 13 Grad. Der Wettertrend fürs Wochenende, morgen am Samstag ist auch mal Sonne möglich, stellenweise Sonntag auch. Aber drumherum tümmeln sich Regenwolken und dann wird es immer mal wieder nass bei bis zu 14 Grad am Wochenende.
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4: 7:03, jetzt für euch der schnellste Verkehrs- und Blitzerservice. Für die ganze Region auf den Straßen ist immer noch nicht viel los. Ihr kommt ganz gut durch, fahrt aber vorsichtig auf der A2 in Richtung Hannover. Und zwar zwischen Bielefeld Süd und Bielefeld Ost, da steht nämlich ein defekter LKW. Sonst, wie gesagt, nichts los auf den Straßen, aber es gibt so ein paar Blitzer. Enger, Minden-Weseler Weg, Herford, Bismarckstraße und nochmal Herford, Lara-Straße. Wenn ihr noch was habt von unterwegs, Stau, Blitzer, kaputte Ampel, gerne sofort durchklingeln bei uns beiden hier im Studio auf der 08000 920 920. Gute Fahrt euch.
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3: Guten Morgen am Freitag. Ja, das nenne ich mal Einsatz. Die Bielefelder Polizei konnte einen Handybetrüger fassen. Der Mann hat nämlich im Netz Handys vertickt, ja. Und den Karton mit dem angeblichen Handy drin hat er auch selbst an die Käufer übergeben. Es stellte sich dann aber raus, dass da nur ein Dummy drin war. Okay. Dann hat er das nächste Handy verkauft. Es gab wieder einen Übergabeort, aber dieses Mal war die Polizei dabei. Die war vorbereitet und der Betrüger hat dann erst versucht zu flüchten. Die Polizei hinterher mit einem E-Scooter.
4: Oh.
3: Ja, haben ihn dann auch gepackt.
4: Ja, was ich mich jetzt frage, war es wie im Film? Also haben die Polizisten schnell so ein Blaulicht aus ihrer Tasche geholt und vorne an den E-Scooter drangeklemmt? Und vor allen Dingen haben sie während der Fahrt Tatütata gerufen.
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0: Hit ist sowas von Kult. Lena Miles, Black Velvet war das für euren Start in den Freitag. Guten Morgen, Chris und Marlene sind wir zwei. Eine Sache, die ich ja im Herbst total liebe, wenn das Auto voller Laub ist und ich dann losfahre und diese Blätter so nach hinten wegflattern. Oh, wunderbar.
1: Es sind die kleinen Dinge im Leben,
0: das
1: oder?
0: Das sag ich dir. Ja. Ansonsten kann sich der Herbst gerade ja nicht wirklich entscheiden zwischen schön goldig und grau und ungemütlich. Ne?
1: Ja, heute auf jeden Fall erstmal grau und ungemütlich und windig. Ja, dann fallen aber wieder die Blätter runter und du kannst beim Losdüsen wieder beobachten, wie alles wegfliegt. Ja. Am Wochenende gibt es so Mischmasch. Wettertechnisch ist irgendwie alles dabei und nächste Woche soll es wieder schön goldig werden, Wettermann Fritz Fürst.
2: Ja, in der Tat. Vor allen Dingen die erste Wochenhälfte der neuen Woche dürfte das dann zumindest zeitweise wieder ganz hübsch werden. Und die Sonne zeigt sich mal. Allerdings muss sie sich erst gegen Nebel- und Hochnebelfelder durchkämpfen. Hochnebel, das ist dieses tiefe, graue Wolkengedöns, was manchmal so zäh ist wie Kaugummi. Und das muss die Sonne erstmal wegbraten.
1: Ja, das schafft sie aber. Ne? Es wird nächste Woche nochmal schön. Bedeutet auch für uns Autofahrer, dass wir uns mit den Winterreifen noch Zeit lassen können.
2: Ja, wir in Deutschland haben hier situative Winterreifenpflicht. Das heißt, Winterreifen müssen erst drauf, wenn es dann auch dementsprechend Glätte gibt. Aber die ist weit und breit erstmal nicht in Sicht. Auch wenn erste Bodenfrosttage so in den nächsten zwei Wochen durchaus mal wahrscheinlich sind. Aber die Böden sind einfach noch viel zu warm durch den Sommer.
0: Ja, trotzdem vorsichtig fahren. Die Straßen sind auch ohne Minustemperaturen mal glatt. Laub und Regen sorgen hier und da echt für rutschige Straßen. Also passt auf euch auf und genießt einfach dieses schöne Herbstwetter. Da ist es drin immer so schön gemütlich. Und wenn wir noch die Hitze dazu spielen, dann ist es perfekt. Lola Young, Messi jetzt für euch. Morgen. 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

0: Auf geht's in den Freitag und dann nicht mehr lange, bis es ins Wochenende geht. Guten Morgen, Chrissy und Marlene sind wir beiden. Radio Westfalica läuft bei euch. Und wir haben schon mal für euch sortiert, was los ist im Mühlenkreis.
1: Heute mal eine Abstecher beim Kürbisbauern in der Nähe machen und ein paar Kürbisse mitnehmen für den Topf oder natürlich auch als Deko. Ja, die Kids haben bestimmt auch Spaß, die Kürbisse auszusuchen. Morgen am Samstag ist einiges los. Herbstmarkt in Meißen an der alten Grundschule. Hobby-Kunsthandwerker sind da und bringen Deko für Haus und Garten mit. Es gibt lecker Zwiebelkuchen. Von 11 bis 17 Uhr könnt ihr da stöbern.
0: Flohmärkte ohne Ende auch noch am Wochenende. Morgen am Samstag in Bad Oeynhausen in der Kita Johannes Wichtel von 10 bis 13:30 Uhr gibt alles rund ums Kind. In Minden in der Michael-Ende-Schule von 12 bis 15 Uhr. In der AWO-Kita Nesen von 11 bis 14 Uhr. Dann noch ein wichtiger Termin morgen in Minden. Brustkrebs-Spendenlauf. Treffpunkt ist am Bootshaus. Entweder selbst mitlaufen, vorher aber bitte anmelden. Die Infos gibt's bei uns im Netz oder zum Anfeiern und Spenden vorbeischauen.
1: Ja, genau. Und nebenan in Herford ist die City-Kirmes gestartet, direkt in der Innenstadt. Wer Bock hat, sich einmal durchschütteln zu lassen, dann packt die Familie ein und hin da. Die City-Kirmes geht noch bis Sonntag. Ganz viel Spaß euch auch beim Stöbern auf unserer Homepage. Da haben wir nämlich noch mehr Tipps fürs Wochenende auf radiowestfalica.de.

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0: Glockenbach mit Home. Euch einen guten Start in diesen Freitag. Hier sind jetzt die wichtigsten Infos aus dem schönsten Kreis der Welt.
1: Sören Lippold ist bei uns. Hier sind die News. 7:30 haben wir's.
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1: Schönen guten Morgen. Obwohl die Wirtschaftslage noch immer schwierig ist, halten sich unsere Handwerksbetriebe wacker. Es gibt aber auch die Sorge vor noch mehr finanziellen Einbußen. Das zeigt die aktuelle Herbstkonjunkturumfrage der Handwerkskammer UWL. Marie Casserola.
3: Besonders die hohen Energie-, Rohstoff- und Personalkosten belasten die Handwerksbetriebe bei uns. Rund 44% der Betriebe geben an, von den gestiegenen Spritpreisen stark oder sehr stark betroffen zu sein. Die Mehrkosten zahlen sie selbst oder ihre Kunden. Dazu kommt, dass Kunden wegen der angespannten wirtschaftlichen Situation eher zurückhaltend mit Investitionen sind. Die Aussicht auf weiter steigende Verbraucherpreise und fehlende Investitionsanreize macht vielen Handwerkern Sorgen, sagt die Kammer. Dass die Energiesteuer Anfang Oktober gesenkt wurde, sei ein erster richtiger Schritt. Es müsse aber noch mehr getan werden, um Investitionen wieder attraktiver zu machen.
1: Einer der größten und bekanntesten Arbeitgeber in Minden-Lübbecke feiert Geburtstag. Das Hüllhorster IT-Unternehmen Wortmann wird 40. Deswegen wird heute auch gefeiert, und zwar mit einer großen Hausmesse im eigenen Schulungszentrum. Voraussichtlich 1200 Besucher und 45 Aussteller werden dabei sein. Es geht um neue Trends und Technologien in der IT-Branche. Wortmann stellt unter anderem PCs, Notebooks und Tablets her. Deutschlandweit werden 2500 Menschen beschäftigt. Der Umsatz lag zuletzt bei rund 1,5 Milliarden Euro. Wegen sexuellen Kindesmissbrauchs muss ein Mann aus Minden für mehrere Jahre ins Gefängnis. Das Bielefelder Landgericht hat ihn zu 6 Jahren und 4 Monaten Haft verurteilt. Der 50-Jährige hatte gestanden, sich an seiner Tochter vergangen zu haben. Es ging um insgesamt 15 Taten in einem Zeitraum von 2,5 Jahren. Zu Beginn der Übergriffe war das Mädchen 6 Jahre alt.
0: Sören, danke dir für die Infos. Das Wetter für euch an diesem Freitag, grau, später auch sehr nass. Also am liebsten den ganzen Tag in so eine Kuscheldecke einmummeln, ja? So richtig hell wird es heute nicht. 13 Grad kriegen wir zusammen. Morgen am Samstag gibt es hier und da auch so ein paar sonnige Momente. Die Wolken, die überwiegen aber und bringen auch Regen. Der Sonntag auch mal sonnig, aber auch mal bedeckt und regnerisch bei bis zu 14 Grad.
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1: Es ist kurz nach 7:30 und ein bisschen Geduld braucht ihr auf der L770 natürlich mal wieder in Petershagen in beide Richtungen vor der Weserbrücke wegen der Baustelle 5 Minuten länger gerade. Sonst sieht es echt gut aus auf den Straßen, wirklich nicht viel los. Aber es gibt ein paar Blitzer und die stehen in Enger, Minden-Weseler Weg und Herford, Bismarckstraße und Lara-Straße. Habt ihr mehr von unterwegs, dann gerne einmal durchklingeln auf der 08000 920 920. Eine gute Fahrt euch.
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1: Guten Morgen zusammen. Uns ist aufgefallen, diese ganzen Sammelleidenschaften von früher, die kommen gerade wieder hoch. Ne? Diddle-Blöcke,
0: oh ja.
1: Hattest du auch? Ne? Mhm. Ich hatte die auch, habe ich auch sehr gerne gesammelt früher. Und Pokémon-Karten natürlich. Und die haben ja teilweise einen Wert, die Dinger. Unser Fußballweltmeister von 2014, Christoph Kramer, hat jetzt rausgehauen. Er hat noch Karten aus der allerersten Generation und schätzt, dass die den Wert von 400.000 Euro haben.
0: Wahnsinn.
1: Heftig, ne?
0: Du hast auch noch welche,
1: ich hab
0: oder?
1: Auch noch welche, ja.
0: Meinst du, die sind auch noch was wert?
1: Ich habe einen ganzen Ordner voll, ja. Allerdings entweder eingerissen oder mit eingetrockneten Popel geschmiert. Also ich glaube, so viel hole ich da nicht mehr raus.
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0: Es ist Freitagmorgen. Wir sind bei euch. Schön, dass ihr dabei seid. Und liebe Grüße an alle, die hier schon blinkend an unserem Studiofenster vorbeigelaufen sind.
1: Oh ja.
0: Es ist ja noch ein bisschen düster, ne? Und ihr macht euch bitte alle sichtbar, ganz, ganz wichtig. Und die Kids, die hier gerade lang gelaufen sind, ich habe es genau beobachtet, waren richtig gut zu sehen. Der Ranzen hatte Reflektoren an der Jacke, war auch noch was am Blinken dran. Schnapparmbänder, kennt ihr bestimmt auch, die in Neongelb, ne? Am Bein wirklich sehr vorbildlich. Das sah super cool aus. Je heller ihr leuchtet, desto besser, gerade jetzt in der dunklen Jahreszeit.
1: Ja, und bald stehen ja die Herbstferien an. Nächste Woche ist die letzte Woche Schule. Ja. Und wenn die Herbstferien vorbei sind, dann ist es morgens ja noch länger duster. Darum behaltet das schon mal im Hinterkopf und vielleicht nutzt ihr auch die Herbstferien und kommt bei uns rein und holt euch das Original Achtung Kinderplakat. Schön groß, leuchtend rot, selbstlebend, wetterfest. Einfach reinkommen, Plakat abholen und die Straßen im schönsten Kreis der Welt mit uns gemeinsam ein bisschen sicherer machen.
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0: Train, Drive-By, guten Morgen. Und es gibt Wünsche, die sind unmöglich, aber nicht für uns.
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3: Hallo, ist da die Daniela?
4: Ja.
3: Jürgen Bangert hier vom Wunscherfüller. Hi.
4: Hallo.
3: Du hast uns einen Wunsch geschrieben.
4: Ja, ich würde gerne zum Konzert von Luna gehen.
3: Weil du ein riesen Luna-Fan bist oder weil du einfach mal wieder vor die Tür musst?
4: Ich finde die Frau ist toll, die strahlt total viel Lebensfreude aus und ich war in jungen Jahren riesiger Fan und habe gefeiert auf Luna und ja, das wäre eine schöne Erinnerung an die alten Zeiten.
3: Das hat bis heute bei dir gehalten, dass
4: ja,
3: du Luna
4: genau.
3: Gut findest. Ja, ich sage ja, wir erfüllen dir diesen Wunsch.
4: Ach Gott, das ist toll, vielen Dank.
3: Luna spielt am 22. November in Oberhausen und da gehst du hin.
4: Das ist geil, das ist super, oh, toll.
3: Und jetzt kommt's noch besser. Hast du schon mal davon gehört, dass die Künstlerin die Tickets persönlich überbringt? Luna hat gesagt, du pass auf, wenn das in meinen Tour- und Reiseplan reibt, ich mach das. Ich überbringe die Tickets persönlich. Das heißt, du wirst Luna vorm Konzert treffen. Sie drückt dir die Tickets persönlich in die Hand.
4: Mega. Das ist, oh, ich weiß gar nicht, was ich sagen soll. Wie geil ist das? Danke. Ich fasse es gar nicht, ehrlich. Vielen Dank, ehrlich. Ganz, also, ganz toll.
3: Exklusiver kann man nicht auf ein Konzert gehen.
4: Nee, also. Auf keinen Fall. Das ist der Hammer, echt.
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3: Mit Malte Albrecht. Guten Morgen. Die Bundesregierung hat bei der Tabaksteuer wichtige Hindernisse aus dem Weg geräumt. Nach Informationen der Bild geben Teile der Union ihren Widerstand gegen die geplante Erhöhung auf. Thorsten Adolfs aus dem News-Team. Das Rauchen wird ja dann wohl teurer.
4: Danach sieht es aus, das Gesetz kommt jetzt sogar in einer verschärften Fassung in die parlamentarische Beratung. Das bedeutet für Raucher, dass die Preise ab nächstem Jahr wohl spürbar steigen werden. Heute kostet eine Packung noch ungefähr 8 Euro. Nächstes Jahr könnte schon ein Preis von 9,10 Euro fällig werden. Und das ist noch nicht das Ende. Bis zum Jahr 2030 erwarten Experten Durchschnittspreise von fast 12 Euro pro Packung. Ob sich bei den Preisen was beim Feinschnitt ändert, also wenn man selbst Zigaretten dreht oder stopft, ist im Moment noch offen.
3: Sieht ja dann so aus, als wäre eins der Streitthemen zwischen Union und SPD abgeräumt. Bei einem anderen Thema ziehen sich die Gespräche aber in die Länge, und zwar bei der geplanten Rentenreform.
4: Ja, auch dazu liefert die Bild Informationen, und zwar aus Kanzleramtskreisen. Friedrich Merz rechnet demnach nicht mehr damit, dass die Reform noch in diesem Jahr durch den Bundestag geht. Eigentlich war das Ziel, dass die Neuerungen wie die Kapitalrente oder Änderungen beim Renteneintritt zum Jahreswechsel in Kraft treten sollten, weil innerhalb der Koalition aber noch heftig um einige Punkte wie das Ende der abschlagsfreien Rente gestritten wird, verzögert sich der Zeitplan. Im Kanzleramt hofft man jetzt, dass das Rentenpaket im nächsten Frühjahr steht.
3: Dankeschön für die Infos, Thorsten Adolfs. Und jetzt weitere Nachrichten. Bei einer routinemäßigen Waffenkontrolle in Berngau in Bayern sind zwei Behördenmitarbeiter erschossen worden. Nach Polizeiangaben verbarrikadierte sich der Angreifer nach der Tat stundenlang in seinem Haus. In der Nacht konnte der 60-jährige Deutsche dann festgenommen werden. Dabei wurde er durch Schüsse ins Bein leicht verletzt. Das Motiv des Mannes ist noch unklar. Bestimmte Blutuntersuchungen bei Schwangeren kommen auf den Prüfstand. Der Bundestag hat ein Monitoring für einen Test beschlossen, dessen Ergebnis zeigt, mit welcher Wahrscheinlichkeit beim Fötus eine genetische Abweichung wie etwa Trisomie 21 vorliegt. Die Krankenkasse soll den Bluttest bei medizinischer Indikation weiterhin zahlen. Gleichzeitig soll überprüft werden, welche Folgen die Untersuchung hat. Wer im Ruhrgebiet mit der Bahn unterwegs ist, braucht in den nächsten 3 Wochen starke Nerven. Ab heute Abend, 21 Uhr, werden bis Ende des Monats gleich 2 wichtige Strecken gesperrt, zwischen Duisburg und Essen und zwischen Duisburg und Oberhausen. Grund dafür sind Bauarbeiten am Autobahnkreuz Kaiserberg. Dort arbeitet die Autobahn GmbH direkt neben mehreren Bahnstrecken. Betroffen ist der Regional- und Fernverkehr. Ihr müsst euch auf Umleitungen und Ausfälle einstellen oder auf Ersatzbusse umsteigen. In Duisburg und Oberhausen halten während der Sperrung bis auf wenige Ausnahmen überhaupt keine Fernzüge. Und das waren die Nachrichten mit Malte Albrecht.
5: Danke dir. Das Wetter, so eine Matschhose ist bei dem Wetter Gold wert, oder? Aktuell ist es zwar nur leicht bedeckt, aber später gibt es auch Regen hier bei uns, und die Kurzen, die hüpfen ja gerne durch so Pfützen, und heute am Freitag wird es auch immer mal wieder nass, und es wird einige Pfützen geben zum Reinspringen, windig auch noch dazu, und das bei rund 13 Grad. Der Wettertrend für die kommenden Tage, morgen am Samstag nicht nur grau und nass, zwischendurch sogar sonnig. Am Sonntag gibt es auch einige sonnige Momente, aber auch einige herbstliche. Es wird dann auch mal nass bei bis zu 14 Grad.
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6: 8:03. Jetzt für euch der schnellste Verkehrs- und Blitzerservice für die ganze Region. Es dauert wieder ein bisschen länger. Einmal in Petershagen auf der L770. Wenn ihr in Richtung Stadthagen unterwegs seid, braucht ihr vor der Weserbrücke wegen der Baustelle gerade so 5 Minuten länger. Und in Herford, da hakt es so ein bisschen auf der Umgehungsstraße. So ab der Abfahrt Füllenbruchstraße bis zur McClerwerkkreuzung braucht ihr 5 Minuten länger. Auf der Bünderstraße auch ein bisschen voller Stadt einwärts in Herford plus 5 Minuten. Und auf der Göbenstraße auch nochmal 3-4 Minuten obendrauf. Sonst sieht es ganz gut aus auf den Straßen. Ein paar Blitzer gibt es noch. Die stehen in Minden am Klausenwall, in Herford, Lara-Straße und Bismarckstraße und in Enger am Minden-Weseler Weg. Habt ihr noch was von unterwegs? Stau, Blitzer, kaputte Ampel? Immer gerne durchklingeln, direkt bei uns beiden im Studio. Ihr erwischt uns auf der 08000 920 920. Gute Fahrt euch.
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5: Da sind wir. Guten Morgen. Guten Morgen. Wir trinken den ersten, vielleicht auch schon den zweiten oder dritten Kaffee des Tages mit euch. Ja. Und mir ist gerade aufgefallen, weil ich stand gerade am Automaten, dass ich immer auf Zehenspitzen gehe.
3: Aha,
5: klar,
3: warum?
5: Weil ich klein bin. Ich weiß auch nicht, wer dieses Gerät so hoch eingebaut hat, aber das ist ein anderes Thema. Zum anderen will ich aber auch immer sehen, wie der Kaffee in die Tasse läuft. Ich finde das ja so spannend und entspannend, ja. Und dann der Duft dazu, ich finde das herrlich.
6: Ja, der Vorteil ist ja, du musst dann nicht von unten in diese Düsen reingucken, wenn du dich auf Zehenspitzen stellst, weil wenn man da reinguckt, wo der Kaffee rauskommt, nee, ich glaube, das wäre der Moment, wo wir beide dann mit dem Kaffee trinken aufhören würden. Aber naja, desinfiziert auch ein bisschen. Ne? Und vor allen Dingen, macht er wach. Guten Morgen zusammen.
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0: Guten Morgen zusammen.
1: Guten Morgen.
0: Wir stecken ja noch in der Nobelpreiswoche. Montag ging es ja los mit Medizin. Mhm. Sonntag gibt es noch Wirtschaftswissenschaften. Heute aber erstmal der wahrscheinlich prestigeträchtigste Nobelpreis, dessen Gewinner bekannt gegeben wird, und zwar der Friedensnobelpreis.
1: Ja, laut Nobelinstitut sind fast 300 Vorschläge eingegangen. Die sind immer ganz geheim, also eigentlich.
0: Ja.
1: Es gilt aber wohl, wer jemanden vorschlägt und eine besondere Funktion hat, also irgendwie Politiker, Minister, selbst mal Preisträger war oder sowas, der darf auch überreden. Und darum wissen wir, dass auch die üblichen Verdächtigen unter den Nominierten sind. Klimaaktivistin Greta Thunberg, wie fast jedes Jahr, oder auch US-Präsident Trump, der wird ja auch immer wieder vorgeschlagen, ist, glaube ich, mittlerweile eine Art Running Gag. Mhm. Aber angeblich auch die internationale Raumstation. Das ist ja ein ziemlich ungewöhnlicher Vorschlag, aber seit mehr als 25 Jahren forschen da oben ja immerhin Menschen aus Nationen friedlich miteinander, deren Länder sich hier unten teilweise sogar bekriegen.
0: Ne? Das wäre doch mal ein Zeichen, oder?
1: Schon, ja.
0: Heute um 11 erzählt das Nobelkomitee, wer den Preis dieses Jahr bekommt, und verliehen werden dann alle Preise ganz offiziell am 10. Dezember.
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0: Shakira, Dai Dai. Hier sind eure Glücksfeen, Chrissy und Madeline am Freitag. Guten Wir Morgen. Sind für eure Wünsche zuständig.
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0: Das ist euer Start in diesen Freitag. Guten Morgen zusammen und jetzt bringen wir euch erstmal auf den neuesten Stand der Dinge.
1: Sören Lippold ist bei uns. Hier sind die News. Wir haben es 8:30.
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3: Schönen guten Morgen. Es ist nicht alles schlecht, sagt der Fahrgastverband Pro Bahn zur geplanten ICE-Strecke Bielefeld-Hannover. Bei allen Protesten dürfe nicht übersehen werden, dass es auch Vorteile gebe. Die Neubaustrecke habe durchaus ihren Nutzen. Jean Feli.
4: Pro Bahn sieht in dem Projekt einen großen Gewinn für die Region. So könnte der Rhein-Ruhr-Express künftig ähnlich schnell wie ein Intercity nach Hannover durchfahren. Außerdem könnte er direkt bis Bad Salzuflen oder Detmold fahren. Ohne die Neubaustrecke bleibe das ein Wunschtraum, sagt Pro Bahn. Ostwestfalen-Lippe stehe am Scheideweg. Weitere Proteste führten nur dazu, dass der Regionalverkehr durch Fern- und Güterzüge ausgebremst werde, so der Verband. Die Region müsse mehr Nutzen aus der Neubaustrecke einfordern.
3: Das Handwerk bei uns in der Region wartet weiter auf wirtschaftlichen Aufschwung. Das zeigt die Herbstumfrage der Handwerkskammer OWL. 16% der Handwerksbetriebe hier bewerten ihre Geschäftslage als schlecht. Ihnen machen vor allem hohe Energie-, Rohstoff- und Personalkosten zu schaffen. Dazu kommt das schwächelnde Kaufverhalten der Kunden. Zur Lage des ostwestfälischen Handwerks wird sich heute auch noch NRW-Arbeitsminister Karl-Josef Laumann äußern. Der ist nämlich am Nachmittag in Bielefeld im Rahmen der landesweiten Arbeitsmarktkonferenz. Der TuS in Lübeck hat eine Niederlage kassiert. Beim SC DHFK Leipzig unterlagen die Lübecker am Abend deutlich mit 26:33. Gegen den Tabellenzweiten konnte der TuS nur eine Zeit lang am Anfang mithalten und musste dann abreißen lassen. Zur Pause lagen die Ostwestfalen schon mit 6 Toren hinten. In der Tabelle der zweiten Handball-Bundesliga bedeutet das jetzt Rang 12. Für GWD Minden wird es heute Abend ernst bei den Eulen Ludwigshafen.
0: Sören, danke dir für die Infos. Das Wetter für den schönsten Kreis der Welt. Es ist ganz schön grau an Werra und Weser. Es stippelt auch schon ganz leicht und das wird auch noch mehr heute im Laufe des Tages. Und das bei rund 13 Grad. Am Wochenende gibt es auch einige regnerische Phasen, ja. Morgen machen die Wolken aber auch mal Platz für die Sonne. Sonntag auch mal schön, aber auch mal nass. Also darauf können wir uns schon mal einstellen. Und das bei rund 14 Grad.
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1: Es ist kurz nach 8:30 und auf den Straßen sieht es eigentlich ganz gut aus. Nur in Petershagen, da hakt es mal wieder auf der Weserbrücke auf der L770 in beide Richtungen. Plus 5 Minuten aktuell wegen der Baustelle. Dann wird geblitzt bei uns in Enger am Minden-Weseler Weg, in Herford, Bismarckstraße und Lara-Straße. Und in Minden wird auch noch geblitzt am Klausenwall. Habt ihr mehr von unterwegs? Stau, Blitzer, kaputte Ampel, dann immer gerne durchklingeln bei uns beiden hier direkt im Studio auf der 08000 920-920. Gute Fahrt euch.
2: 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Ja,
1: guten Morgen zusammen. Guten Morgen. So, ich glaube, wir haben ihn gefunden, den teuersten Döner der Welt. Mhm. Der steht in Berlin.
0: Ja.
1: Und kostet 10.000 Euro. Ja. Und wir sind uns relativ sicher, der wird nicht mal schmecken.
0: Nee, der schmeckt nämlich nach Wachs. Ja. Ja. Es ist aber auch nicht zum Reinbeißen gedacht, sondern zum Angucken bei Madame Tussaud in Berlin. Da liegt er auf einem silbernen Teller, der erste Döner aus Wachs weltweit. Vorlage ist der beliebte Gemüsedöner von Mustafas Gemüsekebab aus Berlin. Sieht wirklich fantastisch aus.
1: Ja, ist aber auch gefährlich. Ich bin gespannt, wie lange es dauert, bis der erste Besoffene da einfach reinbeißt. Ja. Ne?
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0: Shabuzi, A Bar Song, strahlt auch so eine herzliche Gemütlichkeit aus, der Hit, ne? Finde ich. Freitagmorgen, wir sind bei euch, Chris und Marlene sind wir zwei und wir haben auch schon gemerkt, der Herbst, der hat zwei Gesichter, mal sonnig und mild und dann wieder eben grau und nass. Aber diese Abwechslung hat auch was, ne?
1: Ja, total. Ich bin aber auch gespannt, ob es nächste Woche den Herbst in schön oder in ungemütlich gibt. Ja, fragen wir Wettermann Fritz Fürst, du hast nämlich den Ausblick für uns.
2: Ja, genau so könnte man es formulieren. Ja. Vor allen Dingen der Beginn der neuen Woche, der sieht ganz freundlich und trocken aus. Und vor allen Dingen die Temperaturen steigen auch wieder an. Mhm. Und wenn sich Nebel und Hochnebel auflösen, dann zeigt sich nochmal richtig schöner goldener Oktober.
1: Herrlich. Das heißt aber auch, wir müssen uns wegen der Winterreifen noch nicht stressen.
2: Nein, wirklich notwendig sind Winterreifen jetzt noch nicht, selbst wenn es in den nächsten ein, zwei Wochen mal in Richtung 0-Grad-Marke am Boden schon gehen sollte. Es ist noch viel Wärme im Boden drin und die Straßen werden von unten noch eine ganze Weile geheizt. Also der Winter ist jetzt noch nicht in Sicht.
1: Okay, aber am besten jetzt schon einen Termin zum Reifenwechsel machen, bevor alle wollen und man dann ewig auf einen warten muss.
0: Ich ziehe die ja immer selbst drauf, mit ein bisschen Hilfe, sonst werden die nach 500 Metern auch wieder ab, glaube ich, und würden woanders in den
1: Ja, und nicht, dass du die Fahrradräder drauf ziehst. Ne?
0: Ja, das ist traurig, aber es könnte passieren. Meet Love, I'd do anything for love. Jetzt für euch. Guten Morgen.

0: Nico Santos, Why Don't You Stay War das und wir zwei sind Chrissy und Madeline. Guten Morgen.
1: Guten Morgen.
0: Zusammen.
1: Habt ihr gehört, was in Siegen los ist? Oder besser gerochen? Seit Tagen zieht er ja immer wieder ein unerträglicher Gestank durch die Stadt. Mhm. Keiner weiß, woher der kommt. Vielleicht hat Atze ja jetzt den richtigen Riecher.
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4: Ja, nee, ist klar.
5: In Siegen stinkt es zum Himmel. Es breitet sich immer wieder ein metallischer, verbrannter Gestank in der Stadt aus. Und keiner weiß, woher das kommt. Ich kann da nur Vermutungen anstellen. Vielleicht wurden die Umkleidekabinen der Siegerlandhalle mal wieder durchgelüftet. Ja, und bevor ihr mich jetzt anguckt, ich habe da schon lange nicht mehr gespielt. Man darf ja auch nicht vergessen, Siegen ist auch eine Universitätsstadt. Und jeder, der schon mal an der Uni war, weiß, was da olfaktorisch in so einer Studenten-WG abgeht. Sieger, da machst du den Kühlschrank auf und die Maden brüllen, Alter, mach das Licht aus. Ja, aber das wäre jetzt auch eine zu einfache Erklärung. Nee. Andere Idee. Die Millionärsdichte in Siegen ist ja auch sehr hoch. Man sagt ja zwar immer, Geld stinkt nicht, aber wann habt ihr das letzte Mal hinten am Sparschwein gerochen? Hier ist jedenfalls mein Lösungsansatz. Pass auf, liebe Siegner, entweder ein paar Windräder bauen und die Mocke wegblasen oder, wie man es auf jeder guten Party mit einem anständigen Furz macht, Feuerzeug dran halten. Ja, wie das geht, frag einfach die Studenten. Die machen das jedes Wochenende.
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1: Mit Maite Albrecht, guten Morgen. Wer gerade darüber nachdenkt, den Führerschein zu machen, kann sich wohl freuen. Er soll bald nicht mehr ganz so unverschämt teuer sein. Die Bundesregierung plant dazu ja eine Reform. Und Thorsten Adolfs aus dem News-Team, es gibt jetzt erste Zahlen. Wie viel sollen Fahrschüler denn künftig sparen können?
2: Ja, schon einiges. Laut Bundesverkehrsminister Bilger sollen die Kosten dadurch, dass bürokratische Hürden wegfallen und es mehr digitalen Unterricht gibt, kräftig sinken. Bilger hat der Welt gesagt, dass Experten damit rechnen, dass Fahrschüler in Zukunft mehrere 100 Euro weniger bezahlen müssen. Im Idealfall könnten es sogar bis zu 1.000 Euro sein. Aber, und einen kleinen Haken gibt es ja eigentlich fast immer, die Preise können je nach Region stark schwanken. Um die Kosten zu drücken, plant die Bundesregierung unter anderem den Theorieunterricht ins Internet zu verlegen, den Fragenkatalog zu kürzen und sogar gemeinsame Übungsstunden mit der Familie zu erlauben.
1: Bilger hat auch etwas zu den aktuellen Spritkosten und dem Tankrabatt gesagt.
2: Genau, und da ist er ziemlich zwiegespalten. Eigentlich wollte der Minister einen weiteren Tankrabatt vermeiden, weil die Belastung für Pendler und Betriebe wie Busunternehmen oder Speditionen aber enorm hoch ist, hat er gesagt, okay, ich trage das mit. Der Rabatt sei schließlich eine schnelle und direkte Hilfe, vor allem für Branchen, die gestiegenen Kosten nicht einfach so an ihre Kunden weitergeben können. Der Bundesverkehrsminister sagt aber auch, dass es auf Dauer sinnvoller wäre, solche Unternehmen gezielter zu unterstützen, für den Fall, dass die Lage an den Zapfsäulen auch in Zukunft angespannt bleiben sollte.
1: Danke, Thorsten. Und das sind weitere Nachrichten. Außenminister Wadephul verschärft den Ton gegenüber Russland. Nach den jüngsten massiven Angriffen auf die Ukraine mit vielen zivilen Opfern sagte er, Putins Grausamkeit kenne keine Grenzen. Er werde aber am Widerstand der Ukraine und der Unterstützung des Westens scheitern. Wadephul kündigte an, den Druck auf Russlands Kriegswirtschaft mit neuen, umfassenden Sanktionen zu erhöhen. Dafür würden derzeit in Brüssel letzte Schritte abgestimmt. In Berlin setzen Linke, Grüne und SPD heute ihre Sondierungsgespräche fort. Ab dem Vormittag geht es dabei um den Landeshaushalt. Den Weg für Sondierungen freigemacht hatte eine gemeinsame Vereinbarung der drei Parteien auf verbindliche Regeln, wie auf antisemitische Vorfälle reagiert werden soll. Gegen die Berliner Linkspartei gibt es unter anderem Antisemitismusvorwürfe. Es gibt neuen Ärger für Volkswagen. Der Autobauer soll eine Geldbuße von 1,2 Millionen Euro zahlen. Das hat die Finanzaufsicht BaFin mitgeteilt. Es geht um eine optimistische Prognose von VW aus dem März 2023 für das damalige Geschäftsjahr. Sie sei so optimistisch ausgefallen, dass sie die Erwartungen des Marktes weit übertroffen habe, heißt es. So wichtige Neuigkeiten müssen börsennotierte Unternehmen sofort veröffentlichen, damit die Anleger Bescheid wissen. Stattdessen gab es von VW nur eine normale Pressemitteilung. Die VW-Aktie war nach dem Ausblick um mehr als 10% gestiegen. Ob der Konzern das Geld zahlt oder Einspruch einlegt, ist noch unklar. Und das waren die Nachrichten mit Maite Albrecht.
3: Danke dir. Das Wetter, ja, grau zwischen Kirchlengern und Minden. Gruselig grau wird es später auch noch, vor allem nass immer mal wieder und windig dazu. Und das bei rund 13 Grad heute. Der Wettertrend für euer Wochenende, morgen am Samstag ist auch mal Sonne möglich, stellenweise. Ansonsten aber auch öfter mal bedeckt und nass. Sonntag ähnliches Spiel, mal Sonne, mal viele Wolken, mal Regen und das bei rund 14 Grad.
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4: 9:03, jetzt für euch der schnellste Verkehrs- und Blitzerservice für die ganze Region und auf den Straßen geht es wirklich ganz entspannt zu. Nichts verstört aktuell, nur ein paar Blitzer. Die stehen in Bünde an der Mindener Straße, Herford, Bismarckstraße und Lara Straße und in Minden stehen Blitzer am Klausenwall. Habt ihr noch was von unterwegs? Stau, Blitzer, kaputte Ampel? Dann gerne direkt bei uns beiden hier im Studio durchklingeln. Ihr erwischt uns auf der 08000 920 920. Gute Fahrt euch.
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3: Schönen guten Morgen.
4: Morgen.
3: Na, das nenne ich mal Einsatz. Die Bielefelder Polizei konnte einen Handybetrüger fassen. Der Mann hat im Netz Handys vertickt. Den Karton mit dem angeblichen Handy drin hat er sogar selbst an den Käufer übergeben. Ja, stellte sich dann aber schnell heraus, dass da nur ein Dummy drin war. Dann hat er das nächste Handy verkauft. Es gab wieder einen Übergabeort, aber dieses Mal war die Polizei dabei. Und der Betrüger hat dann erst versucht zu flüchten. Die Polizei ist dann aber sofort hinterher mit einem E-Scooter.
4: Wow, also was ich mich jetzt frage, war das wie im Film? Haben die so ein Blaulicht rausgeholt und haben das vorne auf den E-Scooter geklemmt? Und vor allen Dingen, haben sie während der Fahrt dann Tatütata gerufen?
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0: Auf geht's in den Freitag und dann nicht mehr lange, bis es ins Wochenende geht. Guten Morgen, Chrissy und Marlene sind wir beiden. Radio Westfalica läuft bei euch. Und wir haben schon mal für euch sortiert, was los ist im Mühlenkreis.
1: Heute mal eine Abstecher beim Kürbisbauern in der Nähe machen und ein paar Kürbisse mitnehmen für den Topf oder natürlich auch als Deko. Ja, die Kids haben bestimmt auch Spaß, die Kürbisse auszusuchen. Morgen am Samstag ist einiges los. Herbstmarkt in Meißen an der alten Grundschule. Hobby-Kunsthandwerker sind da und bringen Deko für Haus und Garten mit. Es gibt lecker Zwiebelkuchen. Von 11 bis 17 Uhr könnt ihr da stöbern.
0: Flohmärkte ohne Ende, auch noch am Wochenende. Morgen am Samstag in Bad Oeynhausen in der Kita Johannes Wichtel von 10 bis 13:30 Uhr. Gibt alles rund ums Kind. In Minden in der Michael-Ende-Schule von 12 bis 15 Uhr. In der AWO-Kita Nesen von 11 bis 14 Uhr. Dann noch ein wichtiger Termin morgen in Minden. Brustkrebs-Spendenlauf. Treffpunkt ist am Bootshaus. Entweder selbst mitlaufen, vorher aber bitte anmelden. Die Infos gibt's bei uns im Netz oder zum Anfeiern und Spenden vorbeischauen.
1: Ja, genau. Und nebenan in Herford ist die City-Kirmes gestartet, direkt in der Innenstadt. Wer Bock hat, sich einmal durchschütteln zu lassen, dann packt die Familie ein und hin da. Die City-Kirmes geht noch bis Sonntag. Ganz viel Spaß euch auch beim Stöbern auf unserer Homepage. Da haben wir nämlich noch mehr Tipps fürs Wochenende auf radiowestfalica.de.

0: Samfeld und Rani, Post Malone war das. Guten Morgen, Chris.
1: Guten Morgen.
0: Wir zwei uns so einen echten Star ganz persönlich treffen. Auch das kriegen wir hin.
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1: 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Also her damit über unsere Homepage.
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0: Leonie mit By Your Side am Freitagmorgen. Schön, dass ihr dabei seid. Jetzt bringen wir euch erstmal auf den neuesten Stand der Dinge.
1: Sören Lippold ist nämlich bei uns. Hier gibt's die News um 9:30.
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1: Schönen guten Morgen. Obwohl die Wirtschaftslage noch immer schwierig ist, halten sich unsere Handwerksbetriebe wacker. Es gibt aber auch die Sorge vor noch mehr finanziellen Einbußen. Das zeigt die aktuelle Herbstkonjunkturumfrage der Handwerkskammer UWL. Marie Casserola.
3: Besonders die hohen Energie-, Rohstoff- und Personalkosten belasten die Handwerksbetriebe bei uns. Rund 44% der Betriebe geben an, von den gestiegenen Spritpreisen stark oder sehr stark betroffen zu sein. Die Mehrkosten zahlen sie selbst oder ihre Kunden. Dazu kommt, dass Kunden wegen der angespannten wirtschaftlichen Situation eher zurückhaltend mit Investitionen sind. Die Aussicht auf weiter steigende Verbraucherpreise und fehlende Investitionsanreize macht vielen Handwerkern Sorgen, sagt die Kammer. Dass die Energiesteuer Anfang Oktober gesenkt wurde, sei ein erster richtiger Schritt. Es müsse aber noch mehr getan werden, um Investitionen wieder attraktiver zu machen.
1: Einer der größten und bekanntesten Arbeitgeber in Minden-Lübbecke feiert Geburtstag. Das Hüllhorster IT-Unternehmen Wortmann wird 40. Deswegen wird heute auch gefeiert, und zwar mit einer großen Hausmesse im eigenen Schulungszentrum. Voraussichtlich 1200 Besucher und 45 Aussteller werden dabei sein. Es geht um neue Trends und Technologien in der IT-Branche. Wortmann stellt unter anderem PCs, Notebooks und Tablets her. Deutschlandweit werden 2500 Menschen beschäftigt. Der Umsatz lag zuletzt bei rund 1,5 Milliarden Euro. Wegen sexuellen Kindesmissbrauchs muss ein Mann aus Minden für mehrere Jahre ins Gefängnis. Das Bielefelder Landgericht hat ihn zu 6 Jahren und 4 Monaten Haft verurteilt. Der 50-Jährige hatte gestanden, sich an seiner Tochter vergangen zu haben. Es ging um insgesamt 15 Taten in einem Zeitraum von 2,5 Jahren. Zu Beginn der Übergriffe war das Mädchen 6 Jahre alt.
0: Sören, danke dir für die Infos. Das Wetter für euch an diesem Freitag: grau und nass. Am liebsten den ganzen Tag in die Kuscheldecke einmummeln. Ne? So richtig hell wird es heute nicht, und das bei rund 13 Grad. Morgen am Samstag gibt es hier und da so ein paar sonnige Momente. Die Wolken überwiegen aber und bringen auch Regen. Sonntag auch wechselhaft mal Sonne, mal bedeckt, mal nass, und das bei bis zu 14 Grad.
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4: Es ist kurz nach 9:30. Auf den Straßen ist nicht viel los bei uns, aber es gibt so ein paar Blitzer. Die stehen im Bünde, Mindener Straße, in Herford, Bismarckstraße, Lara-Straße und Stadtholzstraße. Und in Minden steht ein Blitzer am Klausenwall. Habt ihr noch was von unterwegs? Ein Blitzer, ein Stau, eine kaputte Ampel? Dann gerne durchklingeln bei uns beiden direkt hier im Studio auf der 08000 920 920. Gute Fahrt euch.
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4: Guten Morgen zusammen. Uns ist aufgefallen, diese ganzen Sammelleidenschaften von früher, die kommen jetzt alle wieder. Ne? Zum Beispiel Diddleblöcke, hatte ich ganz viele, du auch.
0: Ja,
4: ne?
0: Klar.
4: Die sind wieder voll im Trend. Und natürlich Pokémon-Karten, das sind Dauerbrenner. Und die haben ja einen Wert, die Dinger teilweise. Unser Fußballweltmeister von 2014, Christoph Kramer, der hat jetzt rausgehauen, er hat noch Karten aus der allerersten Generation. Mhm. Und er schätzt, dass die 400.000 Euro wert sind. Wahnsinn, oder?
0: Wahnsinn. Du hast auch noch welche, oder? Meinst du, die sind auch noch was wert?
4: Also ich habe einen ganzen Ordner voll. Ja? Allerdings sind die entweder eingerissen oder mit eingetrockneten Popel beschmiert. Ich schätze, da kriege ich nicht mehr so viel für.
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0: Alright, von alle Farben für euch. Guten Morgen. Chrissy und Martin sind wir zwei. Und eine Sache, die ich am Herbst unter anderem liebe, wenn das Auto voller Laub ist und dann losfahren und die Blätter, wenn die so in alle Richtungen wegflattern, herrlich ist das. Ne?
1: Es sind die kleinen Dinge im Leben,
0: ja,
1: oder?
0: Ja, so ist es. Ansonsten kann sich der Herbst gerade ja nicht so wirklich entscheiden zwischen schön goldig und grau und ungemütlich, ne?
1: Heute auf jeden Fall erstmal grau und ungemütlich und windig. Dann fallen aber die Blätter wieder runter und du kannst beim Losdüsen wieder beobachten, wie alles wegfliegt, ne? Am Wochenende gibt es dann so ein Mischmasch-Wetter, ist irgendwie alles dabei und nächste Woche soll es wieder schön goldig werden, Wettermann Fritz Fürst.
2: Ja, in der Tat, vor allen Dingen die erste Wochenhälfte der neuen Woche dürfte das dann zumindest zeitweise wieder ganz hübsch werden und die Sonne zeigt sich mal, allerdings muss sie sich erst gegen Nebel und Hochnebelfelder durchkämpfen. Hochnebel, das ist dieses tiefe, graue Wolkengedöns, was manchmal so zäh ist wie Kaugummi und das muss die Sonne erstmal wegbraten.
1: Ja, das schafft sie aber. Also nächste Woche dann nochmal schön, bedeutet für uns Autofahrer, dass wir uns mit den Winterreifen noch Zeit lassen können.
2: Ja, wir in Deutschland haben hier situative Winterreifenpflicht, das heißt, Winterreifen müssen erst drauf, wenn es dann auch dementsprechend Glätte gibt, aber die ist weit und breit erstmal nicht in Sicht, auch wenn erste Bodenfrosttage so in den nächsten zwei Wochen durchaus mal wahrscheinlich sind, aber die Böden sind einfach noch viel zu warm durch den Sommer.
0: Okay, trotzdem vorsichtig fahren. Ja. Die Straßen sind auch ohne Minustemperaturen glatt. Laub und Regen können schon für ganz schön rutschige Straßen sorgen. Passt auf euch auf und dann habt ein schönes Wochenende. Wir hören uns Montag wieder. Macht's gut. Christian Madlin sind wir zwei. Wir sind für diese Woche raus. Kenya Grace mit Strangers lassen wir euch aber noch da. Habt einen schönen Freitag.
1: Ciao. Bis Montag.

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1: Mit Malte Albrecht. Guten Morgen. Immer mehr Menschen in Deutschland wünschen sich, bei der Energieversorgung komplett unabhängig vom Ausland zu sein. Das zeigt eine aktuelle Civey-Umfrage. Fast 9 von 10 Befragten gaben das an. Thorsten Adolfs aus den Nachrichten. Spannend ist auch noch eine andere Erkenntnis.
2: Ja, die Meinungen zur günstigsten Energiequelle gehen nämlich weit auseinander. Viele schätzen Solar- und Windkraft als besonders effizient ein. Ein großer Teil der Befragten hält aber interessanterweise die Atomkraft für die günstigste Lösung. Experten vom Fraunhofer-Institut für solare Energiesysteme widersprechen da, aber sie sagen, Atomstrom kostet in der Produktion tatsächlich deutlich mehr als Strom aus Sonne oder Wind.
1: Eine andere alternative Energieform ist die Bioenergie und da ist bei uns in NRW einiges geplant.
2: Genau, um die Stromversorgung klimafreundlicher zu machen, setzt NRW verstärkt auf Bioenergie aus Reststoffen wie Gülle oder Holzabfällen. Landeswirtschaftsministerin Neubauer sagt, diese Energieform könne vor allem dann genutzt werden, wenn Wind und Sonne gerade nicht liefern. Weil aber viele Biogasanlagen vor dem Ende ihrer bisherigen Förderung stehen, fordert die Branche klare Signale von der Bundesregierung. Heute findet dazu in Düsseldorf ein Bioenergiegipfel statt. Naturschützer fordern, bei dieser Form der Energieerzeugung nur auf naturverträgliche Abfälle und Reststoffe zu setzen, also zum Beispiel auf Abfälle aus Biotonnen oder Erntereste, die auf den Feldern übrig bleiben. Verhindert werden sollten nach Angaben des NABU riesige Monokulturen, um Bioenergie zu gewinnen. Dadurch würden wertvolle Ackerflächen verloren gehen. Außerdem belaste es die Umwelt und schade der Artenvielfalt.
1: Dankeschön, Thorsten. Und das sind weitere Nachrichten. Das Bauen in Deutschland ist noch einmal deutlich teurer geworden. Die Preise stiegen im August so stark wie seit 3 Jahren nicht mehr. Laut Statistischem Bundesamt lagen sie im Schnitt 5,5% über dem Niveau des Vorjahres. Besonders stark verteuerten sich Dachdecker, Zimmer- und Holzbauarbeiten. Die Bundeswehr will kostengünstige Marschflugkörper für den Masseneinsatz anschaffen. Das hat Heeresinspekteur Freuding mitgeteilt. Sie könnten damit Ziele in etwa 1500 Kilometern Entfernung bekämpfen und gegnerische Flugabwehrsysteme überfordern. Die Bundeswehr prüft derzeit 2 Systeme, darunter das einer US-Firma. Seit knapp 2 Wochen demonstrieren Schüler in Frankreich für bessere Lernbedingungen. Jetzt geht die Regierung zum ersten Mal konkret auf ihre Forderungen ein. Premierminister Le Cornu kündigte am Abend an, dass kurzfristig mehr als 3000 Vertretungslehrer eingesetzt werden. Sie sollen an den Gymnasien helfen, wo der Lehrermangel besonders groß ist. Le Cornu stellte für die Schulen auch zusätzliches Geld in Aussicht. Die USA wollen eine Hinrichtung per Livestream übertragen. Das hat das Pentagon inzwischen bestätigt. Anfang Dezember soll ein früherer Armeepsychiater im Bundesstaat Texas vor ein Erschießungskommando gestellt werden. Der frühere Major hatte 2009 auf einem Militärstützpunkt 13 Menschen erschossen und viele weitere verletzt. Es ist die erste Hinrichtung durch das US-Militär seit 1961 und die erste Hinrichtung eines US-Soldaten durch ein Erschießungskommando seit dem Zweiten Weltkrieg. Und das waren die Nachrichten mit Mike.
3: Die Sonne versteckt sich heute den ganzen Tag über hinter den Wolken und aus den Wolken regnet es immer wieder, mal nur leicht, mal auch kräftiger, dazu nur gut 13 Grad. Auch das Wochenende wird wechselhaft mit Regen, aber auch mit sonnigen Momenten.
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3: Jetzt für euch der schnellste Verkehrs- und Blitzerservice. A2 Hannover Richtung Dortmund. Da stockt es rund um die Auffahrt Bielefeld-Ost. Dauert so 5 bis 10 Minuten länger da. Und es wird geblitzt in Bünde an der Mindener Straße, in Herford an der Bismarckstraße, der Lara-Straße und der Stadtholzstraße, in Lübbecke-Blasheim an der B65 und in Minden am Klausenwall. Staus, Blitzerbehinderungen, ihr habt mehr gesehen auf den Straßen, sagt mir Bescheid. Unter der 08000 920 920. Ich wünsche euch eine gute Fahrt.
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3: Wir tasten uns langsam ran ans Wochenende. Macht euch einen schönen Freitagvormittag mit uns. Wir spielen die Hits für mehr Abwechslung bei der Arbeit. Jetzt von Camila Cabello, den Goo Goo Dolls. Und los geht's mit Macklemore, Ryan Lewis und Ray Dalton.
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3: Ich bin Olli Töke. Hallo, hallo.

0: Anna.
1: Schönen Freitagvormittag mit uns. DJs, die müssen jung sein und cool sein, ne? Nee, müssen die gar nicht. DJs müssen einfach gute Tracks machen und mit der Zeit gehen. Und deshalb ist David Guetta, mittlerweile ja 58 Jahre alt, wieder zum besten DJ der Welt gerade gekürt worden. Zum 6. Mal mittlerweile. Damit ist er der erfolgreichste DJ überhaupt, seit es diese Auszeichnung gibt. Und das zu Recht. Hier ist er zusammen mit Kelly Rowland. When Love...

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0: Michael Schulte am Freitagvormittag. Es ist 10:30, Zeit für unsere Infos.
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2: Mit Sören Lippold, schönen guten Tag. Das Handwerk bei uns in der Region wartet nach wie vor auf wirtschaftlichen Aufschwung. Das ist bei der Herbstumfrage der Handwerkskammer OWL deutlich geworden. 16% der Handwerksbetriebe bei uns bewerten ihre Geschäftslage als schlecht. Zu schaffen machen ihnen vor allem hohe Energie-, Rohstoff- und Personalkosten. Einer der größten und bekanntesten Arbeitgeber in Minden-Lübbecke feiert Geburtstag. Das Hüllhorster IT-Unternehmen Wortmann wird 40. Es wird heute auch gefeiert mit einer großen Hausmesse im eigenen Schulungszentrum. Erwartet werden rund 1200 Besucher und 45 Aussteller. Der TuS in Lübbecke hat eine Niederlage kassiert. Beim SC DHFK Leipzig unterlagen die Lübbecker am Abend deutlich mit 26:33. Nur am Anfang konnte der TuS eine Zeit lang mithalten, musste dann aber abreißen lassen. In der Tabelle der zweiten Handball-Bundesliga bedeutet das jetzt Rang 12. Das Wetter, viele Wolken, zwischendurch Regen, maximal 13, 14 Grad.
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0: Es stockt auf der A2 Hannover Richtung Dortmund in Höhe der Abfahrt Bielefeld-Ost. Da dauert es gut 5 Minuten länger nach einem Unfall. Und es wird geblitzt in Herford an der Bismarckstraße und der Lara-Straße, in Hiddenhausen an der Alshauser Straße, in Lübbecke-Blasheim an der B65 und in Minden steht ein Blitzer am Klausenwall. Staus, Blitzerbehinderungen, ihr habt mehr gesehen auf den Straßen? Sagt mir Bescheid. Unter der 08000 920 920. Ich wünsche euch eine gute Fahrt.

0: Mit MC Hammer geht's durch den Freitagvormittag. 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Und wir unterstützen euch dabei.
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1: Mit Maite Albrecht, guten Tag. Es tut sich was in der Bildungspolitik. Gleich wird im Bundestag zum ersten Mal über das neue Start-Chancen-Gesetz diskutiert. Es soll dafür sorgen, dass sehr junge Kinder besser gefördert werden. Bundesbildungsministerin Prien will dafür einheitliche Standards festlegen. Thorsten Adolfs aus dem News-Team. Warum ist es so wichtig, schon ganz früh bei den Kleinsten in den Kitas anzusetzen?
2: Also Ministerin Prien hat das im BR so beschrieben. Wer bis zur Einschulung nicht gut Deutsch spricht, hat es später im Unterricht extrem schwer. Und sie sagt, dass man das dann später in der Schule nur noch reparieren könne. Ein vernünftiger Unterricht werde ohne die notwendigen Voraussetzungen schwierig. Die schlechten PISA-Ergebnisse der Neuntklässler sind da ein Warnsignal. Deshalb sollen Kitas in Zukunft viel gezielter dabei helfen, dass Kinder fit für den Schulalltag werden und dort von Anfang an gut mitkommen.
1: Wie soll das in der Praxis ablaufen?
2: In dem Gesetz steht, dass bei Vierjährigen ganz genau geschaut werden soll, wie gut sie sprechen können und wie die generelle Entwicklung ist. Alle Kitas sollen etwas mehr Geld und Zeit für die neuen Tests bekommen. Und besonders genau soll in Kitas mit vielen Kindern hingeschaut werden, die in schwierigen Lebensumständen aufwachsen. Wenn dann Bedarf besteht, soll es sofort eine zusätzliche Förderung geben. Klar ist aber auch, dass Priens Vorstoß für Diskussionen sorgen wird. Weil Bildung in Deutschland eigentlich Ländersache ist, reiben sich Bund und Länder beim Thema Geld und Personalstellen oft aneinander.
1: Dankeschön, Thorsten. Und das sind weitere Nachrichten. Der Chef der Unionsfraktion Frei hat zugegeben, dass sich die CDU gerade in einer schwierigen Lage befindet. Am Reformkurs will er trotzdem festhalten. Man dürfe sich von schlechten Wahlergebnissen und Umfragewerten nicht beirren lassen, sagte Frei am Morgen in der ARD. Am Sonntag und Montag will die CDU-Spitze bei einer Klausur über die jüngsten Wahlniederlagen beraten. In Deutschland sterben immer weniger Menschen an Herz-Kreislauf-Erkrankungen. Nach neuen Zahlen des Statistischen Bundesamtes gab es im vergangenen Jahr gut 334.000 Todesfälle. Das sind 1,5% weniger als im Jahr davor. Im Vergleich zu 2022 ist die Zahl sogar um 6,7% gesunken. Trotzdem bleiben Herz-Kreislauf-Probleme die Todesursache Nummer 1. Bei Porsche läuft es weiter schlecht. In den ersten 9 Monaten hat der Sportwagenbauer weltweit nur noch knapp 179.000 Autos verkauft. Das sind 16% weniger als im Vorjahreszeitraum. Als Gründe nennt Porsche vor allem die schwache Nachfrage in China und den Umstieg auf Elektroantriebe in Nordamerika. Um gegenzusteuern, soll die VW-Tochter radikal umgebaut werden. Dabei sollen auch tausende Arbeitsplätze wegfallen. In Berngau in Bayern hat ein 60-Jähriger gestern bei einer Waffenkontrolle 2 Behördenmitarbeiter erschossen. Wie das zuständige Landratsamt jetzt mitgeteilt hat, hatte der Mann 10 Schusswaffen legal in seinem Besitz. Einen konkreten Verdacht gegen ihn gab es demnach nicht. Die beiden Mitarbeiter wollten nur prüfen, ob die Waffen richtig gelagert sind. Solche Routinekontrollen finden unangekündigt statt. Warum die Situation so eskaliert ist, ist bisher unklar. Nach der Tat verschanzte sich der Mann stundenlang in seinem Haus. Erst in der Nacht griff die Polizei zu, dabei wurde der 60-Jährige durch Schüsse leicht am Bein verletzt. Und das waren die Nachrichten mit Maite Albrecht.
3: Wie gut, dass es schon Lebkuchen und Spekulatius zu kaufen gibt, ist nämlich Wetter dafür am Wochenende. Die nächsten Tage immer nur so um 13, 14 Grad. Dazu heute viel Regen und keine Sonne und am Wochenende dann immer mal Regenschauer, aber auch zwischendurch freundlichere Momente.
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3: Jetzt für euch der schnellste Verkehrs- und Blitzer-Service. Da kommt ihr gut durch. Ich habe keine Störungsmeldung für euch, aber geblitzt wird in Bünde an der Mindener Straße, in Herford an der Bismarckstraße und der Lara-Straße, in Lübbecke-Blasheim an der B65 und in Minden am Klausenwall und dem Petershelger-Weg. Habt ihr mehr gesehen auf den Straßen? Sagt mir Bescheid. Unter der 08000 920 920. Ich wünsche euch eine gute Fahrt.
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3: Am trüben Freitagvormittag sorgen wir für ein bisschen gute Laune mit den Hits jetzt von Luis Capaldi, Bon Jovi und Topic und Becky G.
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3: Olli Teuke bin ich. Schönen Freitag mit uns. Hallo.

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0: Jesse J und Domino, wir spielen Hits für mehr Abwechslung bei der Arbeit. Gleich Silbermond und Milli Vanilli. Kommt alles nach den Infos, die gibt's jetzt um 11:30.
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2: Mit Sören Nippold, schönen guten Tag. NRW-Arbeitsminister Karl-Josef Laumann ist heute in Bielefeld, um über das ostwestfälische Handwerk zu sprechen. Im Rahmen der landesweiten Arbeitsmarktkonferenzen besucht er ab 15 Uhr das Bielefelder Campus Handwerk. Konkret geht es um Themen wie Arbeitsmarkt, Fachkräfte und Qualifizierung. Die Feuerwehr Porter ist gestern Morgen zu einem Einsatz im Schützenhaus Barkhausen ausgerückt. In einem Verteilerkasten war ein Brand ausgebrochen. Als die Einsatzkräfte ankamen, schlugen die Flammen schon aus den Lüftungsschlitzen. Sie konnten aber verhindern, dass sich das Feuer weiter ausbreitete. Wie hoch der entstandene Schaden ist, ist noch nicht klar. Handball-Zweitligist GWD Minden spielt heute beim Tabellen-14. den Eulen Ludwigshafen. GWD-Spieler Florian Kranzmann sagt allerdings, der Gegner sei besser, als es der Tabellenplatz vermuten lässt. Bereits am Abend hatte der TuS Lübbecke deutlich in Leipzig verloren. Das Wetter immer wieder Regen, Topwerte heute um 13, 14 Grad.
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0: Ihr kommt gut durch im Moment. Ich habe keine Störungsmeldung für euch, aber geblitzt wird in Bünde-Südlängern an der Mindener Straße, in Herford an der Bismarckstraße, der Lahrer Straße und der Stadtholzstraße, in Lübbecke-Blasheim an der B65 und in Minden am Klausenwall und dem Petershäger Weg. Habt ihr mehr gesehen auf den Straßen, sagt mir Bescheid. 08000 920 920. Ich wünsche euch eine gute Fahrt.
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0: Und gut, diesen Freitagvormittag mit uns jetzt mit neuer Musik von Leonie. Und was hat die uns schon alles für geniale Songs geliefert? Ne? Egal zu welchem Thema, ob Herzschmerz, ob Sehnsucht oder Liebe hoch 10. Leonie schafft es irgendwie immer, so ziemlich jede Emotion tanzbar oder zumindest zum Mitschunkeln zu machen. Und das hat vor allem einen Grund: uns, ihre Fans. Die schreiben nämlich unter anderem sowas hier an sie.
1: Ey, deine Musik hat mir aus einer schlechten Zeit geholfen, nicht weil die mich noch emotionaler gemacht hat und noch trauriger, sondern einfach, weil ich genau das in diesem Moment gebraucht habe. Und ich glaube, das ist, finde ich, meine Aufgabe, einfach den Leuten eine gute Zeit zu bescheren.
0: Und genau deswegen ist ihre neue Nummer Way Too Late auch wieder alles andere als eine tränenreiche Ballade zum Verkriechen, obwohl es ums Thema Trennung geht. Aber es gibt diesen positiven Twist, das Weitermachen. Trennungen tun weh, aber nach vorne blicken, das tut verdammt gut. Neu für euch von Leonie, Way Too Late.

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1: Mit Malte Albrecht. Guten Tag. Der Friedensnobelpreis geht in diesem Jahr an die südafrikanische Juristin Pillay. Das hat das norwegische Nobelkomitee in Oslo bekannt gegeben. Pillay werde für ihren Einsatz für das Völkerrecht und gegen Kriegsverbrechen geehrt, hieß es. Die 85-Jährige war unter anderem Richterin am Internationalen Strafgerichtshof und UN-Menschenrechtskommissarin. Der Friedensnobelpreis ist mit rund 1 Million Euro dotiert. Er wird wie immer am 10. Dezember in Oslo überreicht. Bundespräsident Steinmeier ist gerade in Frankreich zu Gast. Für ihn und den französischen Präsidenten Macron ist es ein Abschiedsbesuch. Beide scheiden nächstes Jahr aus ihren Ämtern aus. Thorsten Adolfs aus dem News-Team. Es gibt aber nicht nur Melancholie. Die beiden beschäftigen sich auch mit harten politischen Themen.
2: Ja, es geht zum Beispiel um das Thema atomare Abschreckung. Sie wird wegen der weltpolitischen Lage immer wichtiger. Heute besuchen Macron und Steinmeier. Thema atomare Abschreckung, sie wird wegen der weltpolitischen Lage immer wichtiger. Heute besuchen Macron und Steinmeier zwei Einrichtungen bei Bordeaux, die eng mit dem Thema verbunden sind. Kanzler Merz hatte im Sommer gesagt, Deutschland prüfe das französische Angebot einer engeren Atomarbeit wichtiger. Heute besuchen Macron und Steinmeier, ihnen heißt es, eine engere Zusammenarbeit könne die bestehende Abschreckung der NATO ergänzen, sie solle sie aber nicht ersetzen.
1: Steinmeier und Macron wollen heute auch ein Unternehmen besuchen, das eine Raumkapsel entwickelt.
2: Ja, das ist eine spannende Geschichte. Die Gründerin hat vor 5 Jahren mit der Arbeit daran begonnen, damals mit 4 Leuten und einem Startkapital von $50.000. Mittlerweile haben Investoren $450 Millionen in die Firma investiert. Dazu kommt ein Vertrag über €760 Millionen mit der Europäischen Raumfahrtagentur ESA. Die Firmengründerin hat große Ziele. Sie will Europa, wie sie sagt, einen Platz am Tisch der Weltraumnationen sichern und in gut 2 Jahren eine erste Frachtkapsel Richtung ISS schicken. Spätestens in 10 Jahren sollen erste bemannte Raumkapseln ins All fliegen, so der Plan, als Alternative zum US-Unternehmen SpaceX.
1: Danke, Thorsten. Und das sind weitere Nachrichten. Das Bundesbauministerium stellt mehr Geld für energieeffiziente Neubauten bereit. Das hat Ministerin Huberts mitgeteilt. Demnach wird die Förderung für den sogenannten EH55-Plus-Standard wegen der hohen Nachfrage aufgestockt. Das bisherige Budget von 800 Millionen Euro wäre sonst schon vor Jahresende ausgeschöpft gewesen. Der Tourismus in Deutschland ist auf Rekordkurs. Zwischen Januar und August wurden fast 341 Millionen Übernachtungen gezählt. Das sind laut Statistischem Bundesamt so viele wie noch nie in den ersten 8 Monaten eines Jahres. Der Großteil der Gäste kam aus dem Inland, aber auch die Buchungen aus dem Ausland legten leicht zu. Bundesverkehrsminister Bilge hat zum ersten Mal gesagt, um wie viel der Führerschein durch die geplante Reform billiger werden könnte. Der Welt sagte er, Fahrschüler könnten je nach Region mehrere 100 €, im besten Fall sogar bis zu 1.000 € sparen. Die Kosten sollen durch mehr digitalen Theorieunterricht, Änderungen bei den Prüfungen und weniger Bürokratie gesenkt werden. Im Moment kostet der Führerschein im Schnitt 3.400 €. Wenn Bundestag und Bundesrat zustimmen, tritt die Reform Anfang kommenden Jahres in Kraft. Und das waren die Nachrichten mit Malte Albrecht.
3: Die Sonne, die versteckt sich heute den ganzen Tag über hinter den Wolken und aus den Wolken regnet es immer wieder. Mal nur leicht, mal auch kräftiger, dazu nur gut 13, 14 Grad. Auch das Wochenende wird wechselhaft mit Regen, dann aber auch mit sonnigen Momenten zwischendurch.
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3: Jetzt für euch der schnellste Verkehrs- und Blitzerservice. Es hat einen Unfall gegeben in Port of Westfalica Haus Berge an der Kreuzung Kirchsieg, Eisberger Straße, Feldheimer Straße. Plant da ein bisschen mehr Zeit ein. Und geblitzt wird in Bünde an der Mindener Straße, in Herford in der Bismarckstraße, der Lara Straße und der Stadtholzstraße und in Minden am Klausenwald und im Petershelger Weg. Habt ihr mehr von den Straßen für mich? Sagt Bescheid. 08000 920 920. Ich wünsche euch eine gute Fahrt.
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3: Atze Schröder rüffelt die Nase, denn es stinkt. Wo und woran es liegen könnte, hören wir in 10 Minuten bei mir.
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3: Olli Tölke bin ich. Schönen Mittag. Hallo.

0: Der schnellste Verkehr zum Blitzer-Service. Gucken wir kurz mal auf die A2 Hannover Richtung Dortmund zwischen dem Kreuz Bad Oeynhausen und Flotho. Da steht ein kaputtes Auto mit Reifenplatzer auf dem Standstreifen und da laufen Personen an der Autobahn rum. Da vorsichtig fahren. Danke, Benni, fürs Bescheid geben.
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3: Ja, nee, ist klar.
4: In Siegen stinkt es zum Himmel. Es breitet sich immer wieder ein metallischer, verbrannter Gestank in der Stadt aus. Und keiner weiß, woher das kommt. Ich kann da nur Vermutungen anstellen. Vielleicht wurden die Umkleidekabinen der Siegerlandhalle mal wieder durchgelüftet. Ja, und bevor ihr mich jetzt anguckt, ich habe da schon lange nicht mehr gespielt. Man darf ja auch nicht vergessen, Siegen ist auch eine Universitätsstadt. Und jeder, der schon mal an der Uni war, weiß, was da olfaktorisch in so einer Studenten-WG abgeht. Sieger, da machst du den Kühlschrank auf und die Maden brüllen, Alter, mach das Licht aus. Ja, aber das wäre jetzt auch eine zu einfache Erklärung. Nee. Andere Idee. Die Millionärsdichte in Siegen ist ja auch sehr hoch. Man sagt ja zwar immer, Geld stinkt nicht, aber wann habt ihr das letzte Mal hinten am Sparschwein gerochen? Hier ist jedenfalls mein Lösungsansatz. Pass auf, liebe Siegner, entweder ein paar Windräder bauen und die Mocke wegblasen oder, wie man es auf jeder guten Party mit einem anständigen Furz macht, Feuerzeug dran halten. Ja, wie das geht, frag einfach die Studenten. Die machen das jedes Wochenende.
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0: Fergie ist das mit Big Girls Don't Cry. Wir spielen die Hits, gleich Alanis Morissette und Linkin Park nach den Infos. Die gibt's jetzt um 12:30.
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2: Mit Jean Filling, schönen guten Tag. Immer häufiger kaufen Kunden Sachen online. Das und noch andere Faktoren stellen Händler und Innenstädte bei uns vor große Herausforderungen, wie wohnortnahe Versorgung in Zukunft noch funktionieren kann. Darum geht es gerade beim Handelstag der Industrie- und Handelskammer Ostwestfalen in Bielefeld. Die Hüllhorster Wortmann AG hat Geburtstag. Sie besteht inzwischen seit 40 Jahren. Das Firmenjubiläum wird heute gefeiert. Erst mit einer Hausmesse, bei der Neuheiten und Lösungen aus dem IT-Bereich vorgestellt werden. Anschließend ist ein Oktoberfest geplant. Die Feuerwehr Porta ist gestern Morgen zu einem Einsatz im Schützenhaus Barkhausen ausgerückt. In einem Verteilerkasten war ein Brand ausgebrochen. Die Einsatzkräfte konnten aber verhindern, dass sich das Feuer weiter ausbreitete. Und das Wetter immer wieder nass heute, dazu bis maximal 14 Grad.
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0: In Porta-Westfalica-Haus Berge stockt es an der Kreuzung Kirchsieg-Eisberger Straße-Feldheimer Straße nach einem Unfall und geblitzt wird in Bünde an der Mindener Straße, in Herford an der Bismarckstraße, der Lahrer Straße und der Stadtholzstraße und in Minden am Klausenwall und dem Petershelger Weg. Habt ihr mehr gesehen auf den Straßen? Sagt Bescheid. 08000 920 920. Ich wünsche euch eine gute Fahrt.
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3: Herbst ist nicht nur, wenn das Laub bunt wird und ab und zu mal ein Wind durchpustet. Herbst ist auch, wenn der Garten winterfest gemacht werden will. Mhm. Ihr hört es bestimmt auch, hier und da rattern die Kettensägen und Heckenscheren und die Laubhaken klappern über den Rasen.
4: Ja, und wir haben diese Woche mal das Rechtliche geklärt mit Anwalt Dirk Stermann zum Beispiel. Darf ich Äste abschneiden, die vom Nachbar zu mir rüberwachsen? Wichtig ist, vorher fragen.
5: Wenn der dann sagt, okay, du kannst das abschneiden, dann kann ich das natürlich abschneiden. In dem Moment, wo ich die abgeschnitten habe, gehören sie quasi mir und dann muss ich die auch entsorgen.
4: Ja, und nicht einfach über den Zaun wieder rüberwerfen. Ne? Ja,
3: viel Spaß bei der Gartenarbeit oder auch einfach nur beim Faulenzen. Schönes Wochenende.
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0: schönen Freitagvormittag mit uns oder mit
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0: Unsere Nachrichten nach nur einem Spot.
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4: Mit Lena Bauer, guten Tag. Er gilt als die wichtigste Auszeichnung der Welt, der Friedensnobelpreis. Und in diesem Jahr geht er an eine Juristin aus Südafrika, an Navanethe Pillay. Das hat das Nobelkomitee am Vormittag in Oslo mitgeteilt. Danny Hoppe aus dem News-Team vom Komitee heißt es zur Begründung, sie habe maßgeblich dazu beigetragen, dass Kriegsverbrechen, Verbrechen gegen die Menschlichkeit und Völkermord strafrechtlich verfolgt werden.
5: Genau, Pillay ist seit den 60er Jahren als Anwältin tätig. Unter anderem hat sie Anti-Apartheid Aktivisten in Südafrika verteidigt und sich gegen Folter eingesetzt. Später hat die heute 85-Jährige auch am Internationalen Strafgerichtshof für Ruanda, am Internationalen Strafgerichtshof in Den Haag und als UN-Menschenrechtskommissarin gearbeitet. Zuletzt hatte sie eine von der UNO eingesetzte unabhängige Untersuchungskommission geleitet, die Israel im vergangenen Jahr einen Völkermord im Gazastreifen vorgeworfen hatte. Das Nobelkomitee bezeichnete Pillay heute als eine der wichtigsten Rechtsexperten unserer Zeit. Ob sie inzwischen weiß, dass sie den Friedensnobelpreis bekommt, ist unklar, denn vor der Verkündung konnte das Komitee sie nicht erreichen. Deshalb gab es den Aufruf an die Preisträgerin, wenn der Anruf von einer norwegischen Nummer komme, solle sie bitte rangehen, man würde liebend gern mit ihr sprechen. Die Verkündung des Friedensnobelpreises war gleichzeitig die letzte Bekanntgabe in dieser Woche nach Medizin, Physik, Chemie und Literatur. Eine letzte Auszeichnung steht dann noch am Montag an, und zwar in Wirtschaftswissenschaften.
4: Danke, Danny, für die Infos und damit zu weiteren Meldungen im Überblick. Nach tödlichen Schüssen auf zwei Landratsmitarbeiter bei einer Waffenkontrolle in Bayern gibt es keine Hinweise auf eine extremistische Tat. Das hat das Innenministerium jetzt mitgeteilt. Es sei noch völlig unerklärlich, wie es zu dieser Eskalation gekommen sei, sagte der bayerische Innenminister Herrmann. Altkanzler Schröder steht aktuell massiv in der Kritik. Der Grund ist der Besuch der Geburtstagsfeier des russischen Präsidenten Putin. Der Kreml hatte Fotos, auf denen die beiden Männer sich lächelnd die Hände schütteln, veröffentlicht. Das Bauen in Deutschland ist wieder deutlich teurer geworden. Das zeigt eine aktuelle Auswertung des Statistischen Bundesamts. Demnach steigen die Baupreise fast doppelt so hoch wie die allgemeinen Verbraucherpreise. Ein Kunstfälscher will seine eigene Fälschung zurückhaben. Genau darüber verhandelt seit heute der Bundesgerichtshof in Karlsruhe. Es geht um ein Bild, das 2006 als angebliches Werk des Malers Heinrich Campendonk für fast 2,9 Millionen Euro versteigert wurde. Eine Untersuchung des angeblichen Werks des bekannten Künstlers zeigte demnach aber, es enthält ein Farbpigment, das zur eigentlichen Entstehungszeit des Werks noch nicht existierte. Später kam heraus, gemalt hatte es der Fälscher Wolfgang B. Die Fälschung wurde weiterverkauft. Jetzt fordert der Kunstfälscher es zurück. Ein Urteil ist für Anfang kommenden Jahres angedacht. Und das waren die Nachrichten mit Lena Bauer.
6: Wie gut, dass es schon Lebkuchen und Spekulatius zu kaufen gibt, ist nämlich Wetter dafür am Wochenende. Die nächsten Tage immer nur so um 13, 14 Grad. Dazu heute viel Regen und keine Sonne. Und am Wochenende auch immer mal Regenschauer, aber auch zwischendurch freundlichere Momente.
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6: Jetzt folgt der schnellste Verkehrs- und Blitzer-Service. In Porto Westfalica Haus Berge gibt es immer noch Behinderungen an der Kreuzung Kirchsieg, Eisberger Straße, Feldheimer Straße. Nach einem Unfall, da bis ein paar Minuten mehr einplanen und eine Viertelstunde länger dauert es im Moment an der L770 in Petershagen an der Weserbrückenbaustelle. Geblitzt wird in Bünde an der Mindener Straße, in Herford in der Bismarckstraße, der Lara Straße, der Mindener Straße und der Stadtholzstraße und in Minden am Helferstädter Weg und am Petershäger Weg.
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6: Am Freitagmittag, das heißt, das Wochenende rückt immer näher. Macht euch einen schönen Nachmittag mit uns.
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6: Ich bin Olli Tölke. Hallo.

0: Schönen Freitagmittag mit uns. Es geht in die letzte Mittagspause vom Wochenende. Heute vielleicht mal mit einem Döner, aber nicht unbedingt mit dem, um den es heute Morgen bei Chrissy und Madeline ging.
1: Wir haben ihn gefunden, den teuersten Döner der Welt. Ja. Steht in Berlin, kostet 10.000 Euro und wir sind uns sicher, der schmeckt nicht mal.
2: Ne? Nee, der schmeckt nach Wachs, ja. Ist aber auch nicht zum Reinbeißen gedacht, sondern tatsächlich nur zum Angucken bei Madame Tussauds in Berlin. Da liegt er auf einem silbernen Teller, der erste Döner aus Wachs weltweit. Vorlage ist ja der beliebte Gemüsedöner von Mustafas Gemüsekebab aus Berlin. Sieht wirklich lecker aus, das Kunstwerk.
1: Gefährlich, ne?
2: Ja.
1: Ich bin gespannt, wie lange es dauert, bis der erste Besoffene da einmal reinbeißt. Hey.
0: Was auch immer ihr gerade esst, guten Appetit dabei und Chrissy und Madeline frühstücken dann Montag wieder mit euch ab 6.

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0: Freitagmittag, 13:30, Zeit für unsere Infos.
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2: Mit Jean Filling, schönen guten Tag. NRW-Arbeitsminister Karl-Josef Laumann ist heute in Bielefeld, um über das ostwestfälische Handwerk zu sprechen. Im Rahmen der landesweiten Arbeitsmarktkonferenzen ist er ab 15 Uhr im Bielefelder Campus Handwerk. Konkret geht es um Themen wie Arbeitsmarkt, Fachkräfte und Qualifizierung. Die Feuerwehr Porta ist gestern Morgen zu einem Einsatz im Schützenhaus Barkhausen ausgerückt. In einem Verteilerkasten war ein Brand ausgebrochen. Das Feuer wurde schnell entdeckt. Wie hoch der entstandene Schaden ist, ist noch nicht klar. Handball-Zweitligist GWD Minden spielt heute auswärts. Das Team ist beim Tabellen 14. den Eulen Ludwigshafen zu Gast. GWD-Spieler Florian Kranzmann sagt aber, der Gegner sei besser, als es der Tabellenplatz vermuten lässt. Und das Wetter, immer wieder Regen heute bei höchstens 14 Grad. Soweit die Meldungen. 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
0: A2 Dortmund Richtung Hannover zwischen Gütersloh und Bielefeld-Ost 9 Kilometer stockend, da dauert es eine Viertelstunde länger. Und in Herford ist es im Moment sehr voll rund um die Klärwerkkreuzung. Auf der Göbenstraße stockt es vom Bahnhof bis zur Ringstraße, da dauert es 20 Minuten länger. Und auf der Ringstraße selbst solltet ihr auch 10 Minuten mehr einplanen. Und es wird geblitzt in Bünde an der Mindener Straße, in Herford an der Bismarckstraße, der Lara Straße, der Mindener Straße und der Stadtholzstraße. Und in Minden steht ein Blitzer am Petershäger Weg.
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Kommt gut ins Wochenende mit uns, gleich von 2 bis 3 mit Jonas Rieck. Ich bin Olli Tölke, wir hören uns wieder am Montag bei der Arbeit ab 10. Ciao, bis dann, schönen Freitag noch und schönes Wochenende.

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1: Mit Lena Bauer, guten Tag. Der Führerschein in Deutschland soll billiger werden. Das ist der Plan der Bundesregierung. Denn für immer mehr Menschen wird es schwierig, die Kosten dafür zu stemmen. Mehrere tausend Euro sind inzwischen fällig. Bundesverkehrsminister Bilger hat heute im Gespräch mit Welt zum ersten Mal Zahlen genannt. Danny Hoppe aus dem News-Team. Demnach könnte der Führerschein mehrere hundert bis tausend Euro günstiger werden.
2: Ja, das ist zumindest Bilgers Hoffnung. Nach Angaben seines Ministeriums kostet der Führerschein der Klasse B momentan im Schnitt so um die 3.400 Euro. Und du hast es ja gerade schon gesagt, das können nicht alle mal ebenso bezahlen. Um die Kosten zu senken, soll es in den Fahrschulen deshalb mehr digitalen Unterricht, weniger Bürokratie und weniger Sonderfahrten wie Nacht- und Autobahnfahrten geben. Stattdessen sollen Probefahrten von Fahrschülern mit Familienangehörigen erlaubt werden, um mehr praktische Erfahrungen zu sammeln. Bilger sagt aber, wie hoch die Ersparnis am Ende ausfällt, hängt natürlich auch damit zusammen, wie viele Fahrstunden man benötigt. Dazu gäbe es auch regionale Unterschiede.
1: Die Reaktionen auf die Reform fallen weiter gemischt aus.
2: Ja, die Fahrlehrer sehen das Ganze sehr skeptisch. Sie kritisieren vor allem die geplante Laienausbildung und fordern auch, dass ein Teil der Theoriestunden weiter in Präsenz stattfinden sollte. Ansonsten könne das Sicherheitsniveau sinken, sagen sie. Bei vielen Verbänden kommen die Pläne dagegen gut an, zum Beispiel beim Sozialverband Deutschland. Er sagt, die hohen Führerscheinkosten würden viele junge Menschen vor Probleme stellen und zu Verschuldung führen. Auf dem Arbeitsmarkt brauche man meist aber einen Führerschein. Wichtige Berufe wie Rettungssanitäter, Busfahrer, Behindertenfahrdienste oder auch mobile Pflegekräfte könnten sonst gar nicht ausgeübt werden.
1: Danke, Danny, und damit zu weiteren Meldungen in Kürze. Der Friedensnobelpreis geht in diesem Jahr an die südafrikanische Juristin Navi Pillay. Das hat das norwegische Nobelkomitee in Oslo bekannt gegeben. Pillay werde für ihre Bemühungen um die Förderung des Friedens und des Völkerrechts geehrt, erklärte das Komitee. Der Bundestag hat heute erstmals über ein neues Gesetz für bessere Qualität in Kitas beraten. Nach dem Entwurf der Bundesregierung sollen Kinder spätestens mit 4 Jahren in ihrer Entwicklung erfasst werden, vor allem bei der Sprache. Das Bundesbauministerium stellt mehr Geld für energieeffiziente Neubauten bereit. Nach Angaben von Ministerin Huberts wird die Förderung für einen speziellen klimafreundlicheren Neubaustandard wegen der hohen Nachfrage aufgestockt. Das bisherige Budget von 800 Millionen Euro wäre sonst noch vor Jahresende ausgeschöpft gewesen. Am Checkpoint Charlie in Berlin sind alte Teile der DDR-Grenzanlage aufgetaucht. Die Stiftung Berliner Mauer sagt, bei Grabungen hat man unter anderem Mauerreste, Asphaltflächen und ein Fundament der DDR-Grenztruppen gefunden. Die Stiftung Berliner Mauer spricht von wichtigen historischen Zeugnissen des früheren Grenzübergangs. Gegraben wurde in den vergangenen Monaten an der Ecke Friedrichstraße und Zimmerstraße. Der Anlass am Checkpoint Charlie ist ein neuer Bildungs- und Erinnerungsort geplant. Noch sei offen, ob Besucher sich die Funde später anschauen können. Und das waren die Nachrichten mit Lena Bauer.
3: Der Blick aufs Wetter. Heute geht es ziemlich grau ins Wochenende. Morgen und auch am Sonntag bekommen wir dann aber auch wieder ein bisschen blauen Himmel. Die Sonne kommt zwischendurch rum. Ganz ohne Regen geht es aber nicht. Bei 13 bis 14 Grad die nächsten Tage können auch immer mal wieder ein paar Schauer dabei sein. Zum Start in die neue Woche sieht es dann aber trocken aus, dann bei bis 15, 16 Grad.
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3: 3 nach 2 haben wir es jetzt für euch, der schnellste Verkehrs- und Blitzerservice. Und da ist einiges los auf unseren Straßen zum Start ins Wochenende. Vor allem rund ums Kreuz Bielefeld auf der A2 und A33, wo es einen Unfall gegeben hat, müsst ihr gerade mehr Zeit mitbringen. Das ist einmal A2 Richtung Dortmund zwischen Bielefeld Ost und im Kreuz Bielefeld. Da stockt es auf 5 Kilometer, 10 Minuten kommen on top. In der Gegenrichtung, also Richtung Hannover zwischen Gütersloh und Bielefeld Ost, stockt er auf 8 Kilometer, 20 Minuten mehr Zeit mitbringen. Und auf der A33 Richtung Bielefeld zwischen Schloss Holte-Stukenbrock und Bielefeld Zentrum. 2 Kilometer Stau, 20 Minuten da mehr mitbringen. Dann ist es auch ordentlich voll in Herford. Es ist weiterhin die Unterführung am Bahnhof gesperrt, deswegen staut es sich ordentlich auf der Göbenstraße zum Beispiel. Da braucht ihr gerade 10 Minuten mindestens mehr in Richtung Ringstraße. Genauso ist es auch voller da auf der Bünderstraße und auch auf der Ringstraße. Da in dem Bereich knubbelt sich ordentlich mindestens 10 Minuten mehr Zeit einplanen. In Petershagen ist es wie immer voller auf der L770 vor der Weserbrücke, da in beide Richtungen gerade eine Viertelstunde mehr Zeit mitbringen. Und in Löhne staut es sich gerade auf der Lübecker Straße rund um die Autobahnauffahrt zur A30. Dann wird bei uns geblitzt. In Südlängern an der Mindener Straße, in Herford Bismarckstraße, Lara Straße und Stadtholzstraße und in Minden an der am Helferstädter Weg und an der Marienstraße. Habt ihr unterwegs noch einen Blitzer gesehen oder einen Stau? Her damit, 08000 920 920. Kommt gut an!
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3: Wochenend und ja, heute eben kein Sonnenschein. Aber davon lassen wir uns den Freitagnachmittag auf gar keinen Fall vermiesen. Wir machen uns den Wochenendstart hier so gemütlich und entspannt es geht. Schön, dass ihr mit dabei seid.
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0: Schönen Freitagnachmittag euch, wo auch immer ihr gerade zuhört. Nehmt mich gerne mit, schreibt mir hier eine Nachricht über WhatsApp ins Radio Westfalica Studio 0571 837 830. Lukas, du bist noch am Alochen und hörst noch auf der Arbeit zu, richtig? Bist auch fleißig.
1: Ja, genau.
0: Wollten wir gleich auch mal Wochenende machen eigentlich?
1: Wenn es zulässig ist, so früh wie möglich, auf jeden Fall.
0: Aber du hast noch zu tun?
1: Ich habe noch den Arsch voll zu tun, ja.
0: Hallo, hier keine Kraftausdrücke in meiner Sendung, aber klingt nicht cool für einen Freitagnachmittag. War die Woche denn grundsätzlich gut bei dir?
1: Boah, stressig, ne?
0: Ja. Wetter war super.
1: Es regnet.
0: Ja, jetzt regnet es, aber die Woche war doch schön.
1: Die Woche war noch mal schön, ja.
0: Bist du im Büro oder bist du im Homeoffice?
1: Ich bin im Büro, wie sich das gehört.
0: Kleiner Arbeitsnachweis für deinen Chef, falls der noch zuhört. Lukas ist noch im Büro, ja, der ist noch am Arbeiten. Der braucht nur gerade kurz 2 Minuten Pause, um mir hier ein Interview zu geben im Radio. Ja, schön.
1: So
0: was ist am Wochenende bei dir geplant? Wetter ja so okay. Sonne kommt ja auch morgen wieder ein bisschen raus. Machst du was Schönes?
1: Ich hau jetzt einen Klassiker raus. Und zwar geht es heute Abend mit Oma und Opa klassisch ins Brauhaus. 1, 2 lecker Bierchen und ein Schnitzel mit Bratkartoffeln.
0: Guck mal, das sind doch herrliche sonnige Aussichten.
1: Korrekt.
0: Aber pass auf, du hast geschrieben, ich kann dir auch musikalisch noch was Gutes tun. Das mache ich dir natürlich sehr, sehr gerne. Was darf ich dir Schönes spielen zum Start ins Wochenende?
1: Du darfst gerne deine Brothers spielen und zwar Burning Up.
0: Dieser Gag wird nie langweilig, ne? Jonas, die Jonas Brothers, die kennst du doch, bla bla. Dann musst du den Song jetzt aber auch selbst anmoderieren, das ist die Bedingung.
1: Das kriegen wir hin.
0: Dann bitte, 3, 2, 1, los geht's.
1: Jetzt, meine lieben Damen und Herren, schönen Weg ins Wochenende mit den Jonas Brothers, Burning Up für euch.
0: So,
1: exklusiv.
0: Wunderbar. Ey, macht dir ein richtig schönes Wochenende. Grüße später an Oma und Opa, ne? Lass dir Schnitzel schmecken.
1: Richtig, Urs. Danke dir.
0: Bis dann, tschüss.
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Ganz entspannt geht's durch diesen Freitagnachmittag. Cindy Lauper für euch mit. Und gleich vor den Lokalnachrichten um 2:30 noch Leona Luis für euch. Und das sind Lost Frequencies und Bastille mit Head Down.

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0: Bleeding Love für euch zum Start ins Wochenende. Gleich geht's weiter mit, das war sehr laut, oder? Sorry. Depeche Mode mit Enjoy the Silence zum Start hier in den Feierabend ins Wochenende. Vorher bringen wir euch aber ganz entspannt auf den neuesten Stand. Gene Fling ist da mit den News um 2:30.
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2: Schönen guten Tag. NRW-Arbeitsminister Karl-Josef Laumann besucht heute Nachmittag unsere Region. Er ist zu einer Arbeitsmarktkonferenz in Bielefeld zu Gast. Er will sich mit Unternehmen, Wirtschaftsorganisationen und anderen Arbeitsmarktakteuren zusammensetzen. Es soll dabei um die Situation und die Bedürfnisse vor Ort gehen. OWL sei eine wirtschaftsstarke Region mit einer ausgeprägten industriellen Basis und einem starken Mittelstand, sagt Laumann. Gleichzeitig stünden viele Unternehmen vor tiefgreifenden Veränderungen, unter anderem wegen der Digitalisierung und dem wirtschaftlichen Anpassungsdruck. In Espelkamp ist ein Ladendieb gefasst worden. Der 42-Jährige wurde vorgestern in einem Baumarkt von zwei Angestellten erwischt. Er hatte es auf Zigaretten abgesehen. Der Mann versuchte zu flüchten und beleidigte einen der Mitarbeiter. Die Angestellten bekamen ihn auf dem Parkplatz zu fassen und hielten ihn fest, bis die Polizei kam. Die Beamten entdeckten bei dem Dieb ein Messer, Drogen, einen offenbar verbotenen Knallkörper und verschiedene andere Sachen, die möglicherweise ebenfalls gestohlen waren. Der 42-Jährige wurde festgenommen und sitzt in Untersuchungshaft. Die Feuerwehr Porta ist gestern Morgen zu einem Einsatz im Schützenhaus Barkhausen ausgerückt. In einem Verteilerkasten war ein Brand ausgebrochen. Als die Einsatzkräfte ankamen, schlugen die Flammen schon aus den Lüftungsschlitzen. Sie konnten aber verhindern, dass sich das Feuer weiter ausbreitete. Wie hoch der entstandene Schaden ist, ist noch unklar. Und das Wetter, grau und immer mal wieder nass heute, dazu maximal 14 Grad.
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0: Kurz nach 2:30 haben wir es jetzt, der schnellste Verkehrs- und Blitzerservice. Es ist ein bisschen was los auf der A2 und auf der A33. Einmal auf der A2 Hannover Richtung Dortmund. Zwischen Ostwestfalen-Lippe und dem Kreuz Bielefeld 4 Kilometer Stau, 10 Minuten on top. In der Gegenrichtung A2 Richtung Hannover, zwischen Ostwestfalen-Lippe und Herford-Ost 3 Kilometer Stock. Da kommen auch 10 Minuten obendrauf. A33 Brilon Richtung Bielefeld. Zwischen Stukenbrock-Senner und Bielefeld-Zentrum 4 Kilometer Stau. Eine halbe Stunde damit mehr mitbringen. Es hat einen Unfall gegeben, deshalb da nur ein Fahrstreifen frei. Da Geduld und Zeit einplanen. Dann ist es voller in Herford. Da ist nach wie vor die Unterführung am Bahnhof gesperrt. Und auch sonst gepaart mit dem Feierabendverkehr ist da einiges los. Auf der Göbenstraße, auf der Bünderstraße, auf der Ringstraße, da in den Kreuzungsbereichen mehr als 10 Minuten, die gerade für euch oben drauf kommen, wenn ihr da durch müsst. Voller ist es auch wie immer in Petershagen auf der L770. Vor der Weserbrücke dauert es gerade auch über 10 Minuten länger. In Minden stockt es gerade ein bisschen auf der Marienstraße stadteinwärts und in Löhne auf der Lübecker Straße rund um die Autobahnauffahrt zur A30. Dann wird geblitzt in Herford, Bismarckstraße, Lara-Straße und Stadtholzstraße. In Minden, Helferstädter Weg und Marienstraße und in Südlängern an der Mindener Straße. Seid ihr unterwegs, habt ihr noch einen Blitzer oder einen Stau gesehen? Dann ruft gerne kostenlos durch, sagt mir Bescheid, 08000 920 920. Kommt gut und vor allem sicher ans Wochenende.
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3: Herbst ist nicht nur, wenn das Laub bunt wird und ab und zu mal ein Wind durchpustet. Herbst ist auch, wenn der Garten winterfest gemacht werden will. Mhm. Ihr hört es bestimmt auch, hier und da rattern die Kettensägen und Heckenscheren und die Laubhaken klappern über den Rasen.
4: Ja, und wir haben diese Woche mal das Rechtliche geklärt mit Anwalt Dirk Stermann zum Beispiel. Darf ich Äste abschneiden, die vom Nachbar zu mir rüberwachsen? Wichtig ist, vorher fragen.
5: Wenn der dann sagt, okay, du kannst das abschneiden, dann kann ich das natürlich abschneiden. In dem Moment, wo ich die abgeschnitten habe, gehören sie quasi mir und dann muss ich die auch entsorgen.
4: Ja, und nicht einfach über den Zaun wieder rüberwerfen. Ne? Ja,
3: viel Spaß bei der Gartenarbeit oder auch einfach nur beim Faulenzen. Schönes Wochenende.
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Coldplay und Beyoncé hier für euch gespielt bei Radio Westfalica mit Hymn for the Weekend. Hymne fürs Wochenende. Ja, guck mal, wenn wir die schon mal haben, die Hymne fürs Wochenende, dann brauchen wir jetzt nur noch ordentliche Pläne fürs Wochenende. Und falls ihr die noch nicht habt, dann wisst ihr ja, findet ihr wie immer Inspiration bei uns auf radioWestfalia.de in den Veranstaltungstipps. Zum Beispiel sind einige Flohmärkte bei uns im Kreis Minden-Lübbecke am Wochenende. Morgen zum Beispiel in Bad Oeynhausen oder auch in Minden. In Minden ist auch Brustkrebs-Spendenlauf. Wenn ihr Lust habt, könnt ihr auch selbst mitlaufen, müsst euch nur vorher anmelden. Treffpunkt ist am Bootshaus. Und wenn ihr Lust habt auf einen kleinen Familienausflug, dann ab nach Herford. Da ist die City-Kirmes gestartet mit allem, was das Rummelherz begehrt. Zuckerwatte, lecker Food und Drinks und natürlich auch ordentlich Fahrgeschäfte. Müsst nur einen Regenschirm mitnehmen, wobei ich spreche aus Erfahrung, Breakdancer fahren macht auch Spaß im Regen. Und noch mehr Tipps für euer Wochenende findet ihr auf radioWestfalia.de, was immer ihr macht. Ganz viel Spaß euch. Miley Cyrus jetzt für euch mit Flowers. 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
1: Mit Lena Bauer, guten Tag. Die Bahn hatte ursprünglich große Pläne. Bis 2031 sollen 21 vielbefahrene Strecken umfassend saniert sein. Daraus wird aber nichts. Stattdessen sollen in den nächsten 5 Jahren nur 13 Strecken drankommen. Das haben die Bahn und das Verkehrsministerium am Mittag angekündigt. Danny Hoppe aus dem News-Team, was sind die Gründe dafür?
2: Ja, dass es mit diesen großen Sanierungen einfach nicht so läuft wie geplant. Der Plan sah ja so aus, dass die betroffenen Strecken für mehrere Monate komplett gesperrt werden sollten, in der Hoffnung, dass nach diesen Baumaßnahmen dann alles reibungslos läuft. Beim ersten Großprojekt zwischen Frankfurt und Mannheim hat das auch noch geklappt, beim zweiten Projekt auf der Strecke Hamburg-Berlin aber schon nicht mehr. Die Eröffnung verzögerte sich um 6 Wochen und auch danach gab es weiter Sperrungen, Umleitungen, Verspätungen und Ausfälle. Dasselbe Spiel gab es dann zuletzt auch auf der Strecke Nürnberg-Regensburg und auch an der schlechten Pünktlichkeit im Gesamtnetz haben die bisherigen Sanierungen nichts geändert.
1: Jetzt also erstmal weniger große Sanierungen. Was soll denn jetzt besser werden?
2: Zum Beispiel die Umleitungen während der Generalsanierungen. Die Bahntochter InfraGo soll sich darum laut Bahn jetzt kümmern. Das Ganze soll in Zukunft besser mit anderen Baustellen abgestimmt werden. Dazu soll der Zugverkehr nach den Bauarbeiten erstmal nur schrittweise wieder hochgefahren werden und nicht sofort komplett. Und anders als bisher sollen alle Strecken vollständig für das digitale Zugleitsystem ETCS vorbereitet werden. Das war bisher oft nur auf einzelnen Abschnitten geplant. Zu den 13 Strecken, die jetzt bis 2031 angegangen werden, gehören in NRW übrigens die Strecken Köln-Koblenz, Hagen-Unna-Hamm und Aachen-Köln.
1: Danke, Danny, und damit zu weiteren Meldungen in Kürze. Eine Woche nach einem SEK-Einsatz in Hagen und Unna prüft jetzt die Bundesanwaltschaft den Terrorverdachtsfall. Laut NRW-Innenminister Reul geht es unter anderem um den möglichen Vorwurf der Bildung einer terroristischen Vereinigung. Von den 3 festgenommenen Männern ist laut Ministerium nur noch einer in Polizeigewahrsam. Der Führerschein in Deutschland soll nach Plänen der Bundesregierung günstiger werden. Bundesverkehrsminister Bilger sagte der Welt, möglich seien mehrere 100 bis zu 1000 Euro. Geplant sind unter anderem mehr digitaler Unterricht, weniger Bürokratie und weniger Sonderfahrten. Wer ein Eigenheim bauen oder sanieren will, hat weiter eher schlechte Karten. Denn die Kosten dafür steigen immer weiter. Das sagt das Statistische Bundesamt mit Blick auf aktuelle Zahlen dazu. Demnach waren neue Wohngebäude zum Stichtag in diesem Jahr deutlich teurer als noch im Vorjahr. Das Bundesamt sagt, die Baupreise steigen fast doppelt so stark wie die allgemeinen Verbraucherpreise. Besonders hoch seien die Kosten für Arbeiten an Dächern oder auch Zimmer sowie Holzbauarbeiten. Und auch die Instandhaltung von bestehenden Wohngebäuden kostet deutlich mehr. Diese Entwicklung trifft aber nicht nur Privatleute, so das Amt, auch zum Beispiel der Straßenbau oder der Bau von Büroflächen kostet spürbar mehr. Und das waren die Nachrichten mit Lena Bauer.
3: Das Wochenendwetter wird ein bisschen netter als heute der Freitag. Zwischen Wolken gibt's auch mal ein bisschen Sonne und blauen Himmel. Falls ihr draußen unterwegs seid, den Regenschirm trotzdem am besten einpacken. Ein paar Schauer sind bei maximal 13, 14 Grad immer wieder mit dabei. Und wenn wir schon mal auf den Trend Richtung neue Woche gucken, Montag stand jetzt trocken mit 15, 16 Grad.
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3: 3 nach 3 jetzt für euch der schnellste Verkehrs- und Blitzerservice. Vorsicht auf der 2, da hat es einen Unfall gegeben, Hannover Richtung Dortmund. Zwischen Ostwestfalen-Lippe und Bielefeld-Ost gerade eben erst passiert die Unfallstelle, deswegen gerade noch ungesichert. Da gut aufpassen. Dann staut es sich auch auf der A2, einmal Dortmund Richtung Hannover zwischen dem Kreuz Bielefeld und Bielefeld-Ost. Da 3 Kilometer, 10 Minuten kommen on top und im weiteren Verlauf zwischen Ostwestfalen-Lippe und Herford-Ost in Richtung Hannover auch nochmal stockender Verkehr auf 3 Kilometer, nochmal 10 Minuten obendrauf. In der Gegenrichtung auch ein bisschen voller A2 Richtung, ist nochmal Richtung Hannover, zwischen, stimmt gar nicht, das ist nicht hier in der Ecke, das interessiert uns nichts, irgendwas wird bei Hannover abgeht. Dann ist es aber voller in Herford, da ist in der Stadt nach wie vor die Unterführung am Bahnhof gesperrt. Der Verkehr wird umgeleitet, dementsprechend ist es voller gerade auf der Ringstraße, auf der Bünderstraße und auf der Göbenstraße. 5 bis 10 Minuten kommen da mindestens obendrauf. Voller auch wieder in Petershagen auf der L770. Vor der Weserbrücke dauert es gerade eine Viertelstunde länger. Blitzer stehen in Südlängern an der Mindener Straße, in Herford an der Bismarckstraße, der Lara-Straße und der Stadtholzstraße. Und in Minden stehen auch noch zwei, Helferstädter Weg und Marienstraße. Wenn ihr unterwegs auch noch einen Blitzer oder Stau gesehen habt, dann ruft gerne kostenlos bei mir durch 08000 920 920. Gute Fahrt!
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3: Einen wunderschönen Start ins Wochenende. Vielleicht seid ihr ja schon drinne. Gerade eben Feierabend gemacht. Dann kommen wir jetzt zusammen gut nach Hause. Oder rocken gerade noch die letzten Fetzen der Arbeitswoche zusammen im Büro weg. Schön, dass ihr mit dabei seid.
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3: Ich bin Jonas Rieck und spiele uns Musik von Nico Santos. Why don't you stay?

The Weeknd mit Dancing in the Flames für euch um 3:15 am Freitag, wo ja die meiste neue Musik rauskommt, habe ich euch na klar was mitgebracht. Jetzt vom britischen Singer-Songwriter Chris DiSarandi. Den kennen wir unter anderem von dem Ding hier. Good Old Days. Er hat eine EP rausgebracht mit 3 Hits. Und diese Nummer ist unter anderem auch mit dabei. Ich habe jetzt aber eine ganz neue Nummer mitgebracht hier für euch. Heißt What a View, also übersetzt, was eine Aussicht. Kennt ihr vielleicht auch, wenn ihr irgendwie durch den Nebel fahrt morgens und auf einmal, zack, ist der Nebel weg und denkt euch so, wow, ist das ein schöner Tag? Und das hat man ja manchmal auch bei Personen, ne? Wenn man ein bisschen verknallt ist oder wenn man vielleicht auch schon zusammen ist und einfach ein schönes Gefühl hat, diese Person an der eigenen Seite zu wissen. Und das fühlt sich auch manchmal so ein bisschen an wie eine ganz besonders schöne Aussicht, weil sich irgendwie alles ein bisschen leichter anfühlt. Ne? Die Person lässt einen so ein bisschen die graue Alltagswelt heller und schöner erscheinen. Und schwierige oder chaotische Situationen fühlen sich plötzlich irgendwie ganz leicht an. Ganz frisch. Zuerst gehört hier bei Radio Westfalica Chris DiSarandi, heute rausgekommen mit What a View.

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0: Robbie Williams für euch mit Love My Life. Um genau 3:30 Zeit für ein Update. Das kriegt ihr jetzt von und mit Gene Filling.
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2: Schönen guten Tag. Was braucht es, damit es der Wirtschaft bei uns gut geht und wie können Fachkräfte in OWL gehalten werden? Unter anderem mit diesen Fragen beschäftigt sich NRW-Arbeitsminister Karl-Josef Laumann. Er ist heute zu einer Arbeitsmarktkonferenz nach Bielefeld gereist. Zusammen mit Unternehmen, Wirtschaftsorganisationen und anderen Arbeitsmarktakteuren bei uns will er über die aktuelle Situation sprechen. Es soll aber auch um die Bedürfnisse der Unternehmen gehen. OWL sei eine wirtschaftsstarke Region mit einer ausgeprägten industriellen Basis und einem starken Mittelstand, so Laumann. Seit einigen Jahren schon unterstützt Westfalen-Weser die Kulturszene bei uns in der Region. Gerade ist der diesjährige Kulturpreis vergeben worden. Und dabei ist der Verein KZ Gedenk- und Dokumentationsstätte Porta Westfalica ganz oben an der Spitze gelandet. Mit dem ersten Platz gingen auch 10.000 Euro nach Porta. Außerdem wurden junge Musiker aus der Region mit dem WW Kulturstarterpreis ausgezeichnet. Unbekannte haben in der Nacht zu gestern versucht, in ein Fahrradgeschäft am Flurweg in Porta Westfalica Barkhausen einzusteigen. Sie kamen übers Dach und öffneten es an mehreren Stellen. Laut Polizei kamen die Täter aber offenbar nicht ins Innere. Entdeckt wurde der Einbruchsversuch gestern Morgen gegen 6:15, als die Brandmeldeanlage in dem Laden anschlug. Sie wurde anscheinend durch den Regen ausgelöst, der durch die Löcher in die Räume gelangte. Die Polizei spricht von einem größeren Schaden und sucht nach Hinweisen auf die Täter. Und das Wetter, viele Wolken und immer wieder Regen heute, dazu bis 14 Grad maximal. Morgen und am Sonntag ist ab und zu auch mal die Sonne mit dabei.
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0: Wir haben es kurz nach 3:30, der schnellste Verkehrs- und Blitzerservice. Es hat einen Unfall gegeben auf der A2 Hannover Richtung Dortmund. Deswegen Stau zwischen Ostwestfalen-Lippe und Bielefeld Süd. Gerade 2 Kilometer, 10 Minuten, da mehr Zeit einplanen. Länger dauert es auch in Herford. Da ist die Unterführung am Bahnhof gesperrt. Deswegen voller auf der Ringstraße, da dauert es gerade 10 Minuten länger und zwar in beide Richtungen. Auf der Göbenstraße, auf der Bündnerstraße ist es aber auch voller, da sind es so 5 Minuten, die on top kommen. Voller ist es auch in Petershagen auf der L770 vor der Weserbrücke, gerade 10 Minuten, die ihr mehr mitbringen müsst. Und in Bad Oeynhausen staut es sich auf der Steinstraße, wie so oft in Richtung der Kreuzung Mindener Straße, Eidinghausener Straße. Da sind es so 5 bis 10 Minütchen mehr, die oben drauf kommen. Und in Bünde ist es voller auf der Engerstraße statt auswärts vor der Erdbrücker Kreuzung steht ihr 10 Minuten im Stau. Geblitzt wird in Südlängern an der Mindener Straße, dann in Herford an der Bismarckstraße, Lara-Straße und Stadtholzstraße und in Minden da am Helferstädter Weg und an der Marienstraße. Fehlt dir da noch ein Blitzer? Habt ihr gerade noch einen gesehen? Der hat euch dann erstmal hoffentlich nicht erwischt und dann sagt mir sehr gerne Bescheid. Natürlich auch bei Staus oder vielleicht habt ihr den Unfall bemerkt. 08000 920 920. Kommt gut und sicher an.
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0: Cat's Eye mit Animal, ja, heißt ja übersetzt Tier. Und da sind wir auch schon beim Thema.
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0: Tierisch zu geht's jetzt auch bei uns hier im Wunscherfüller. 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
3: Hallo.
2: Wie geht's dir denn? Wobei störe ich?
3: Ich hole gerade mein Kind aus der Kita.
4: Hi.
2: Hi. Sag mal, deine Mama hat mir geschrieben.
4: Ja.
2: Die hat geschrieben, du hast einen ganz großen Wunsch.
3: Einmal in den Serengeti-Park, ne? Giraffen gucken.
4: Ja.
3: Aber die ganze Familie liegt Giraffen.
2: Okay. Oh, ihr seid Giraffenfreunde. Warum,
3: ja,
2: denn,
3: genau.
2: Warum denn ausgerechnet Giraffe?
3: Mein Mann und ich waren im Zoo und wir haben uns einfach in diese Tiere verliebt. Und das hat uns auch über die Hochzeit begleitet. Da waren unsere Eheringe auf einer Giraffe drauf aus Holz.
2: Cool, die Giraffenfamilie.
3: Genau.
2: Sehr gut. Dann kann ich doch gar nicht mehr anders, oder? Wir schenken euch 3 Karten für den Serengeti-Park und zwar mit Übernachtung.
3: Oh, das ist aber toll. Vielen Dank. Sag mal danke.
2: Oh, bitte. 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
3: super.
2: Die Übernachtung geht mit auf unseren Nacken.
3: Ja, das ist aber toll. Vielen Dank.
2: Ihr Lieben, ich wünsche ganz, ganz, ganz viel Spaß.
3: Ja, vielen Dank. Ne? Danke.
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1: Mit Lena Bauer, guten Tag. Seit Juli gelten neue Zollbestimmungen in der EU. Und das merken die großen asiatischen Billigfirmen wie Shein, Temu und AliExpress. Ihre Umsätze in Deutschland sind im dritten Quartal deutlich eingebrochen. Das haben der Bundesverband E-Commerce und Versandhandel Deutschland mitgeteilt. Danny Hoppe aus dem News-Team. Die Erlöse der drei Anbieter sind demnach im Vergleich zum Vorjahr um mehr als ein Drittel zurückgegangen.
2: Genau, auf 566 Millionen Euro. Und das liegt vor allem an einer Maßnahme, die die EU getroffen hat. Und das ist der Wegfall der Zollfreigrenze von 150 Euro für Sendungen aus Nicht-EU-Staaten. Das heißt, seit Juli gilt selbst für Kleinsendungen eine Pauschale von 3 Euro. Und die EU plant noch mehr. Ab November kommt dann auch noch eine Bearbeitungsgebühr von 2 Euro drauf. Und diese Maßnahmen merken natürlich vor allem die Billiganbieter aus Asien wie Temu oder Shein. Das zeigen diese neuen Zahlen jetzt ganz eindeutig. Ihr Marktanteil in Deutschland ist im dritten Quartal gesunken, nachdem er davor stark gewachsen war. Und genau das war ja auch das Ziel der EU, um den heimischen Markt besser zu schützen.
1: Man muss aber sagen, der Onlinehandel hat generell an Tempo verloren.
2: Ja, hier lagen die Gesamtumsätze in Deutschland zwar immer noch 2,9% über dem Vorjahresquartal, aber auch hier hat das Wachstum insgesamt nachgelassen. Als Grund dafür nennt der Bundesverband E-Commerce und Versandhandel Deutschland vor allem die schlechtere Konsumstimmung, sprich bei vielen sitzt das Geld wegen der hohen Alltagskosten einfach nicht mehr so locker. Einige Produkte gehen online aber weiter ziemlich gut. Bei Medikamenten, Drogerieartikeln, Lebensmitteln und Mode gab es im dritten Quartal ein Plus. Schlechter sieht es dagegen zum Beispiel bei Elektronikartikeln, Möbeln und Dekoration aus.
1: Danke, Danny, und damit zu weiteren Meldungen im Überblick. SPD, Linke und Grüne in Mecklenburg-Vorpommern wollen Koalitionsverhandlungen aufnehmen. Nach erfolgreichen Sondierungen empfehlen die Verhandlungsleiter der Parteien ihren Gremien entsprechende Gespräche, heißt es in einer Erklärung. Ziel sei eine Koalition, die auf Verlässlichkeit, Stabilität und Vertrauen setze. Nach tödlichen Schüssen bei einer Waffenkontrolle in Berngau in Bayern ist das Motiv weiter unklar. Nach Angaben von Bayerns Innenminister Herrmann war der festgenommene 60-jährige Jäger und Sportschütze und besaß 10 Waffen legal. Er soll 2 Mitarbeiter des Landesamts getötet haben und wird im Krankenhaus bewacht. Viele von uns wollen offenbar, dass Energie stärker aus dem eigenen Land kommt. Das zeigt eine aktuelle Survey-Umfrage. Demnach halten fast 90% der Befragten das für wichtig. Viele Menschen gehe es vor allem darum, unabhängiger von Importen von zum Beispiel Öl oder Gas zu sein. Gleichzeitig zeige die Umfrage aber auch, dass viele die Rolle von erneuerbaren Energien unterschätzen. Also, welche Auswirkungen Solar- oder auch Windenergie schon heute auf Jobs und die Strompreise haben. Anlass der Umfrage ist eine Energiewende-Demo heute vor dem Bundestag in Berlin. Und das waren die Nachrichten mit Lena Bauer.
3: Das Wetter. Falls ihr am Wochenende draußen unterwegs seid, bekommt ihr auf jeden Fall immer ein paar sonnige Momente ab. Samstag und Sonntag wechseln sich Wolken, blauer Himmel, aber eben auch einzelne Schauer ab. Bei höchstens 13, 14 Grad, also vielleicht eine Regenjacke mitnehmen.
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3: 3 nach 4 haben wir es jetzt für euch, der schnellste Verkehrs- und Blitzer-Service. Bisschen stockt es noch auf der A2, einmal Richtung Dortmund, zwischen Herford, Bad Salzuflen und Bielefeld Süd, 3 Kilometer stockend. Für 10 Minuten kommen da on top und leicht sieht's aus in der Gegenrichtung. A2 Dortmund Richtung Hannover, zwischen dem Kreuz Bielefeld und Bielefeld Ost, 4 Kilometer stockender Verkehr, auch da 10 Minuten mehr Zeit einplanen. Dann ist es voller auf der L770 in Petershagen vor der Weserbrücke, dauert es eine Viertelstunde für euch länger. Länger dauert es auch in Herford auf der Ringstraße, gerade in beide Richtungen ungefähr 5 Minuten mitbringen und ein bisschen voller auch in Mennighüffen, wenn ihr auf der Lübecker Straße unterwegs seid, auch da 5 Minuten mehr in Richtung Autobahnauffahrt. Dann wird geblitzt in Herford an der Bismarckstraße, der Lara-Straße und der Stadtholzstraße. In Minden habt ihr neue Blitzer gesehen, Karlstraße, Ringstraße und weiterhin Marienstraße und in Südlängern an der Mindener Straße. Noch ein Blitzer gesehen? Her damit, 08000 920 920 gilt natürlich auch für Staus. Oder falls ihr einen Unfall gesehen habt, gebe ich auch gerne weiter, damit alle Bescheid wissen. Kommt gut an!
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3: Und er freut sich sehr, dass ihr mit am Start seid. Heute am 9. Oktober, Tag der Mitfahrgelegenheit. Das trifft sich gut, weil ich ja vielleicht ja gerade bei euch mitfahre auf dem Weg nach Hause ins Wochenende. Und das Schöne ist, ich bin ein ganz angenehmer Mitfahrer eigentlich, weil ich mache jetzt einfach das Mikro aus und stattdessen Musik an. Ich labere euch nicht unnötig voll. Aber ich freue mich sehr, dass ihr mich mitnehmt. Kommt gut ins Wochenende.
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Schönen Start ins Wochenende euch. Wir haben es 4:15 Grad gespielt. Katy Perry mit Chain to the Rhythm. Aus dem Urlaub wiederkommen und komplett erholt mit freiem Kopf wieder reinstarten. Das ist das beste Gefühl, oder? So ungefähr muss sich auch Zoe Wees gerade fühlen. Daher kennen wir sie. Control. Länger nichts mehr von ihr gehört. Ja, kein Wunder. Sie hat ein Jahr Pause gemacht. Ganz bewusst. Kurz mal runterkommen. Energie tanken und dann neu fokussieren. Aber jetzt ist sie wieder da, startet in ein neues Kapitel rein. Und na klar, das macht sie natürlich mit neuer Musik. Lass uns direkt zusammen reinhören, wenn ihr mögt. Rise Against heißt ihre neue Nummer. Passt auch mega, der Titel. Heißt übersetzt ja sowas wie wieder aufstehen oder aufsteigen. So könnte man es übersetzen. Weitermachen und nicht aufgeben, darum geht's. Spiele ich uns hier Zoe Wees mit Rise Again. Zuerst gehört bei Radio Westfalica.

Grüße gehen raus an Stammhörerin Rieke. Treue Maus, hat sich hier wieder ins Studio gemeldet bei mir über WhatsApp. Könnt ihr auch jederzeit machen, ne? Wenn ihr irgendwie quatschen wollt, einfach nur was mitteilen wollt. Nummer gibt's bei uns im Netz. Schreibt, ich wünsche dir einen stressfreien Nachmittag. Komm später gut in den Feierabend. Hab ein schönes Wochenende, LG Rieke. Rieke, ich freue mich sehr, dass du dabei bist. Guck mal, ich habe hier einen Kaffee für dich mitgebracht. Ein bisschen Koffein, falls du brauchst. Sabrina Carpenter, Espresso, 20 nach 4.

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0: Avril Lavigne, Skater Boy, für euch gespielt um ganz genau 16:30. Zeit für das nächste Update. Das gibt's jetzt für euch von und mit Gene Filling.
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2: Schönen guten Tag. NRW-Arbeitsminister Karl-Josef Laumann besucht heute Nachmittag unsere Region. Er ist zu einer Arbeitsmarktkonferenz in Bielefeld zu Gast. Er will sich mit Unternehmen, Wirtschaftsorganisationen und anderen Arbeitsmarktakteuren zusammensetzen. Es soll dabei um die Situation und die Bedürfnisse vor Ort gehen. OWL sei eine wirtschaftsstarke Region mit einer ausgeprägten industriellen Basis und einem starken Mittelstand, sagt Laumann. Gleichzeitig stünden viele Unternehmen vor tiefgreifenden Veränderungen, unter anderem wegen der Digitalisierung und dem wirtschaftlichen Anpassungsdruck. In Espelkamp ist ein Ladendieb gefasst worden. Der 42-Jährige wurde vorgestern in einem Baumarkt von zwei Angestellten erwischt. Er hatte es auf Zigaretten abgesehen. Der Mann versuchte zu flüchten und beleidigte einen der Mitarbeiter. Die Angestellten bekamen ihn auf dem Parkplatz zu fassen und hielten ihn fest, bis die Polizei kam. Die Beamten entdeckten bei dem Dieb ein Messer, Drogen, einen offenbar verbotenen Knallkörper und verschiedene andere Sachen, die möglicherweise ebenfalls gestohlen waren. Der 42-Jährige wurde festgenommen und sitzt in Untersuchungshaft. Die Feuerwehr Porta ist gestern Morgen zu einem Einsatz im Schützenhaus Barkhausen ausgerückt. In einem Verteilerkasten war ein Brand ausgebrochen. Als die Einsatzkräfte ankamen, schlugen die Flammen schon aus den Lüftungsschlitzen. Sie konnten aber verhindern, dass sich das Feuer weiter ausbreitete. Wie hoch der entstandene Schaden ist, ist noch unklar. Und das Wetter: grau und immer mal wieder nass heute, dazu maximal 14 Grad.
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0: Kurz nach 16:30 haben wir es. Es hat einen Unfall gegeben auf der A2 Hannover Richtung Dortmund zwischen Ostwestfalen-Lippe und Bielefeld-Ost. Deswegen der linke Fahrstreifen gesperrt. 4 Kilometer Stau. Eine Viertelstunde kommt da oben drauf. Fahrt da ganz besonders vorsichtig. In Herford ist es auch immer mal wieder ein bisschen voller noch. Da ist ja die Unterführung am Bahnhof gesperrt. Ein bisschen stautet sich noch auf der Ringstraße. Da war eben aber auch schon deutlich mehr los zwischenzeitlich. Da sollte es inzwischen auch ganz gut durchkommen. Und in Petershagen ist es wie immer voller auf der L770. Vor der Weserbrücke sind es gerade 10 Minuten, die ihr mehr einplanen müsst. Geblitzt wird in Herford an der Bismarckstraße, der Lara-Straße und der Stadtholzstraße, in Minden an der Karlstraße, an der Ringstraße und an der Marienstraße und in Südlenger steht ein Anhänger an der Mindener Straße. War es das noch nicht? Seid ihr gerade noch an dem Blitzer vorbeigefahren? Dann her damit. Gilt natürlich auch für Staus, wo dauert es ein bisschen länger, sagt mir gerne Bescheid. 08000 920 920. Kommt gut und sicher ins Wochenende.
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3: Herbst ist nicht nur, wenn das Laub bunt wird und ab und zu mal ein Wind durchpustet. Herbst ist auch, wenn der Garten winterfest gemacht werden will. Mhm. Ihr hört es bestimmt auch, hier und da rattern die Kettensägen und Heckenscheren und die Laubhaken klappern über den Rasen.
4: Ja, und wir haben diese Woche mal das Rechtliche geklärt mit Anwalt Dirk Stermann. Zum Beispiel, darf ich Äste abschneiden, die vom Nachbar zu mir rüberwachsen? Wichtig ist, vorher fragen.
5: Wenn der dann sagt, okay, du kannst das abschneiden, dann kann ich das natürlich abschneiden. In dem Moment, wo ich die abgeschnitten habe, gehören sie quasi mir und dann muss ich die auch entsorgen.
4: Ja, und nicht einfach über den Zaun wieder rüberwerfen. Ne? Ja,
3: viel Spaß bei der Gartenarbeit oder auch einfach nur beim Faulenzen. Schönes Wochenende.
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0: Discofox zum Start ins Wochenende kommt von Cyril Stumbling In. Hier für euch gespielt am Freitagnachmittag. 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Hallo Mama.
1: Hallo Jonas, grüß dich.
0: Du hast mir gerade geschrieben, ich muss mal eben kurz durchrufen, weil du bist in Kiel. Warst die letzten Tage unterwegs bei der Verwandtschaft, richtig?
1: Genau, aber bei viel Verwandtschaft im hohen Norden. Ich war in Eckernförde und Riedeby.
0: Ach schön. Wetter da auch so semi wie hier gerade oder hast du ein paar Sonnenstrahlen abbekommen?
1: Also ich habe die Sonnenstrahlen alle abbekommen. Und den Regen bei Verwandtschaft im Wohnzimmer oder in der Küche hat super gepasst. Kann man sich nicht besser wünschen.
0: Schön.
1: Ja, es war wunderbar. Ich habe auf der Fahrt hierhin mit der Bahn öfters mal einen Stopp gehabt. Eine Stunde Sonne in Hamburg, eine Stunde Sonne in Kiel.
0: Ach so, das kann doch schlechter laufen, oder? Sonne in Hamburg und Kiel.
1: Es war traumhaft. Kann ich jedem empfehlen. Ja. Immer mal ein Kurztrip. Sehr schön.
0: Ich sag das ja auch immer wieder. So ein Zugausfall kann auch echt seine Vorteile haben. Dann sieht man Orte, wo man normalerweise gar nicht gewesen wäre. In Hamburg, Kiel auch schön. Herrlich. Und jetzt bist du wieder auf dem Rückweg und hörst schön meine Sendung im vollen Zug.
1: Ja, auf jeden Fall. Ich höre bei jeder Gelegenheit Radio Westfalica. Hab die App dabei und wenn du Sendung machst, sowieso.
0: Ey, dann freue ich mich, wenn wir uns gleich sehen, ne?
1: Ja, dauert noch ein bisschen. Sind noch ein paar Züge vor mir, aber... Ich freue mich auch.
0: Du machst dir noch eine geile Zeit, da in der Bahn, ganz entspannt. Die perfekte Überleitung zum nächsten Hit hier. Glasperlenspiel mit geiles Leben hier für euch zum Start des Wochenendes. Mama, gute Rückfahrt noch, ne? Ich drücke die Daumen, dass die Züge pünktlich fahren.
1: Ja, danke.
0: Ciao. Dann tschüss.
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1: Mit Lena Bauer, guten Tag. In den vergangenen Wochen und Monaten hatte es gleich mehrere Cyberangriffe durch KI-Systeme gegeben, die außer Kontrolle geraten waren. Das macht vielen Menschen Sorgen, auch in Brüssel. Die EU-Kommission will vom ChatGPT-Entwickler OpenAI und vom Claude-Entwickler Anthropic Infos zu den Vorfällen bekommen. Danny Hoppe aus dem News-Team, auch von mehreren chinesischen Firmen, will man in Brüssel mehr wissen.
2: Ja, dass die EU-Kommission bei mehr als 30 KI-Firmen mal nachhorchen wollte, wusste man schon. Jetzt wurden aber auch konkrete Unternehmen benannt. Viele Kritiker und Branchenvertreter sehen sich durch die jüngsten Hacking-Attacken durch KI-Modelle ja bestätigt. Einige von ihnen warnen, man könne nicht ganz ausschließen, dass KI in der Zukunft die Menschheit auslösche. Ganz so dramatisch sieht es EU-Digitalchefin Virkkunen nicht. Solche Aussagen könnten auch einfach Teil des Marketings sein, sagte sie. Gleichzeitig warnt sie aber auch, wenn ein Unternehmen sage, dass sein System sehr gefährlich sei, sollte es nicht auf den Markt kommen. Und das ist die Sorge der EU, dass durch den weltweiten KI-Wettbewerb Modelle auf den Markt kommen, die nicht genug getestet wurden. Eine Gefahr sieht Virkkunen zum Beispiel darin, dass hochleistungsfähige KI-Modelle zur Entwicklung biologischer Waffen eingesetzt werden könnten oder dass Terroristen sie in die Hände bekommen. Von den Tech-Konzernen fordert die EU-Kommission deshalb entsprechende Sicherheitsvorkehrungen. Zwischenfälle müssten außerdem sofort der EU gemeldet werden, heißt es. Bei Verstößen gegen das KI-Gesetz drohen hohe Strafen bis zu 15 Millionen Euro oder 3% des weltweiten Jahresumsatzes.
1: Und damit zu weiteren Meldungen im Überblick. Die NATO probt aktuell für den Ernstfall an ihrer Ostgrenze. Rund 20.000 Soldaten sind NATO-Angaben nach an der Übung beteiligt. Eine der Kommandozentralen liegt demnach in Wiesbaden. Ziel sei, eine schnelle Reaktion auf mögliche Krisen zu üben. Asiatische Shopping-Plattformen wie Shein, Temu und AliExpress haben in Deutschland deutlich weniger umgesetzt. Nach Angaben eines Online-Handelsverbands gingen die Erlöse im dritten Quartal um mehr als ein Drittel zurück. Als Grund nennt der Verband höhere Abgaben für Kleinsendungen aus Nicht-EU-Staaten. NRW-Innenminister Reul hat sich die Hüfte gebrochen. Laut Innenministerium stolperte der Politiker bei einem dienstlichen Termin im Polizeipräsidium Wuppertal über eine Treppenstufe und stürzte. Der 74-Jährige wird im Krankenhaus behandelt, ihm gehe es den Umständen entsprechend gut. Der Friedensnobelpreis geht in diesem Jahr an die südafrikanische Juristin Navi Pillay. Das Nobelkomitee in Oslo zeichnete die 85-Jährige für ihren Einsatz für Menschenrechte und gegen Kriegsverbrechen aus. Pillay war früher Richterin am Internationalen Strafgerichtshof und UN-Menschenrechtskommissarin. Die Reaktionen fallen unterschiedlich aus. Viel Lob kommen von der UNO, der EU und der Bundesregierung. Israel kritisiert die Entscheidung dagegen scharf. Das Außenministerium spricht von einer grotesken Instrumentalisierung des Friedensnobelpreises. Für den Hintergrund, Pillay leitete eine UN-Kommission, die Israel im vergangenen Jahr Völkermord im Gazastreifen vorgeworfen hatte. Pillay selbst sagte, sie widme dem Preis den Überlebenden internationaler Verbrechen. Und das waren die Nachrichten mit Lena Bauer.
3: Der Blick aufs Wetter. Es geht ziemlich grau ins Wochenende. Morgen und auch am Sonntag bekommen wir dann aber auch wieder ein bisschen mehr blauen Himmel. Die Sonne kommt zwischendurch rum. Ganz ohne Regen kommen wir aber wohl nicht durchs Wochenende. Bei 13, 14 Grad in der Spitze ist auch mal wieder ein Schauer dabei zwischendurch. Gucken wir auch zum Start in die neue Woche. Dann sieht's trocken aus bei so 15, 16 Grad maximal.
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3: 3 nach 5 haben wir es jetzt für euch, der schnellste Verkehrs- und Blitzerservice. Nach wie vor viel los auf der A2. Hannover Richtung Dortmund, da hat es einen Unfall gegeben. Der linke Fahrstreifen ist gesperrt. Es staut sich zwischen Herford, Bad Salzuflen und Bielefeld-Ost gerade auf 6 Kilometern. 20 Minuten müsst ihr da mehr Zeit einplanen. Und auch auf den Umleitungsstrecken ist hier und da schon ein bisschen mehr los. Geht aber gerade noch. Also bringt da am besten eine Umleitung mit, wenn ihr da durch müsst. In Herford geht es gerade auch, da ist ja die Unterführung am Bahnhof gesperrt. Das sieht aber gerade wieder entspannt aus, da auf der Göbenstraße und der Ringstraße. Da läuft es eigentlich auch ganz gut. Ein bisschen voller ist noch in Petershagen auf der L770 vor der Weserbrücke. 5 Minütchen kommen da noch für euch oben drauf. Geblitzt wird in Südlängern, Mindener Straße, in Herford, Bismarckstraße, Lara Straße und Stadtholzstraße und in Minden, da an der Karlstraße, der Marienstraße und der der Ringstraße. Für mehr meldet euch gerne kostenlos hier bei mir rein. 08000 920 920 für Staus und für Blitzer. Kommt gut und sicher an.
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3: Ah, ich freue mich. Morgen ist es soweit. Das Jugendwort des Jahres 2026 wird verkündet. Nee, welches Wort das ist, ist mir ehrlich gesagt komplett egal. Ich freue mich, wie viele andere ja auch, vor allem auf Tagesschau-Sprecherin Susanne Daubner, die ja auch die letzten Jahre schon immer die Verkünderin war. Hat auch dieses Jahr schon die Top 10 und Top 3 rausgehauen und sich heute auch schon mit einem Teaser bei Instagram gemeldet, dass es morgen ja wieder soweit ist. Die Top 3, wir erinnern uns nochmal, Crash Out, komplett die Fassung verlieren bedeutet das, Rage Bait, absichtlich provokanter Content, der Wut auslöst, und Peak, also wenn irgendwas komplett 11 von 10 ist. Ja, so richtig klasse finde ich irgendwie alle nicht. Ich hätte mich gefreut, wenn es das hier geworden wäre.
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3: Kommt gut durch den Freitagnachmittag. Happy Wochenende. Es geht hier weiter mit Jason Derulo. Ich spiele uns Michiko.
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0: Das ist neue Musik von Alex Warren. Was ein talentierter Typ. Liebe ich sehr. Emerald Eyes für euch um 16:45.
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0: Adele für euch gerade gehört mit Skyfall. Gleich geht's weiter mit Topic und Becky G. Sorry Puppy, der perfekte Sound zum Start ins Wochenende. Und vorher werdet ihr perfekt hier aufs Laufende gebracht. Gene Filling mit den News für euch um genau 5:30.
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2: Schönen guten Tag. Was braucht es, damit es der Wirtschaft bei uns gut geht und wie können Fachkräfte in OWL gehalten werden? Unter anderem mit diesen Fragen beschäftigt sich NRW-Arbeitsminister Karl-Josef Laumann. Er ist heute zu einer Arbeitsmarktkonferenz nach Bielefeld gereist. Zusammen mit Unternehmen, Wirtschaftsorganisationen und anderen Arbeitsmarktakteuren bei uns will er über die aktuelle Situation sprechen. Es soll aber auch um die Bedürfnisse der Unternehmen gehen. OWL sei eine wirtschaftsstarke Region mit einer ausgeprägten industriellen Basis und einem starken Mittelstand, so Laumann. Seit einigen Jahren schon unterstützt Westfalen-Weser die Kulturszene bei uns in der Region. Gerade ist der diesjährige Kulturpreis vergeben worden. Und dabei ist der Verein KZ Gedenk- und Dokumentationsstätte Porta Westfalica ganz oben an der Spitze gelandet. Mit dem ersten Platz gingen auch 10.000 Euro nach Porta. Außerdem wurden junge Musiker aus der Region mit dem WW Kulturstarterpreis ausgezeichnet. Unbekannte haben in der Nacht zu gestern versucht, in ein Fahrradgeschäft am Flurweg in Porta Westfalica Barkhausen einzusteigen. Sie kamen übers Dach und öffneten es an mehreren Stellen. Laut Polizei kamen die Täter aber offenbar nicht ins Innere. Entdeckt wurde der Einbruchsversuch gestern Morgen gegen 6:15, als die Brandmeldeanlage in dem Laden anschlug. Sie wurde anscheinend durch den Regen ausgelöst, der durch die Löcher in die Räume gelangte. Die Polizei spricht von einem größeren Schaden und sucht nach Hinweisen auf die Täter. Und das Wetter: viele Wolken und immer wieder Regen heute, dazu bis 14 Grad maximal. Morgen und am Sonntag ist ab und zu auch mal die Sonne mit dabei.
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0: Kurz nach 5:30, es staut sich noch ein bisschen auf der A2 nach dem Unfall Hannover Richtung Dortmund. 6 Kilometer zwischen Herford, Bad Salzuflen und Bielefeld Ost. 20 Minuten kommen da oben drauf, da ist der linke Fahrstreifen nach dem Unfall gesperrt. Sonst sieht es aber ziemlich gut aus, gerade bei uns auf den Straßen, da solltet ihr recht entspannt durchkommen. Geblitzt wird in Minden an der Karlstraße, der Marienstraße und der Ringstraße, dann in Herford an der Stadtholzstraße, an der Lara-Straße und an der Bismarckstraße und in Südlängern an der Mindener Straße. Habt ihr noch einen Blitzer gesehen oder einen Stau? Her damit 08000 920 920. Kommt gut an!
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0: Siegen, also die Stadt Siegen in NRW. Wart ihr da schon mal? Kann die Stadt was? Keine Ahnung, ich glaube nicht. Ich hätte nicht vor, dahin zu fahren. Aber jetzt nochmal ein Tucken weniger.
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3: Ja, nee, ist klar.
4: In Siegen stinkt es zum Himmel. Es breitet sich immer wieder ein metallischer, verbrannter Gestank in der Stadt aus. Und keiner weiß, woher das kommt. Ich kann da nur Vermutungen anstellen. Vielleicht wurden die Umkleidekabinen der Siegerlandhalle mal wieder durchgelüftet. Ja, und bevor ihr mich jetzt anguckt, ich habe da schon lange nicht mehr gespielt. Man darf ja auch nicht vergessen, Siegen ist auch eine Universitätsstadt. Und jeder, der schon mal an der Uni war, weiß, was da olfaktorisch in so einer Studenten-WG abgeht. Sieger, da machst du den Kühlschrank auf und die Maden brüllen, Alter, mach das Licht aus. Ja, aber das wäre jetzt auch eine zu einfache Erklärung. Nee. Andere Idee. Die Millionärsdichte in Siegen ist ja auch sehr hoch. Man sagt ja zwar immer, Geld stinkt nicht, aber wann habt ihr das letzte Mal hinten am Sparschwein gerochen? Hier ist jedenfalls mein Lösungsansatz. Pass auf, liebe Siegner, entweder ein paar Windräder bauen und die Mocke wegblasen oder, wie man es auf jeder guten Party mit einem anständigen Furz macht, Feuerzeug dran halten. Ja, wie das geht, frag einfach die Studenten. Die machen das jedes Wochenende.
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1: Mit Lena Bauer, guten Abend. Der große Sanierungsplan der Bahn für die nächsten Jahre ist gescheitert. Der Konzern nimmt eine Korrektur vor. Bis 2031 sollen jetzt deutlich weniger wichtige und vielbefahrene Strecken saniert werden als gedacht. Nur noch 13 statt 21. Das haben die Bahn und das Verkehrsministerium mitgeteilt. Danny Hoppe aus dem Newsteam, das liegt daran, dass es bei den letzten Großprojekten nicht so lief wie geplant.
2: Nee, der Plan sah ja eigentlich so aus, dass bei den großen Generalsanierungen die betroffenen Strecken monatelang komplett gesperrt werden, um danach den Betrieb dort wieder voll aufzunehmen. Das hat zuletzt auf den Strecken Hamburg-Berlin und Nürnberg-Regensburg aber nicht geklappt. Erst verzögerte sich das Ganze und dann gab es auch noch danach Sperrungen, Umleitungen, Verspätungen und Ausfälle. Jetzt soll es in den nächsten 5 Jahren also nur noch 13 Generalsanierungen geben. Dort soll der Zugverkehr nach den Bauarbeiten auch nur schrittweise wieder hochgefahren werden und nicht sofort komplett. Außerdem will die Bahn die Umleitungen während der Sperrungen besser abstimmen, zum Beispiel mit anderen Baustellen.
1: Unabhängig von diesen Großprojekten gibt es ja sonst auch weiter viele Bauarbeiten und Sperrungen. Heute Abend kommen 2 weitere Sperrungen im Ruhrgebiet dazu.
2: Ja, und zwar bei Duisburg. 3 Wochen lang fahren dann keine Züge zwischen Duisburg und Essen sowie zwischen Duisburg und Oberhausen. Das hat deutliche Auswirkungen auf den Fern- und Regionalverkehr. Denn beide Strecken sind stark befahren. Die Auswirkungen reichen nach Angaben der Bahn bis nach Düsseldorf und Köln. Für Reisende heißt das, sie müssen sich in dieser Zeit auf Umleitungen, Ausfälle und Ersatzbusse einstellen. Der Grund für die neue Bahnsperrung hat diesmal aber mit dem Straßenverkehr zu tun, denn das Kreuz Kaiserberg wird modernisiert und das führt in Duisburg über 8 Bahngleise hinweg. Und dafür wird die Bahnstrecke bis Ende Oktober komplett gesperrt. Außerdem soll die Bahnstrecke für den Rhein-Ruhr-Express ausgebaut werden.
1: Danke, Danny, und damit zu weiteren Meldungen im Überblick. Nur wenige Stunden nach dem Friedensnobelpreis für die frühere Richterin am Weltstrafgericht und UN-Menschenrechtskommissarin Pillay verhängen die USA Sanktionen gegen den Internationalen Strafgerichtshof in Den Haag. Laut US-Außenministerium sollen Transaktionen mit dem Gericht verboten und seine Arbeit eingeschränkt werden. NRW-Innenminister Reul hat sich die Hüfte gebrochen. Laut Innenministerium stolperte und stürzte der Politiker bei einem dienstlichen Termin im Polizeipräsidium Wuppertal. Der 74-Jährige sei jetzt im Krankenhaus, ihm gehe es den Umständen entsprechend gut. Am Checkpoint Charlie in Berlin sind alte Teile der DDR-Grenzanlage aufgetaucht. Die Stiftung Berliner Mauer sagt, bei Grabungen hat man unter anderem Mauerreste, Asphaltflächen und ein Fundament der DDR-Grenztruppen gefunden. Die Stiftung Berliner Mauer spricht von wichtigen historischen Zeugnissen des früheren Grenzübergangs. Gegraben wurde in den vergangenen Monaten an der Ecke Friedrichstraße und Zimmerstraße. Der Anlass am Checkpoint Charlie ist ein neuer Bildungs- und Erinnerungsort geplant. Noch sei offen, ob Besucher sich die Funde später anschauen können. Und das waren die Nachrichten mit Lena Bauer.
3: Das Wochenendwetter wird ein bisschen netter. Zwischen Wolken gibt es auch mal ein bisschen Sonne und blauen Himmel für uns. Falls ihr draußen unterwegs seid, den Regenschirm aber trotzdem irgendwo in eine Tasche stecken. Ein paar Schauer sind dabei bei maximal 13, 14 Grad. Und wenn wir schon mal in Richtung neue Woche gucken, stand jetzt trocken bei rund 15, 16 Grad am Montag.
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3: Kurz nach 6 haben wir es jetzt für euch, der schnellste Verkehrs- und Blitzerservice. Weiterhin noch ein bisschen was los auf der A2. Da hat es einen Unfall gegeben. Hannover Richtung Dortmund. Zwischen Herford, Waldsalz-Uffle und Bielefeld-Ost gerade noch 6 Kilometer stockender Verkehr. 10 Minuten mehr mitbringen, dann solltet ihr da durch sein. Und geblitzt wird in Herford Bismarckstraße, Bünderstraße und Lara-Straße und in Minden am Bierpolweg, am Petersägerweg und an der Ringstraße. Und dann habe ich noch einen in Südlängern, da an der Mindener Straße. Habt ihr mehr? 08000 920 920. Fischt aus und für Blitzer. Kommt gut an. Ab jetzt sind wir in der Spätschicht. Herzlich willkommen. Ich bin Jonas Rieck und begleite euch in diesen Freitagabend ins Wochenende. Ganz egal, was ihr vorhabt, macht ihr einen entspannten. Herzlich willkommen. Freue mich, dass ihr dabei seid. Seid ihr gleich wild unterwegs und werdet das Tanzbein schwingen. Auch dann habe ich hier den passenden Sound für euch gleich dabei. Das verspreche ich euch. Starten wir rein mit den Backstreet Boys. As long as you love me.
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0: Neue Musik von Robin Schulz und Watermat hier für euch gespielt am Freitagabend um 17:45. Susanne, bist du da?
1: Und jetzt ist es endlich soweit. Das Jugendwort 2026 steht fest. Der Gewinner in diesem Jahr lautet... Ach.
0: Ja, ach, Susanne, ist ja heute noch gar nicht so weit. Ist ja erst morgen, am 10. Dann wird das Jugendwort erst bekannt gegeben, aber morgen wissen wir dann endlich, welches es wird. Wobei eigentlich wissen wir auch, dass es uns gar nicht juckt. Wir wollen doch alle nur das Video sehen von Tagesschau-Sprecherin Susanne Daubner, die uns morgen dann erzählen wird, ob es entweder Crash Out, Rage Bait oder Peak geworden ist. Wir hören uns hier auch morgen früh im Radio. Verlasst euch drauf, ich halte euch auf dem Laufenden. Story.

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1: Marie Cassola, guten Abend. Die Minden-Lübecker Polizei hat an einem Tag gleich 4 Männer festgenommen, gegen die Haftbefehle vorlagen. Zuerst erwischten sie einen 36-jährigen Lübecker zu Hause. Zwar versuchte der Mann erst noch zu fliehen, schaffte es aber nicht. Er muss jetzt für 6 Monate ins Gefängnis. In Petershagen-Meßling erwischten Zivilfahnder einen Mann aus Lettland, der europaweit gesucht worden war. Er muss mehr als 5 Jahre ins Gefängnis. Die anderen beiden Gesuchten in Bad Oeynhausen und Minden wurden zufällig bei Verkehrskontrollen erwischt. Auch für die beiden ging es direkt in die JVA. In Hüllhorst ist ein Rollerfahrer mit einem Auto zusammengestoßen und leicht verletzt worden. Der Unfall passierte gestern Abend an der Schnathorster Straße. Die Autofahrerin wollte links auf einen Supermarktparkplatz abbiegen und erfasste dabei einen 17-Jährigen auf der Gegenfahrbahn. Der Jugendliche stürzte, ein Rettungswagen musste aber nicht gerufen werden. Für Handball-Zweitligist GWD Minden steht heute Abend das nächste Auswärtsspiel an. Das Team trifft auf die Eulen aus Ludwigshafen, die aktuell auf dem 14. Tabellenplatz stehen. GWD Minden-Spieler Florian Kranzmann sagt aber, dass die Gegner nicht zu unterschätzen seien. Das Team sei besser, als es der Tabellenplatz vermuten lasse. Trotzdem rechnet Kranzmann mit einem Sieg für sein Team.
2: Wir konzentrieren uns erstmal da auf uns und was wir dann noch besser machen können. Da haben wir aus dem letzten Spiel einiges lernen können und versuchen das dann natürlich jetzt umzusetzen und gehen dann mit voller Überzeugung rein und wollen die nächsten 2 Punkte holen.
1: Ligarivale TuS N. Lübbecke hat gestern schon gespielt und mit 26:33 gegen Leipzig verloren.
3: Das Wetter. Falls ihr am Wochenende draußen unterwegs seid, bekommt ihr auf jeden Fall immer wieder ein paar sonnige Momente, teilweise auch echt länger mal sonnige Phasen. Samstag und Sonntag wechseln sich blauer Himmel, aber auch mit einzelnen Schauern ab, also ein bisschen Regen ist dabei. Die Höchstwerte so 13, 14 Grad, also Regenjacke mitnehmen am besten. Radio Westfalica läuft bei euch mit dem schnellsten Verkehrs- und Blitzerservice und Blitzern in Minden am Bierpolweg, am Petershäger Weg und an der Ringstraße. Kommt gut durch diesen Freitagabend. Einen wunderschönen Freitagabend. Was läuft bei euch heute? Meldet euch gerne mal rein, erzählt mir davon. Kommt ihr zu mir ins Radio Westfalica Studio über WhatsApp 0571 837 830. Ich bin Jonas Rieck, begleite euch noch ein Stückchen durch diesen Freitagabend und freue mich sehr darüber. You Not Us mit Flipside jetzt für euch.
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0: Echo Smith für euch mit Cool Kids hier am Freitagabend. Und jetzt neue Musik von Katy Perry. Die ist ordentlich am Trennung verarbeiten. Und na klar, als Weltstar macht sie das natürlich in Form von Musik. Es geht um diesen Switch, den man manchmal im Kopf hinlegt, wenn man aus einer Beziehung kommt und dann auf einmal, ja, frei ist. Und man dann erst feststellt, yo, war ich da überhaupt ich selbst? Habe ich nicht vielleicht auch ein bisschen irgendwie allem gerecht werden wollen? Und dann merkt man doch, ich möchte aber auch eine Meinung haben. Ich will nicht immer nur die Person sein, die Ja und Amen sagt. Ja, und Katy Perry verarbeitet das eben jetzt komplett auf die Fresse. Sage ich, wie es ist. Watch it burn. Hören wir jetzt.
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1: Mit Lena Bauer, guten Abend. Der Führerschein in Deutschland soll billiger werden. Das ist der Plan der Bundesregierung. Denn für immer mehr Menschen wird es schwierig, die Kosten dafür zu stemmen. Mehrere tausend Euro sind inzwischen fällig. Bundesverkehrsminister Bilger hat heute im Gespräch mit Welt zum ersten Mal Zahlen genannt. Danny Hoppe aus dem Newsteam. Demnach könnte der Führerschein mehrere hundert bis tausend Euro günstiger werden.
2: Ja, das ist zumindest Bilgers Hoffnung. Nach Angaben seines Ministeriums kostet der Führerschein der Klasse B momentan im Schnitt so um die 3.400 Euro. Und du hast es ja gerade schon gesagt, das können nicht alle mal ebenso bezahlen. Um die Kosten zu senken, soll es in den Fahrschulen deshalb mehr digitalen Unterricht, weniger Bürokratie und weniger Sonderfahrten wie Nacht- und Autobahnfahrten geben. Stattdessen sollen Probefahrten von Fahrschülern mit Familienangehörigen erlaubt werden, um mehr praktische Erfahrungen zu sammeln. Bilger sagt aber, wie hoch die Ersparnis am Ende ausfällt, hängt natürlich auch damit zusammen, wie viele Fahrstunden man benötigt. Dazu gäbe es auch regionale Unterschiede.
1: Und die Reaktionen auf die Reform, die fallen eher gemischt aus?
2: Ja, die Fahrlehrer sehen das Ganze sehr skeptisch. Sie kritisieren vor allem die geplante Laienausbildung und fordern auch, dass ein Teil der Theoriestunden weiter in Präsenz stattfinden sollte. Ansonsten könne das Sicherheitsniveau sinken, sagen sie. Bei vielen Verbänden kommen die Pläne dagegen gut an, zum Beispiel beim Sozialverband Deutschland. Er sagt, die hohen Führerscheinkosten würden viele junge Menschen vor Probleme stellen und zu Verschuldung führen. Auf dem Arbeitsmarkt brauche man meist aber einen Führerschein. Wichtige Berufe wie Rettungssanitäter, Busfahrer, Behindertenfahrdienste oder auch mobile Pflegekräfte könnten sonst gar nicht ausgeübt werden.
1: Und damit zu weiteren Meldungen im Überblick. Die USA verhängen Sanktionen gegen den Internationalen Strafgerichtshof in Den Haag. Nach Angaben des US-Außenministeriums sollen Vermögenswerte des Gerichts in den USA eingefroren werden. Ab heute Abend um 21 Uhr sind wichtige Bahnstrecken bei Duisburg dicht. 3 Wochen lang fahren von dort aus laut Bahn keine Züge in Richtung Oberhausen und Essen. Reisende müssen in der Region mit Umleitungen, Ausfällen und Ersatzbussen rechnen. Nach 3 Wochen Länderspielpause rollt am Abend wieder der Ball in der Fußball-Bundesliga. Den Anfang macht der BVB. Die Dortmunder empfangen als Tabellenführer Werder Bremen. Und BVB-Trainer Niko Kovac hat sich unter der Woche schon mal Luft verschafft. Danny Hoppe hat den Ausblick.
2: Kovac war die Länderspielpause viel zu lang. Er ärgert sich über gleich mehrere Dinge. Zum einen, dass er in dieser Zeit nur mit einem sehr kleinen Kader trainieren konnte. Zum anderen über die hohe Belastung und die vielen Reisen der Nationalspieler. Riasson und Schlotterbeck verletzten sich. Karezas und Svensson hatten Erkältungen im Gepäck. Und Benzemaini war am Mittwoch noch auf der Rückreise aus Afrika. Dazu sind fast 3 Wochen Pause auch nicht unbedingt gut für den Spielrhythmus. Das ist natürlich vor allem für Teams wie den BVB ärgerlich, die vor der Länderspielpause richtig gut drauf waren. Die Dortmunder haben ja bisher alle ihre Pflichtspiele gewonnen. So soll es heute gegen Bremen natürlich weitergehen, um die Tabellenspitze zu verteidigen.
1: Und das waren die Nachrichten mit Lena Bauer.
3: Das Wetter ist am Wochenende nicht mehr ganz so grau. Morgen und auch am Sonntag bekommen wir immer wieder ein bisschen blauen Himmel. Die Sonne kommt rum, aber ganz ohne Regen kommen wir wohl nicht durch. Bei 13, 14 Grad können immer wieder Schauer dabei sein. Zum Start in die neue Woche sieht es dann trocken aus. Montag so Stand jetzt 15, 16 Grad.
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3: Radio Westfalica läuft bei euch mit dem schnellsten Verkehrs- und Blitzerservice und Blitzern in Minden am Bierpolweg, am Petershäger Weg und an der Ringstraße. Kommt gut durch diesen Freitagabend. Einen wunderschönen Freitagabend. Gleich neue Musik von Teddy Swims. Perfect Man habe ich dabei. Tayo Cruz zusammen mit Kylie Minogue bringen uns hier ordentlich in Richtung Tanzfläche, ne, was ihr vielleicht gleich vorhabt, mit Higher. Und das hier sind Hosier zum Start. Too Sweet. Und ich bin Jonas Rieck. Schön, dass ihr da seid.
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1: Marie Cassola, guten Abend. Die Minden-Lübecker Polizei hat an einem Tag gleich 4 Männer festgenommen, gegen die Haftbefehle vorlagen. Zuerst erwischten sie einen 36-jährigen Lübecker zu Hause. Zwar versuchte der Mann erst noch zu fliehen, schaffte es aber nicht. Er muss jetzt für 6 Monate ins Gefängnis. In Petershagen-Meßling erwischten Zivilfahnder einen Mann aus Lettland, der europaweit gesucht worden war. Er muss mehr als 5 Jahre ins Gefängnis. Die anderen beiden Gesuchten in Bad Oeynhausen und Minden wurden zufällig bei Verkehrskontrollen erwischt. Auch für die beiden ging es direkt in die JVA. In Hüllhorst ist ein Rollerfahrer mit einem Auto zusammengestoßen und leicht verletzt worden. Der Unfall passierte gestern Abend an der Schnathorster Straße. Die Autofahrerin wollte links auf einen Supermarktparkplatz abbiegen und erfasste dabei einen 17-Jährigen auf der Gegenfahrbahn. Der Jugendliche stürzte, ein Rettungswagen musste aber nicht gerufen werden. Für Handball-Zweitligist GWD Minden steht heute Abend das nächste Auswärtsspiel an. Das Team trifft auf die Eulen aus Ludwigshafen, die aktuell auf dem 14. Tabellenplatz stehen. GWD Minden-Spieler Florian Kranzmann sagt aber, dass die Gegner nicht zu unterschätzen seien. Das Team sei besser, als es der Tabellenplatz vermuten lasse. Trotzdem rechnet Kranzmann mit einem Sieg für sein Team.
2: Wir konzentrieren uns erstmal da auf uns und was wir dann noch besser machen können. Da haben wir aus dem letzten Spiel einiges lernen können und versuchen das dann natürlich jetzt umzusetzen und gehen dann mit voller Überzeugung rein und wollen die nächsten 2 Punkte holen.
1: Liga-Rivale TuS N. Lübbecke hat gestern schon gespielt und mit 26:33 gegen Leipzig verloren.
3: Das Wochenendwetter wird ein bisschen netter. Zwischen Wolken gibt es auch mal ein bisschen Sonne und blauen Himmel für uns. Falls ihr draußen unterwegs seid, den Regenschirm aber trotzdem irgendwo in eine Tasche stecken. Ein paar Schauer sind dabei bei maximal 13, 14 Grad. Und wenn wir schon mal in Richtung neue Woche gucken, stand jetzt trocken bei rund 15, 16 Grad am Montag. Radio Westfalica läuft bei euch mit dem schnellsten Verkehrs- und Blitzerservice und Blitzern in Minden am Bierpolweg, am Petershäger Weg und an der Ringstraße. Kommt gut durch diesen Freitagabend. Hier geht's scheinbar sehr paradiesisch zu heute Abend. Ja, sag ich euch. Medusa und Dermot Kennedy gleich mit Paradise. Dann Loy und David Puentes mit neuer Musik Golden Summer. Ja, goldener Sommer ist ja auch irgendwie so ein bisschen paradiesisch, ne? Ja, und das hier Phil Collins, Another Day in, dreimal dürft ihr raten, Paradise. Ja, das kann auch nur ein guter Freitagabend werden, oder? Und ich freue mich sehr, dass ihr mich auf dem Weg dadurch mitnehmt. Ich bin Jonas Rieck, hello.
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Medusa und Dermot Kennedy mit Paradise für euch gespielt zum Start ins Wochenende am Freitagabend. Habt ihr schon Pläne für die nächsten Tage? Falls nicht, wisst ihr ja bei uns im Netz Veranstaltungstipps. Zum Beispiel ist am Wochenende Kirmes. Falls es euch nichts ausmacht, dass es vielleicht zwischendurch hier und da ein bisschen regnen könnte, in Herford, City Kirmes. Falls Kirmes gar nichts für euch ist, dann ab auf radiowestfalica.de. Da findet ihr noch ganz viel mehr Ideen für euer Wochenende.

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1: Ich bin Thomas Bleskin. Der Autoführerschein könnte künftig mehrere hundert Euro weniger kosten. Nach Angaben von Verkehrsminister Steffen Bilger sind durch die geplante Reform im besten Fall sogar Einsparungen von bis zu 1.000 Euro möglich.
2: Bis zu 1.000 Euro weniger, das wäre eine große Entlastung, denn ein Führerschein kostet im Schnitt rund 3.400 Euro. Die Reform soll vor allem durch digitalen Theorieunterricht und weniger Bürokratie Geld sparen. Geplant sind außerdem Änderungen bei Prüfungen und Pflichtfahrten. Fahrlehrerverbände warnen jedoch, weniger Unterricht und Übung könnten die Sicherheit gefährden. Sie wollen, dass ein Teil der Theorie weiter im Klassenzimmer stattfindet. Noch ist die Reform nicht beschlossen, Bundestag und Bundesrat müssen zustimmen. Starten könnte sie Anfang nächsten Jahres. Thomas Bremser, Nachrichtenredaktion.
1: In Deutschland verlassen wieder mehr Jugendliche die Schule ohne mindestens einen Hauptschulabschluss. Nach Angaben des Statistischen Bundesamts lag ihr Anteil im Schuljahr 2024/25 bei 8,4%, so hoch wie seit 20 Jahren nicht mehr. Insgesamt waren rund 65.000 Jugendliche betroffen. Das Bundesbildungsministerium zeigte sich besorgt und verwies unter anderem auf zusätzliche Förderung an Schulen sowie geplante Sprachtests in Kitas. Der Friedensnobelpreis geht in diesem Jahr an die südafrikanische Juristin Navi Pillay. Das Nobelkomitee in Oslo würdigte ihre Verdienste um Frieden und Völkerrecht.
3: Navi Pillay ist bei uns vielleicht weniger bekannt, aber unter Juristen gilt sie als großes Vorbild. Sie wurde während der Apartheid in Südafrika geboren und war die erste schwarze Richterin am obersten Gerichtshof. Später war sie dann Richterin am UN-Tribunal für Ruanda, am Internationalen Strafgerichtshof in Den Haag und UN-Hochkommissarin für Menschenrechte. Der Leiter des Nobelkomitees sagte, sie hat maßgeblich dazu beigetragen, dass Kriegsverbrechen, Verbrechen gegen die Menschlichkeit und Völkermord strafrechtlich verfolgt werden. Sigrid Hams, Oslo.
1: Die Firma Wurzler Nahrungsmittel ruft weiße Bohnen zurück, weil bei Kontrollen vereinzelt Schimmelspuren festgestellt wurden. Betroffen sind Packungen mit 500 Gramm und 10 Kilo. Verkauft wurden die Bohnen unter anderem bei Edeka, Globus, Kaufland und Rewe in mehreren Bundesländern. Kunden können die Ware bis zum 15. Oktober auch ohne Kassenbon zurückgeben und bekommen ihr Geld erstattet. Und das waren die Nachrichten mit Thomas Bleskin.
4: Das Wetter. Falls ihr am Wochenende draußen unterwegs seid, bekommt ihr auf jeden Fall immer wieder ein paar sonnige Momente, teilweise auch echt länger mal sonnige Phasen. Samstag und Sonntag wechseln sich blauer Himmel, aber auch mit einzelnen Schauern ab, also ein bisschen Regen ist dabei. Die Höchstwerte so 13, 14 Grad, also Regenjacke mitnehmen am besten.
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4: Radio Westfalica läuft bei euch mit dem schnellsten Verkehrs- und Blitzerservice und Blitzern in Minden am Bierpolweg, am Petershäger Weg und an der Ringstraße. Kommt gut durch diesen Freitagabend. Wie sagt man? Sonne, Mond und Sterne? Ja, wobei Sterne kommen gleich nicht drin vor. Iggy Kelly mit Miracle heißt ja übersetzt Wunder, ne? Ja, das ist ja auch irgendwie was mit Sternen, ne? Ansonsten den Mond haben wir auf jeden Fall dabei, Savage Garden mit To the Moon and Back und das hier Hugel für euch mit Moving to the Sun, der Sonne entgegen, ne? Also komplett die Galaxie einmal abgefrühstückt hier in der Spätschicht. Herzlich willkommen, ich bin Jonas Rieck.
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0: Freitagfeierabend, hier ist die Spätschicht. Ich bin Jule Hoppe und ganz ehrlich, dieses Jahr habe ich wirklich gedacht, der Kelch geht an mir vorbei. Aber nein, seit 2 Tagen fröstlich so ein bisschen rum, mir läuft die Nase. Jo, die erste Erkältung ist am Start und ich weiß, ich bin nicht allein, deswegen lasst uns vielleicht mal so ein paar Tipps austauschen. Was hilft beim ersten Erkältungsschub?
1: Viel Tee trinken. Ich bin gerade auch selber erkältet, deswegen hat es nicht so viel funktioniert.
2: Ich hatte heute Morgen schon eine Mütze auf, weil auf dem Fahrrad, da ist ja kalt, ne?
3: Also ich schütze mich gar nicht. Ich ziehe mich warm an und trinke Tee, wenn es kalt ist.
0: Ach Menno, ey, ich wollte die Erkältung loswerden, ja? Also wenn jetzt noch einer Tee trinken sagt, ganz ehrlich, dann trinke ich aus Verzweiflung mit.

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1: Marie Cassola, guten Abend. Die Minden-Lübecker Polizei hat an einem Tag gleich 4 Männer festgenommen, gegen die Haftbefehle vorlagen. Zuerst erwischten sie einen 36-jährigen Lübecker zu Hause. Zwar versuchte der Mann erst noch zu fliehen, schaffte es aber nicht. Er muss jetzt für 6 Monate ins Gefängnis. In Petershagen-Meßling erwischten Zivilfahnder einen Mann aus Lettland, der europaweit gesucht worden war. Er muss mehr als 5 Jahre ins Gefängnis. Die anderen beiden Gesuchten in Bad Oeynhausen und Minden wurden zufällig bei Verkehrskontrollen erwischt. Auch für die beiden ging es direkt in die JVA. In Hüllhorst ist ein Rollerfahrer mit einem Auto zusammengestoßen und leicht verletzt worden. Der Unfall passierte gestern Abend an der Schnathorster Straße. Die Autofahrerin wollte links auf einen Supermarktparkplatz abbiegen und erfasste dabei einen 17-Jährigen auf der Gegenfahrbahn. Der Jugendliche stürzte, ein Rettungswagen musste aber nicht gerufen werden. Für Handball-Zweitligist GWD Minden steht heute Abend das nächste Auswärtsspiel an. Das Team trifft auf die Eulen aus Ludwigshafen, die aktuell auf dem 14. Tabellenplatz stehen. GWD Minden-Spieler Florian Kranzmann sagt aber, dass die Gegner nicht zu unterschätzen seien. Das Team sei besser, als es der Tabellenplatz vermuten lasse. Trotzdem rechnet Kranzmann mit einem Sieg für sein Team.
2: Wir konzentrieren uns erstmal da auf uns und was wir dann noch besser machen können. Da haben wir aus dem letzten Spiel einiges lernen können und versuchen das dann natürlich jetzt umzusetzen und gehen da mit voller Überzeugung rein und wollen die nächsten 2 Punkte holen.
1: Liga-Rivale TuS N. Lübbecke hat gestern schon gespielt und mit 26:33 gegen Leipzig verloren.
3: Das Wetter ist am Wochenende nicht mehr ganz so grau. Morgen und auch am Sonntag bekommen wir immer wieder ein bisschen blauen Himmel. Die Sonne kommt rum, aber ganz ohne Regen kommen wir wohl nicht durch. Bei 13, 14 Grad können immer wieder Schauer dabei sein. Zum Start in die neue Woche sieht es dann trocken aus. Montag so Stand jetzt 15, 16 Grad. Radio Westfalica läuft bei euch mit dem schnellsten Verkehrs- und Blitzerservice und Blitzern in Minden am Bierpolweg, am Petershäger Weg und an der Ringstraße. Kommt gut durch diesen Freitagabend. Na kommt, ein halbes Stündchen machen wir jetzt noch zusammen, bevor es für euch dann richtig losgeht. Oder vielleicht seid ihr auch schon unterwegs zum Vorglühen oder einfach zu einem entspannten Abend mit Friends. Ich bin an eurer Seite. Schön, dass ihr mich mitnehmt. Ich bin Jonas Rieck. Happy Friday.
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1: Ich bin Thomas Bleskin. Der Autoführerschein könnte künftig spürbar billiger werden. Verkehrsminister Steffen Bilger rechnet durch die geplante Reform mit Einsparungen von mehreren hundert Euro, im besten Fall sogar bis zu 1.000 Euro. Derzeit kostet der Führerschein der Klasse B im Schnitt rund 3.400 Euro. Günstiger werden soll er vor allem durch mehr digitalen Theorieunterricht und weniger Bürokratie. Die neuen Regeln sollen möglichst Anfang 2027 in Kraft treten. In Deutschland verlassen wieder mehr Jugendliche die Schule ohne mindestens einen Hauptschulabschluss. Nach Angaben des Statistischen Bundesamts lag ihr Anteil im Schuljahr 2024/25 bei 8,4%, so hoch wie seit 20 Jahren nicht mehr.
2: Die aktuelle Misere zieht sich durch die ganze Bildungskette. Das zeigen Tests immer wieder. Grundschüler haben immer mehr Probleme mit Lesen und Mathe und Jugendliche schneiden bei der PISA-Studie schlechter ab. Als Grund werden unter anderem Sprachprobleme durch Zuwanderung genannt. Die Politik will deshalb jetzt bundesweit schon vor der Grundschule gegensteuern mit Sprachtests für Vierjährige in der Kita. Jörg Ratsch, Nachrichtenredaktion.
1: Die südafrikanische Juristin Navi Pillay ist mit dem Friedensnobelpreis ausgezeichnet worden, und zwar für ihren Einsatz zur Förderung von Frieden und Völkerrecht. Laut dem Nobelkomitee in Oslo trug Pillay maßgeblich dazu bei, dass Kriegsverbrechen und Völkermord strafrechtlich verfolgt werden.
3: Das UN-Menschenrechtsbüro nennt Pillay einen Gewinn für Menschenrechte und Gerechtigkeit. Amnesty International spricht vom richtigen Signal zur richtigen Zeit. Pillay habe Verbrechen klar benannt, unabhängig davon, wer sie begeht. Die 85-Jährige war lange Richterin am Strafgerichtshof in Den Haag. Zuletzt leitete sie eine UN-Untersuchungskommission, die Israel Völkermord im Gazastreifen vorwarf. Entsprechend scharf ist die Reaktion aus Israel. Die Regierung wirft Pillay vor, die Dämonisierung Israels voranzutreiben. Der Preis würde israelischen Hass legitimieren. Thomas Bremser, Nachrichtenredaktion.
1: Die US-Regierung hat Sanktionen gegen den Internationalen Strafgerichtshof in Den Haag verhängt. Vermögenswerte des Gerichts in den USA sollen gesperrt und US-Bürgern Geschäfte mit dem Gericht verboten werden. Die Maßnahmen sollen nach 180 Tagen in Kraft treten. Die EU-Kommission zeigte sich besorgt und kündigte weitere Unterstützung für das Gericht an. Auch Bundesjustizministerin Stefanie Hubig bekräftigte Deutschlands Rückhalt für den Internationalen Strafgerichtshof. Und das waren die Nachrichten mit Thomas Bleskin.
4: Das Wetter.
5: Ja, es bleibt weiter nass und windig heute Abend. Es können sich auch einzelne Gewitter bilden. Morgen wird es dann etwas freundlicher. Es ziehen zwar weiter Schauer durch, aber es bleibt nicht dauerhaft nass. Und zwischendurch kann auch mal die Sonne vorgucken. Dazu bekommen wir 13 bis 16 Grad.
4: NRW Verkehr.
5: Das sind die längsten Staus. A1 Münster-Dortmund zwischen Carmen-Zentrum und Kreuz Dortmund-Unna. 5 Kilometer, eine knappe Viertelstunde dauert es länger. A40 Essen-Dortmund zwischen Bochum-Hamme und Bochum-Zentrum. 1 Kilometer Stau, 7 Minuten plus. Nochmal A40 Dortmund-Essen jetzt zwischen Dortmund-Lütgen-Dortmund und Kreuz-Bochum. 1 Kilometer, 9 Minuten kommen obendrauf. Die 59 Köln-Bonn zwischen Dreiköln-Heumer und dem Dreiköln-Porz. 1 Kilometer, 6 Minuten plus. A61 Mönchengladbach-Koblenz zwischen Rheinbach und Grafschaft-Ringen. 4 Kilometer Stau, 20 Minuten müsst ihr da mehr einrechnen. Und noch die 559 Köln-Gremberg-Köln-Porz zwischen Kreuz Köln-Gremberg und Dreiköln-Porz. 2 Kilometer Stau, eine Viertelstunde dauert es länger. Kurz nach 9. So, wir arbeiten jetzt gegen dieses Osterwetter da draußen an. Mit dem Sommersong aus diesem Jahr natürlich. Wenn es einer kann, dann der. Dai Dai von Shakira. Ich bin Natascha Wittmark. Hallo zusammen.
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0: Lee. Two Times. So, jetzt habe ich hier neue Musik von Kiara Nelson für euch. Eine amerikanisch-finnische Singer-Songwriterin mit sehr großem Lampenfieber. Ja, also zumindest als Kind hatte sie das sehr großes Lampenfieber. Und zwar tatsächlich so doll, dass sie sich überhaupt nicht getraut hat, auf Bühnen zu gehen. Und das geht ja nicht überein, ne? Wenn man Musikerin werden will, dann nicht auf Bühnen gehen zu können. Ihre Mutter hat deshalb, ich würde sagen, eine Schocktherapie angewendet und ist mit ihr jedes Wochenende zum Karaoke gegangen. Das stelle ich mir als sehr große Überwindung vor. Aber man muss sagen, es hat ja auch den großen Vorteil, dass Kiara Nelson dadurch gleichzeitig auch regelmäßig singen geübt hat. Naja, sie hat auf jeden Fall ihr Lampenfieber überwunden und geht mittlerweile sehr selbstbewusst und gerne auf Bühnen. Und dazu passt auch ihr neuer Song Dancing Alone. Da geht es nämlich um Selbstvertrauen. Ja, also alleine tanzen, nicht aus Einsamkeit, sondern weil man es kann und sich traut. Und weil es ums Tanzen geht, ist es natürlich eine Dance-Pop-Nummer. Bitteschön.
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Natascha Wittmark hier. Wir gehen gleich mal einem Phänomen auf die Spur. Und zwar in Siegen. Da stinkt es nämlich tatsächlich immer mal wieder. Und niemand weiß so recht genau, woher dieser Gestank kommt und was das überhaupt ist.

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0: Roxette, Sleeping in My Car. Ja, da gehst du vor die Tür, willst an die frische Luft, einmal schön kräftig durchatmen und dann sitzt es dir ganz tief in der Nase. Menschen, die zwischen Maisfeldern wohnen, die kennen das sehr gut. Städter eher nicht so, bis auf die Siegner. Da stinkt es nämlich tatsächlich immer mal wieder, einfach so. Und niemand weiß so recht, woher dieser Gestank kommt. Der Nachrichtenkollege Bernd Müller, der kommt auch aus Siegen. Er hat ihn auch schon in der Nase.
1: Das riecht so ein bisschen verbrannt, ein bisschen metallisch. Verbrannt, also eher nach verbranntem Gummi, ein bisschen so. Als wenn du das Gefühl hast, dass bei deinem Auto mit der Kupplung irgendwas nicht stimmt.
0: So, jetzt ist es aber so, er sagt, die Siegener fahren tatsächlich sehr gut Auto. Ne? Aber wenn es die Autos und deren Kupplung nicht sind, was dann?
1: Man hat nicht herausgefunden, warum es gestunken hat. Am Dienstag hat es gestunken, aber genau zwei Wochen vorher, am 22. September auch schon. Man hat versucht herauszufinden, was da los ist, hat es aber noch nicht geschafft. Man hat sogar die Kanalisation überprüft, ob da irgendwas ist. Aber unbekannt, Vermutungen, es riecht immer wieder. Und dann melden sich die Leute auch relativ häufig bei der Feuerwehr und sagen, hier riecht's.
0: Jetzt ist der Geruch aktuell weg. Die Siegener fragen sich natürlich, wann kommt der wieder? Ja, wer weiß, vielleicht haben sie auch Glück und haben erstmal ein paar Monate Pause, bis nächstes Jahr vielleicht.
1: Ich habe ihn bei Wind und Regen noch nicht wahrgenommen. Ne? Das muss ich ehrlich sagen. Bei den letzten beiden Malen, da war einigermaßen schönes Wetter und dass halt es nicht so schnell weggeweht werden konnte und nicht so schnell abziehen konnte.
0: Tja, dann wünschen wir den Siegnern mal nicht allzu viel schönes Wetter, weil das bringt ja offenbar Begleiterscheinungen mit sich.
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1: Ich bin Dirk Zeitler. Die Bahn tritt bei der Sanierung ihres stark belasteten Netzes auf die Bremse. Bis 2031 sollen nur noch 13 statt 21 vielbefahrene Strecken umfassend erneuert werden. Die übrigen Projekte kommen später dran. Wann alle rund 40 geplanten Generalsanierungen abgeschlossen sein werden, ist damit offen. Zuletzt war 2036 als Ziel genannt worden.
2: Der Knackpunkt ist, die Bahn will weniger Großbaustellen gleichzeitig stemmen und dafür die Abläufe verbessern. Umleitungsstrecken sollen besser vorbereitet und der Verkehr nach einer Sanierung schrittweise wieder hochgefahren werden. Denn zuletzt gab es nach Bauarbeiten immer wieder Probleme mit Verspätungen und Zugausfällen. Gestrichen werde aber keine Sanierung, betonen Bahn und Bund. Dringend notwendige Arbeiten sollen auch auf den später eingeplanten Strecken stattfinden. Thomas Bleskin, Nachrichtenredaktion.
1: Der Autoführerschein könnte künftig mehrere hundert Euro weniger kosten. Nach Angaben von Verkehrsminister Bilger sind durch die geplante Reform im besten Fall sogar Einsparungen von bis zu 1.000 Euro möglich. Der Führerschein der Klasse B kostet derzeit im Schnitt rund 3.400 Euro. Günstiger werden soll er unter anderem durch mehr digitalen Theorieunterricht und weniger Bürokratie. Die US-Regierung hat Sanktionen gegen den Internationalen Strafgerichtshof verhängt. Man werde Transaktionen mit dem Gericht untersagen, seine Ressourcen abschneiden und seine Handlungsfähigkeit einschränken, teilte das US-Außenministerium mit. Die Ankündigung kam nur Stunden, nachdem die frühere Richterin am Weltstrafgericht Pillay den Friedensnobelpreis erhalten hatte.
3: Die USA machen ernst. Sie wollen das Gericht Stein für Stein abbrechen. So hatten sie gedroht. Und diese Strafmaßnahmen treffen tatsächlich das gesamte Gericht. Es kann abgekoppelt werden von allen finanziellen Transaktionen, der digitalen Kommunikation. Das Gericht wäre also total gelähmt. Aus Amsterdam, Bettina Fisser.
1: Zum Sport. Holstein Kiel gerät in der zweiten Fußball-Bundesliga immer stärker unter Druck. Der ehemalige Erstligist verlor auch das Krisenduell bei Eintracht Braunschweig mit 0:1. Der 1. FC Heidenheim und der 1. FC Kaiserslautern trennten sich 0:0 unentschieden. Und das waren die Nachrichten mit Dirk Zeitler.
4: Das Wetter.
5: Es bleibt weiter nass und windig, auch in der Nacht. In den frühen Morgenstunden lässt der Regen dann so langsam nach. Am Samstag brauchen wir zwar immer noch einen Regenschirm, Schauer ziehen weiter durch, es bleibt aber auch mal länger trocken. Zwischendurch sehen wir auch mal die Sonne und die Temperaturen liegen dazu zwischen 13 und 16 Grad.
4: NRW Verkehr.
5: Drei Staus gibt's noch. Einer ist auf der A1 Münster-Dortmund zwischen Kamenzentrum und Unna. 2 Kilometer lang, 7 Minuten braucht er da durch. A61 Mönchengladbach-Koblenz zwischen Rheinbach und Grafschaft-Ringen. 1 Kilometer Stau, 4 Minuten plus da. Und auf der A559 Köln-Gremberg-Köln-Port zwischen Kreuz Köln-Gremberg und Köln-Gremberg-Hofen staut es sich auf 1 Kilometer. Da dauert es 8 Minuten länger. Kurz nach 10 haben wir es. Ein bisschen machen wir noch zusammen, ne? Natascha Wittmark hier, hallo, einen schönen Abend euch.
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5: Lady Gaga, Hold My Hand ist das jetzt für euch. Und gleich gibt's The Bowser mit Magnetic.

0: I mit Animal.
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Blanco durch und an. Natascha Wittmark hier, hallo. Wir gehen jetzt durch 3 Jahrzehnte, also musikalisch. Ja, einmal die 80er mit Fleetwood Mac, Little Eyes. Dann habe ich die Imagine Dragons für euch, Radioactive. Und ihr hört es, Teddy Swims macht den Anfang, Mr. Know-It-All.

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0: mit Chemical.
1: It's Chemical.
0: So, und jetzt schwelgen wir ein bisschen in Erinnerung und denken nochmal daran, wie es war letzte Woche, als wir Sonne bei knapp 30 Grad hatten. Ja, jetzt seid ihr in der richtigen Stimmung für Fastboy oder wie sie sich nennen.
2: Ja, wir sind die singenden DJs, die ihre selbstgeschriebenen Songs performen.
0: Denn wir hören jetzt Music Sound von den Brüdern, eine Sommerhymne tatsächlich. Bei der sollen wir uns an die schönen Momente zurückerinnern, die wir im Sommer so hatten. Und so lang sind die ja noch nicht her, ne? Sollte also klappen.
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1: Ich bin Dirk Zeitler. Mit der neuen Führerscheinreform soll es für Fahrschüler ab dem kommenden Jahr im günstigsten Fall bis zu 1.000 Euro günstiger werden. Das sagte Bundesverkehrsminister Bilger der Welt. Fahrlehrerverbände bleiben skeptisch.
2: Bis zu 1.000 Euro weniger, das wäre eine große Entlastung, denn ein Führerschein kostet im Schnitt rund 3.400 Euro. Die Reform soll vor allem durch digitalen Theorieunterricht und weniger Bürokratie Geld sparen. Geplant sind außerdem Änderungen bei Prüfungen und Pflichtfahrten. Fahrlehrerverbände warnen jedoch, weniger Unterricht und Übung könnten die Sicherheit gefährden. Sie wollen, dass ein Teil der Theorie weiter im Klassenzimmer stattfindet. Noch ist die Reform nicht beschlossen, Bundestag und Bundesrat müssen zustimmen. Starten könnte sie Anfang nächsten Jahres. Thomas Bremser, Nachrichtenredaktion.
1: Die US-Regierung hat Sanktionen gegen den Internationalen Strafgerichtshof verhängt. Die Ankündigung kam nur Stunden, nachdem die frühere Richterin am Weltstrafgericht Pillay den Friedensnobelpreis erhalten hatte.
3: Die USA machen ernst. Sie wollen das Gericht Stein für Stein abbrechen. So hatten sie gedroht. Und diese Strafmaßnahmen treffen tatsächlich das gesamte Gericht. Es kann abgekoppelt werden von allen finanziellen Transaktionen, der digitalen Kommunikation. Das Gericht wäre also total gelähmt. Und warum? Für die USA ist das Weltstrafgericht politisch ausgerichtet. Es richte sich gegen die USA und seine Verbündeten, so sagen sie. Aus Amsterdam, Bettina Visser.
1: Die Bahn saniert weniger Strecken als geplant. Bis 2031 sollen nur noch 13 statt 21 vielbefahrene Strecken umfassend erneuert werden. Das teilten die Deutsche Bahn und das Verkehrsministerium mit. Die übrigen Sanierungen folgen demnach später. Wann alle rund 40 geplanten Strecken fertiggestellt sein werden, ist offen. Der ursprüngliche Zeitplan bis 2036 gilt nicht mehr. Zum Sport. Heidenheim und Kaiserslautern haben sich im Topspiel der zweiten Bundesliga 0:0 getrennt. Zwingende Chancen gab es auf beiden Seiten kaum. Holstein Kiel gerät in der zweiten Liga immer stärker unter Druck. Der ehemalige Erstligist verlor bei Eintracht Braunschweig mit 0:1. Und das waren die Nachrichten mit Dirk Zeitler.
4: Das Wetter.
5: Es bleibt weiter regnerisch heute Nacht bei rund 10 Grad. Morgen am Samstag haben wir dann von allem was dabei. Zeitweise scheint die Sonne, vor allem im Süden von NRW. Zeitweise ziehen Schauer durch. Dazu bekommen wir 13 bis 16 Grad in der Spitze.
4: NRW Verkehr.
5: Es staut sich auf der A3 Köln-Oberhausen zwischen dem Kreuz Kaiserberg und Oberhausen-Lierich auf 2 Kilometern. Etwa 30 Minuten braucht ihr da durch. Da ist aktuell nur ein Fahrstreifen frei. Und auf der A559 Köln-Gremberg, Köln-Porz staut es sich zwischen Kreuz Köln-Gremberg und Köln-Gremberghofen auf 2 Kilometern. Da seid ihr in einer knappen Viertelstunde durch. Kurz nach 11. Eine Stunde begleite ich euch noch weiter durch die Nacht. Natascha Wittmark hier, hallo.
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5: Und zum Start in diese Stunde jetzt was Muckeliges von den Backstreet Boys. Die gehen doch immer, ne? Und dann gleich neue Musik von Michael Schulte. Cover You.

0: Freitagabend, die große Nobelpreiswoche geht zu Ende. Ne? Jeden Tag wurde da ja ein anderer verliehen. Heute war der Friedensnobelpreis dran. Den hat die südafrikanische Juristin und Menschenrechtsexpertin Nawi Pillay bekommen. Bei Roberts Nobelwoche geht es aber um etwas, bei dem der Frieden bei vielen ziemlich schnell vorbei ist, wenn das Internet nicht funktioniert.
1: Ach, es fühlt sich einfach alles so leicht und so schön unbeschwert an. Wie eine tolle Blumenwiese. Na, wenn Netflix zu Hause einfach ohne Probleme läuft, der Videocall im Büro nicht einfriert, alle einen hören können und die Seite online einfach sofort lädt. Dann steckt da auch ein bisschen Nobelpreis drin. Oh Mann, hört ihr mich? Hallo? Oh, könnt ihr mich hören? So, jetzt, okay. Also, schnelles Internet, das ist einfach mega wichtig. Und auch dahinter steckt Nobelpreisforschung. 2009 bekam der Physiker Charles Kao einen Teil des Physik-Nobelpreises. Ganz einfach gesagt, der hat entscheidend dafür gesorgt, dass Informationen heute als Licht durch hauchdünne Glasfasern geschickt werden können. Und zwar wahnsinnig schnell über große Entfernungen. Und ohne diese Technik sähe unser Internet heute ziemlich alt aus, ja? Glasfaser ist das Stichwort. Streaming, Videokonferenzen, riesige Datenmengen. Vieles davon wäre in dieser Form einfach kaum denkbar. Also wenn Netflix heute Abend sofort startet, Alexa das Licht dimmt und ChatGPT euch viel Spaß wünscht, dann kann man einfach mal sagen, ein Hoch auf die Wissenschaft.
2: Internet, weiß ich, ich hab kein Internet.
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Hallo an diesem späten Freitagabend, Natascha Wittmark hier. Drei Songs am Stück spiele ich euch jetzt. Michiko von DJ Goja, die Black Eyed Peas, Let's Get It Started und dann geht's in die 80er mit Survivor, Eye of the Tiger.

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0: Coldplay mit Feels Like I'm Falling in Love war das. Fast 4 Kilometer immer schwimmen, 180 Kilometer Radfahren und dann zum krönenden Abschluss noch einen Marathon laufen. Und das Ganze bei tropischer Hitze. Das ist die Weltmeisterschaft im Ironman auf Hawaii. Morgen geht's los. Und unser Hannes ist auch bereit, zuzugucken.
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2: Es gibt so tolle Sachen, die man auf Hawaii machen kann. Riesenwellen surfen, Hula tanzen, an Ananas rumnuckeln. Wieso muss es denn gleich ein Ironman sein? Sich da ohne Hilfsmittel durch den Pazifik kämpfen, 4 Kilometer im Ozean kraulen. Wo man doch weiß, das Schönste am Schwimmen gehen ist die Röhrenrutsche und die Pommes danach. Dann mit nassen Klamotten aufs Rad, das scheuert doch. Kannst du mir doch nicht erzählen, wenn du 180 Kilometer gegen den Wolf antrampelst, dass das nicht brennt. Ja, dann musst du dich erstmal in Penaten einlegen wie so eine Sauergurke. Aber nix da. Danach darfst du ja noch einen Marathon genehmigen. Und zwar bei 30 Grad. Klar, es geht um den Weltmeistertitel. Aber beim Fußball gibt's sogar in der lauen Sommernacht extra Trinkpäuschen. Da wird sich hingelegt, wenn's meine Wade zwickt. Habt ihr Lionel Messi im WM-Finale gesehen? Der größte Spieler aller Zeiten, verdient Trillionen pro Sekunde, gilt als Sonne des Fußballuniversums. Und ich weiß auch warum. Die Sonne bewegt sich auch nicht. Ich mache jetzt erstmal den Triathlon des kleinen Mannes. Ich gehe baden, trinke einen Radler und dann lasse ich laufen.
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1: Ich bin Dirk Zeitler. Die US-Regierung hat Sanktionen gegen den Internationalen Strafgerichtshof verhängt. Die Ankündigung kam nur Stunden, nachdem die frühere Richterin am Weltstrafgericht Pillay den Friedensnobelpreis erhalten hatte.
2: Die USA machen ernst. Sie wollen das Gericht Stein für Stein abbrechen. So hatten sie gedroht. Und diese Strafmaßnahmen treffen tatsächlich das gesamte Gericht. Es kann abgekoppelt werden von allen finanziellen Transaktionen, der digitalen Kommunikation. Das Gericht wäre also total gelähmt. Und warum? Für die USA ist das Weltstrafgericht politisch ausgerichtet. Es richte sich gegen die USA und seine Verbündeten, so sagen sie. Aus Amsterdam, Bettina Visser.
1: Die Bahn saniert weniger Strecken als geplant. Bis 2031 sollen nur noch 13 statt 21 vielbefahrene Strecken umfassend erneuert werden. Das teilten die Deutsche Bahn und das Verkehrsministerium mit. Die übrigen Sanierungen folgen später. Wann genau ist offen? Der ursprüngliche Zeitplan, bis 2036 alle rund 40 geplanten Strecken fertigzustellen, gilt nicht mehr. Mit der neuen Führerscheinreform soll es für Fahrschüler ab dem kommenden Jahr im günstigsten Fall bis zu 1.000 Euro günstiger werden. Das sagte Bundesverkehrsminister Bilger der Welt. Fahrlehrerverbände bleiben skeptisch.
3: Bis zu 1.000 Euro weniger, das wäre eine große Entlastung, denn ein Führerschein kostet im Schnitt rund 3.400 Euro. Die Reform soll vor allem durch digitalen Theorieunterricht und weniger Bürokratie Geld sparen. Geplant sind außerdem Änderungen bei Prüfungen und Pflichtfahrten. Fahrlehrerverbände warnen jedoch, weniger Unterricht und Übung könnten die Sicherheit gefährden. Sie wollen, dass ein Teil der Theorie weiter im Klassenzimmer stattfindet. Noch ist die Reform nicht beschlossen, Bundestag und Bundesrat müssen zustimmen. Starten könnte sie Anfang nächsten Jahres. Thomas Bremser, Nachrichtenredaktion.
1: Zum Sport. Ausgerechnet Niklas Füllkrug hat Borussia Dortmund nach der langen Länderspielpause den ersten Fußball-Bundesliga-Rückschlag beschert. Der Ex-Dortmunder erzielte in der Nachspielzeit den 2:2-Ausgleich für Werder Bremen. Es war Dortmunds erster Punktverlust nach 4 Siegen in den ersten 4 Spielen.
4: Das Wetter.
5: Es kann immer mal wieder regnen, vereinzelt auch mal leicht gewittern, dazu 11 bis 8 Grad, im Bergland nur bis 6 Grad. Dazu ordentlich windig weiter heute Nacht. Und so bleibt es auch tagsüber, teils stürmische Böen, dazu einzelne Gewitter und immer mal wieder Regen bis 16 Grad. Sonntag ähnlich ungemütlich, immer mal wieder Regen und vereinzelte Gewitter bis 15 Grad.
0: NRW Verkehr, euer KI-Navigator, aktuell und schnell.
6: A3 Köln-Oberhausen, zwischen Kreuz Kaiserberg und Oberhausen-Lierich, 1 Kilometer Stau, 19 Minuten Zeitverlust. Und A40 Dortmund-Essen, zwischen Dortmund-Lütken, Dortmund und Kreuz-Bochum, 1 Kilometer stockender Verkehr, 6 Minuten Verzögerung. Wir wünschen allen unterwegs gute Fahrt.
5: Hallo ihr Lieben, schön, dass ihr zuhört. Irgendwelche Kommentare jetzt zum Wetter am Wochenende?
7: Nee, war ekelhaft, ey.
5: Ja, wobei, kennt ihr das? Wenn so schönes Wetter ist und eigentlich willst du nur die ganze Zeit auf der Couch sitzen und nichts tun. Und wenn schönes Wetter ist, denkst du dir aber scheiße und die Sonne scheint und ich muss doch raus, ich muss das doch genießen. Ja, also sehen wir es positiv. Den Stress habt ihr heute und morgen jedenfalls nicht. Gern geschehen.
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5: Und ich spiele euch jetzt Musik von Miles Smith. Das ist Stargazing. Eine entspannte Nacht mit uns.

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0: Also ich finde das ja immer super spannend, so ab und zu mal so, wenn Promis einen Podcast haben, da reinzuhören, weil da erfährt man dann auch mal, was die Leute so privat machen. Bei Atzes Wattenwoche zum Beispiel hat Atze Schröder verraten, dass er letzte Woche auch bei den Backstreet Boys in Düsseldorf war. Er ist sogar ein kleiner Fanboy.
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3: Ja, nee, ist klar. Ja, ja, ja, Leute, ich war im selben Hotel wie Kevin, Howie, Brian, AJ und Nick. Ja, sicher! Die Backstreet Boys waren in Düsseldorf und die ganze Stadt war im Fieber. Backstreet's back, alright! Düsseldorf, ja, ist ja eh eine geile Stadt mit viel guter Laune. Aber in den Tagen war die Stadt besonders auf Shampoos. Das könnte eigentlich immer so bleiben. Dann stören an der Kö auch die operierten Nasen, aufgespritzten Lippen nicht mehr so. I want it that way. Aber das Beste ist doch, dass ich im selben Hotel wie die Beckys war. Total zufällig. Vor einem halben Jahr schon gebucht. Ich hatte so ein paar Live-Termine in NRW und war 5 Tage mit meiner Lieblingsboygroup. Ja, okay, neben Iron Maiden, Metallica und AC/DC unter einem Dach. Und ich muss wirklich sagen, ganz ehrlich, echt total nette Kerle. Alle 5. Wirklich alle total freundlich und zurückhaltend. Unaufdringlich. Ja, schüchtern würde ich sogar sagen. Das lag natürlich hauptsächlich daran, dass wir uns gar nicht begegnet sind. Aber wenn, wäre es mit Sicherheit total nett gewesen. Und wenn die nach einem Autogramm oder Selfie gefragt hätten, dann wäre das für mich auch kein Problem gewesen. Quit playing games with my heart. Ach ja, von sowas kann man aber auch zehren, ne?
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Einen bezaubernden, sehr, sehr frühen Samstag wünsche ich euch. Ich hoffe, ihr seid gut in dieses Wochenende gestartet. Wir sind bei euch, versorgen euch rund um die Uhr mit Musik. Jetzt hier Kato und Jon mit Turn the Lights Off.

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0: Ja, Leonie produziert Songs, muss man sagen, am laufenden Band. Egal zu welchem Thema, ob jetzt Herzschmerz, Vermissen oder Liebe hochziehen. Leonie schafft es auch irgendwie immer wieder, so ziemlich jede Emotion nicht so traurig und getragen zu machen, sondern tanzbar oder zumindest zum Mitschunkeln. Hat vor allem einen Grund, ihre Fans, die schreiben ihr nämlich unter anderem sowas hier, meinte Leonie.
1: Ey, deine Musik hat mir aus einer schlechten Zeit geholfen, nicht weil die mich noch emotionaler gemacht hat und noch trauriger, sondern einfach, weil ich genau das in diesem Moment gebraucht habe.
0: So, und genau deswegen ist Leonies neue Nummer Way Too Late auch wieder alles andere als eine tränenreiche Ballade, obwohl es um das Thema Trennung geht. Gibt es hier also wieder einen positiven Twist, nämlich das Weitermachen. Hier für euch jetzt Leonies neue Single, hier ist Way Too Late.
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1: Ich bin Dirk Zeitler. Die Bahn tritt bei der Sanierung ihres stark belasteten Netzes auf die Bremse. Bis 2031 sollen nur noch 13 statt 21 vielbefahrene Strecken umfassend erneuert werden. Die übrigen Projekte kommen später dran.
2: Der Knackpunkt ist, die Bahn will weniger Großbaustellen gleichzeitig stemmen und dafür die Abläufe verbessern. Umleitungsstrecken sollen besser vorbereitet und der Verkehr nach einer Sanierung schrittweise wieder hochgefahren werden. Denn zuletzt gab es nach Bauarbeiten immer wieder Probleme mit Verspätungen und Zugausfällen. Gestrichen werde aber keine Sanierung, betonen Bahn und Bund. Dringend notwendige Arbeiten sollen auch auf den später eingeplanten Strecken stattfinden. Thomas Bleskin, Nachrichtenredaktion.
1: Der Anteil der Jugendlichen, die ihre Schulzeit ohne Abschluss beenden, hat den höchsten Wert seit mehr als 20 Jahren erreicht. Das zeigen Daten des Statistischen Bundesamts. Im Schuljahr 2024/2025, neuere Zahlen liegen noch nicht vor, haben demnach 65.000 Jugendliche die Schule ohne Abschluss verlassen.
3: Das ist ein Anteil von 8,4% an allen Schulabgängern in diesem Schuljahr. Einen so hohen Wert gab es zuletzt kurz nach der Jahrtausendwende. Die aktuelle Misere zieht sich durch die ganze Bildungskette. Das zeigen Tests immer wieder. Grundschüler haben immer mehr Probleme mit Lesen und Mathe und Jugendliche schneiden bei der PISA-Studie schlechter ab. Als Grund werden unter anderem Sprachprobleme durch Zuwanderung genannt. Die Politik will deshalb jetzt bundesweit schon vor der Grundschule gegensteuern mit Sprachtests für Vierjährige in der Kita. Jörg Ratsch, Nachrichtenredaktion.
1: In Mecklenburg-Vorpommern nimmt ein neues Regierungsbündnis Form an. Nach der SPD hat auch die Linke für Koalitionsverhandlungen gestimmt. Jetzt sind noch die Grünen dran. Die entscheiden heute bei einem kleinen Parteitag in Rostock. Stimmen sie zu, starten die Verhandlungen am Montag. Entwarnung nach dem Erdbeben in Panama. Ein Beben der Stärke 7,7 hat den Pazifikanrainern kurz Sorgen gemacht. Das Pazifik-Tsunami-Warnzentrum hatte vor möglichen Wellen an Küsten von 9 Ländern gewarnt. Jetzt ist die Gefahr vorbei, teilte das Zentrum mit. In Panama selbst gibt es Gebäudeschäden.
4: Das Wetter.
5: Ihr müsst euch darauf einstellen, dass es jetzt in der Nacht und in den frühen Morgenstunden immer mal wieder regnet. Es ist windig, vereinzelt gibt es auch Gewitter, 11 bis 8 Grad. Tagsüber bis 16 Grad, weiter viele Wolken, immer mal wieder Regen oder auch mal ein Gewitter. Und weiter windig. Und so sieht es auch am Sonntag aus, da dann bis 15 Grad.
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7: A1 Münster-Köln zwischen Kreuz Dortmund-Unna und Schwerte, dichter Verkehr. 9 Minuten Zeitverlust. Und A3 Köln-Oberhausen zwischen Duisburg-Wedau und Oberhausen-Lierich. 3 Kilometer stockender Verkehr, 17 Minuten Verzögerung. Wir wünschen allen unterwegs gute Fahrt.
5: So, und jetzt schön als so ein Nachtsnack, so ein Döner mit alles. Om nom nom nom, Moment mal, das schmeckt irgendwie komisch. Bah, was ist das? Das ist ein Döner aus Wachs. Gibt's jetzt bei Madame Tussauds in Berlin den weltweit ersten Döner aus Wachs. Warum macht man das? Ich habe absolut keine Ahnung.
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0: Wer reitet so geschwind und frei? Es ist ein Pferd auf der A2. Ja. Bei Bielefeld war jetzt auf der A2 ein Pferd unterwegs Richtung Hannover, war von einer Pferdekoppel ausgebüxt und dank eines LKW-Fahrers und der Polizei wurden keine Menschen verletzt und das Pferd auch nicht. Der LKW-Fahrer hatte nämlich seinen Anhänger quergestellt und daher kam das Pferd eben nicht weiter und konnte eingefangen werden. Aber das muss echt so ein Schock gewesen sein. Stell mal vor, du fährst da so auf der Autobahn rum, ne? Guckst so neben dich, Pferd. Krass, Kollege Sascha Fassbeiner ist da, hallo.
1: Hallo.
0: Und man muss sagen, Tiere auf der Autobahn kennen wir, passiert öfter bei uns.
1: Oh ja, auf jeden Fall. Also klar, Wildtiere sowieso, aber es büchsen auch immer mal wieder gerne Tiere von so Bauernhöfen aus. Im vergangenen Winter zum Beispiel lief eine ganze Kuhherde auf einen Autobahnparkplatz der A3 beim Westerwald. Die Polizei sperrte die Autobahn und der Halter der Kühe holte dann auch irgendwann mal seine Tiere ab.
0: Ich glaube, dir fällt auch irgendwann auf, wenn dir einfach so 30 Kühe fehlen. Ich weiß, ich hatte noch nie 30. Noch nicht mal eine.
1: Ich auch nicht.
0: Nur im Kühlschrank.
1: Bei so einem süßen kleinen Kalb ist das so ein bisschen anders. Das fällt dir vielleicht nicht auf, wenn das fehlt. Das war vor 2 Jahren auf der A44 bei Soest Richtung Dortmund unterwegs.
0: Oh, nein.
1: Ganz knuffig total. Ja, die Polizei ist ganz nah an das Kalb langsam heran. Wollte es aber eben nicht verschrecken und eigentlich eben auf den Bauern warten, dem das Kalb halt gehört. Aber das Kalb war tatsächlich so zutraulich, dass die Polizei es umarmen konnte.
0: Oh, ist das süß, ist das süß. Da möchte man auch gerne Polizistin sein.
1: Ja, sehr, sehr gerne, auf jeden Fall. Die haben das Kalb dann in den Streifenwagen gepackt. Das Tier hatte sich dann auch auf der Rückbank gemütlich gemacht und zack, ab zum Züchter. Manchmal dürfen die Tiere aber auch zur Polizeidienststelle mit und da übernachten.
0: Die dürfen aber immer vorher noch einen Anruf tätigen.
1: Genau. Auch vor 2 Jahren auch die A44. Diesmal aber bei Aachen und es sind wieder Pferde. Nachts gegen 22:45 liefen die da rum. Die Polizei sperrte die Autobahn und wurde dann so ein bisschen erfinderisch. Die Hundeleinen der Polizeihunde haben sie dann zu Pferdeleinen umfunktioniert und die Pferde eingefangen. Problem, es war kein Pferdehof in der Nähe, also ging es zack zur Polizeiwache, wo die Pferde dann auf dem Polizeiinnenhof grasten und auch übernachtet haben.
0: Und das Beste, keine Verletzten, keine Sachschäden, es gibt sie noch. Geschichten mit Happy End, großartig.
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Hallo zusammen an diesem ganz, ganz, ganz, ganz frühen Samstag. Ich hoffe, euch geht's gut, was auch immer ihr macht. Von der Party heim oder in der Nachtschicht mittendrin. Wir sind auf jeden Fall bei euch. Und das hier ist Musik von Jonas und Daddy DJ. Das ist Flipside. Schönes Wochenende.

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0: Also ich muss echt sagen, ihr habt schon ein bisschen verrückte Hobbys. Finden wir geil, unterstützen wir.
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0: Ja, wir erfüllen ja gerade alle eure Wünsche. Ihr dürft euch wirklich alles wünschen, da ist uns nichts zu verrückt. Jennifer zum Beispiel hat sich auf unserer Homepage einen Pole Dance Kurs gewünscht.
2: Ja, ich habe halt für mich gesagt, ich fange jetzt wieder irgendwas Neues an nach den Kindern. Und das ist halt das, was ich super gerne mache. Und ja, dann habe ich gedacht, vielleicht probiere ich es einfach, es klappt. Ich kriege so einen kleinen Anstupser und vielleicht wird da ja was ganz Großes draus.
0: Ja, das hoffen wir. Und das Hobby von Daniela, bei dem wir diese Woche helfen, das ist noch verrückter.
3: Feuerspucken. Und ich sag mal, mit verschiedenen Gerätschaften mit Feuer hantieren.
0: Natürlich. Von uns bekommt Daniela jetzt erstmal einen professionellen Workshop. Von einem Profi ist bei Feuer vielleicht gar nicht mal so schlecht. Was ist denn euer Hobby? Oder was wollt ihr unbedingt mal lernen? Wünscht es euch ganz einfach auf unserer Homepage und wir kümmern uns drum.
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